0: Songs from Boxes. Maximo packende Popnacht.
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0: Och, schon rasen wir wieder durch die Jahrzehnte zurück an diesem 18.09. Was war denn da so los? Jutta aus Mönchengladbach. Guten Morgen, Jutta.
3: Ja, hallo Benni, morgen.
0: Und du vergisst auch diesen 18.09., wenn du in der Zukunft zurückblickst, nicht mehr, denn das ist die Nacht, in der du deine neue Wohnung geplant hast, ne? Du sitzt da.
3: Genau.
0: Du verkleinerst dich, ein Downgrading von 80 auf 55 Quadratmeter. Das heißt, man muss ja gucken, wo rückt man jetzt die Möbel. Passt denn alles?
3: Nein. Meine Möbel sind zu groß und ich habe zu viel.
0: Ja, das ist natürlich ein Ding. Und dann musst du die dann beschneiden eventuell? Also gibt es die Möglichkeit, so einen Schrank ein bisschen zu halbieren? Oder?
3: Ja, das kann ich machen. Ja. Und was mich am meisten ärgert, ist, dass ich meinen schönen Tisch nicht mitnehmen kann, auf dem man alles machen kann. So ja. Karten spielen und rumärgern und draufhauen.
0: Es muss auch möglich sein, bei 55 Quadratmetern noch einen Tisch zu stellen.
3: Ja, aber nicht 1,80 mal 1 Meter, der passt leider nicht.
0: So, das ist ja fast ein Bett.
3: Ja, so ungefähr.
0: So, dann hast du noch einen Hund, hast eine Katze und ein Pferd. Da musst du natürlich auch gucken, wie du die unterbekommst.
3: Ja, also Pferd kann ich maximum noch auf der Terrasse platzieren. Mal sehen, wie es passt.
0: Ein Äffchen und ein Pferd. Ja, dann so. Also, sie lebt auf jeden Fall ein schönes Leben, halt ein bisschen kleiner, aber demnächst. Aber du bist gut gelaunt. Zwei Fragen zum heutigen 18.09. Vor 68 Jahren, als wir noch gar nicht angedacht waren, da gab es noch die DDR. Und auch die DDR hatte eine Fluglinie, die wurde nämlich genau vor 68 Jahren gegründet. Wie hieß denn diese staatliche Fluggesellschaft der DDR? War das A, Honeybee Air, oder war es B, Interflug, oder C, die Air Wartburg?
3: Interflug
0: war das, jawohl. Und vor 70 Jahren, als wir auch noch nicht angedacht waren, da gab es das erste öffentliche Parkhaus, das erste Parkhaus Deutschlands in Frankfurt, das Parkhaus Hauptwache. Wenn man es heute anguckt, denkt man auch, okay, das ist das erste wohl gewesen. Könnte man
3: das
0: auch mal wieder ran. Jetzt darfst du mal raten, was kostete denn damals, vor 70 Jahren, im ersten Parkhaus Deutschlands eine Stunde parken? Also ich gebe eine Toleranz aus von 5 Euro. Also wir rechnen mal um, jetzt damals gab es ja noch die D-Mark, aber wir sagen mal in Euro. Was glaubst du, eine Stunde parken im ersten Parkhaus in Deutschland? Plus, minus 5 Euro?
3: Lieber Himmel, 20 Cent.
0: 20 Cent, ja, 20 Pfennig waren es tatsächlich, also 10 Cent. 10 Cent, eine Stunde, ja, ich werf's mal so in den Raum, ne? Wenn jemand sagt, gute alte Zeiten, dann kann man sagen, das war wahrscheinlich das
3: Ding. Da war auch der Sprit noch billiger.
0: Ach so, meinst du? Ich wünsche dir eine gute Nacht und viel Spaß beim Umzug,
3: ja? Vielen Dank.
0: Ciao.
3: Ja, danke dir, Benni. Ciao.

Kamerad. Es ist jetzt 2.19 Uhr. War der neue von Kamerad übrigens, ne, an dem wir da Spaß hatten. Vorsicht auf der A2 Hannover in Richtung Dortmund. Da sind Menschen auf der Fahrbahn zwischen Hamm, Üntrop und Hamm. Da passt ihr bitte auf. Die Popnacht mit dem kultischen Song von Gloria Estefan.

0: Hit. Ich sehe schon einen neuen, gut riechenden Hit von Conor Skinner, der heißt Let Me Go. Hören wir sofort, aber noch eine Gefahrenstelle von der A81 Stuttgart Richtung Singen zwischen Gärtringen und Raststätte Schönbuch-West. Da liegen Gegenstände auf der Autobahn. Conor Skinners neuer Hit Let Me Go in der Popnacht.
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Wenn sie tanzt, so, jetzt kommt was Romantisches. Hat ja vor ein paar Nächten Geburtstag gefeiert. Katie Melua ist 42 geworden. Wir haben sie hier auch zelebriert. I like Katie Melua. 9 Million Bicycles jetzt in der Pop.

0: Bei der letzten Panflöte war es 2.32 Uhr.
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9: Heute gibt es einen Wechsel aus Sonne und Wolken. Dabei sind zunächst an der Nordsee Schauer unterwegs, am Nachmittag vereinzelt auch im Binnenland. Mehr als 17 bis 20 Grad sind nicht drin. Morgen ist es oft bedeckt, die Sonne zeigt sich selten und neben trockenen Abschnitten fällt zeitweise etwas Regen. Die Höchstwerte liegen bei 19 bis 21 Grad. Dazu weht lebhafter und stark böiger Südwestwind.
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10: Die A29 Oldenburg Richtung Ahlhorner Heide ist zwischen Wadenburg und Großen Kneten wegen einer Nachtbaustelle zwischen bis 5 Uhr gesperrt. Kreis Rothenburg, die Landesstraße, ist zwischen Hetzwege und Abendorf wegen Bauarbeiten bis zum 30. September ca. 17 Uhr gesperrt. Bremen, der Vorkampsweg, ist zwischen Vorstraße und Heinrich-Geftgen-Straße gesperrt. Bis 25. September 9 Uhr.
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0: Und die am meisten unterschätzte Höchsttemperatur heute in Rüttnig in Brandenburg bekommen wir 20 Grad. Hier ist die Popnacht. Mein Name Ben Sträubel.

0: me now. And whoopie birthday.
1: Whoopie birthday, lieber Ingo. Whoopie birthday to you.
0: Ingo hat heute Geburtstag und der wurde von Jens aus Albisheim als Star entdeckt in seiner Firma. Guten Morgen, Jens.
2: Moin.
0: Jetzt haben wir ihn überrascht, oder? Den Ingo.
2: Ja, der Ingo ist jetzt überrascht, ja, auf jeden Fall.
0: Will ich mal hoffen, hast du schon eine Reaktion gespürt oder siehst du ihn in deiner Firma? Der ist ja auch irgendwo am Arbeiten jetzt heute Nacht, ne?
2: Ja, er arbeitet gerade, aber ich sehe ihn jetzt gerade direkt nicht, weil ich ja draußen bin.
0: Ja,
2: aber
0: ja, gut, dann wirst du dann mal antesten, ob er dir was Gutes tut, eine schöne Einladung raushaut. Natürlich jetzt, du hast ja hier 14 WhatsApps geschrieben, um diese Gratulation zu erreichen, die wir hier natürlich förmlich durch das Happy Birthday vollzogen haben. Da muss er natürlich, da muss er was springen lassen. Ne?
2: Ja, er hatte leckeren Käsekuchen dabei, also das hat schon mal funktioniert.
0: Das ist schon mal gut. Ich hoffe, er hat ihn auch selbst gemacht und nicht nur aufgetaut.
2: Die Kinder haben gebacken für ihn.
0: Also ist gut. Dann hat er das nicht alles falsch gemacht im Leben, der Ingo. Ne? Und da hat er einen Spitznamen, der ihm ein bisschen peinlich ist. Er nennt ihn Hugo. Warum nennt ihr ihn Hugo und nicht Ingo?
2: Ja, der wurde irgendwann mal hier in der Firma falsch geschrieben als Hugo und seitdem hat er den Spitznamen Ingo Hugo.
0: Ja gut, okay, das kann natürlich dann ein Problem werden später bei der Rente, ne, wenn dann so 10 Jahre wegfallen, wo man als Hugo geführt wurde.
2: Ja, klar.
0: Das kann
2: da wird's eng, ja.
0: Da wird's eng. Ich wünsche euch also eine schöne Party jetzt in eurer Firma. Was macht ihr nochmal?
2: Jawohl.
0: Genau? Was macht ihr in eurer Firma?
2: In der Automobilbranche sind wir tätig. Okay. Wir bauen Turbolader, ja.
0: Haltet durch und
2: jawohl.
0: Ich spiele noch einen schönen Song hinterher. Ja, bis bald, ciao, ciao.
2: Jawohl.

Michael Patrick Kelly und Gentleman Wildfire. So, jetzt lassen wir mal die Romantik hier rein. Oh, Fenster ist auf, weit auf für romantisch, typico romantico. Alanis Morissette in der Popnacht.

Alvaro Soler und De Imaginaba. Mi nombre es el Doro. So, ich muss mal langsam mit meinem Spanisch auch weiterkommen. Ich habe so einen Online-Kurs, da bin ich jeden Tag dabei, muss ich immer meine Streaks einhalten. Ich bin, glaube ich, bei Tag 637 oder sowas, aber irgendwie wird es nicht besser, das Spanisch. Woran liegt es wohl? Vielleicht muss ich doch einen Spanischlehrer oder eine Spanischlehrerin hinzuziehen oder mal so ein halbes Jahr in Spanien leben, damit ich Native Speaker werde. So, es ist no problema para mí. Ah, eine Gefahrenstelle noch auf Deutsch. Auf der A14 Leipzig in Richtung Nossen, da ist ein Schwertransport, der ist defekt zwischen Leipzig-Ost und Kleinpößner. Ihr passt da bitte auf. Die Popnacht ist hier mit Sombre.

Um 2.57 Uhr bitte aufpassen, es brennt ein Fahrzeug auf der A62 Landstuhl in Richtung Pirmasens in der Ausfahrt Taleischweiler Fröschen. Ein brennendes Fahrzeug, da bitte aufpassen.

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1: Um 3 Uhr mit Cedric Bies. Der polnische Regierungschef Tusk rechnet in den kommenden Wochen mit russischen Angriffen auf NATO-Länder unter Vorwänden. Das hat er im Parlament in Warschau gesagt und sich dabei auf Einschätzungen von Geheimdiensten bezogen. Aus Warschau berichtet Paulina Milling.
2: Es bestehe ein reales Risiko, dass auf das Territorium von einem oder mehreren NATO-Staaten an der Ostflanke Drohnen oder Geschosse eindringen könnten. Auch Zerstörungen seien nicht auszuschließen. Solche Angriffe würden von Russland als Zufall dargestellt, damit niemand in der NATO eine Reaktion erwäge, sagte der polnische Premierminister. Derzeit bekommt auch Polen die intensivierten russischen Angriffe gegen die Westukraine zu spüren. Erst heute ist nach Angaben der polnischen Regierung wenige Kilometer von der Grenze zu Polen entfernt eine Drohne eingeschlagen.
1: Fast die Hälfte der Menschen in Deutschland rechnet in einer aktuellen Umfrage damit, dass Bundeskanzler Merz noch in diesem Jahr abgelöst wird. In der YouGov-Befragung haben 48% der Menschen gesagt, dass sie nicht glauben, dass Merz zum Jahreswechsel noch Kanzler ist. Merz steht seit der Wahl in Sachsen-Anhalt unter Druck. Dort hatte die CDU klar gegen die AfD verloren. Einen Rücktritt hat Merz ausgeschlossen. Nach einem tödlichen Verkehrsunfall in Los Angeles ist eine Autofahrerin wegen Mordes angeklagt worden. Sie war am Dienstag mit ihrem Wagen in den Gegenverkehr geraten. Dabei sind 2 Menschen gestorben. Die Staatsanwaltschaft sagt, dass der Wagen zu schnell unterwegs war. Außerdem wurden in dem Auto Betäubungsmittel gefunden. Der Frau droht jetzt lebenslange Haft. Der Unfall war international bekannt geworden, weil kurz danach ein Fernsehhubschrauber abgestürzt ist, der Aufnahmen von der Unfallstelle machen wollte. Bei dem Absturz sind 3 Menschen gestorben. In der Diskussion um strengere Regeln für den Einsatz von künstlicher Intelligenz hat sich jetzt auch der britische König Charles III. Eingemischt. Bei einem Treffen mit hochrangigen Vertretern von KI-Konzernen in Schottland hat er mehr Sicherheitsmaßnahmen gefordert. Franziska Hoppen berichtet.
3: Die Entwicklung der künstlichen Intelligenz sei gleichermaßen faszinierend wie zutiefst besorgniserregend, sagte König Charles in seiner Ansprache an diverse Branchenvertreter. Der König fragte, ob es nicht ausreichend Kontrollmöglichkeiten bräuchte, ehe es zu spät sei. Zu den Teilnehmern des Treffens gehörten Vertreter von KI-Giganten wie Nvidia, OpenAI und Anthropic, der britische KI-Minister und ein Berater des Papstes. An die Entwickler gerichtet, appellierte der König, ihre Aufgabe bestünde nicht nur darin, die Technologie voranzutreiben, sondern sicherzustellen, dass sie fest im Dienste der Menschheit, der Gemeinschaft und der Natur bleibe.
1: Das Wetter. Den Rest der Nacht gibt es in der Südosthälfte viele Wolken. Im Norden und in der Mitte von Deutschland regnet es teilweise bei 6 bis 14 Grad. Am Tag halten sich im Osten und in der Mitte dann noch Regenschauer. Später kommt die Sonne raus. Im restlichen Land gibt es einen Mix aus Sonne und Wolken. Das Ganze bei Werten von 17 bis 23 Grad. Es ist jetzt 3.03 Uhr.
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4: Die A29 Oldenburg Richtung Ahlhorner Heide ist zwischen Wadenburg und Großen Kneten wegen einer Nachtbaustelle zwischen bis 5 Uhr gesperrt. Lehmwerder, der Verlauf Stedinger Straße bis am Schad Husum Richtung Lehmwerder, ist zwischen Stedinger Straße und Ritzenbütteler Straße wegen Fahrbahnerneuerung bis Montag ca. 16 Uhr gesperrt. Bitte folgen Sie den Schildern.
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6: Mit Ben Sträuble. Wir werden gleich mal testen, ob ihr Lyrics versteht. Seid ihr Lyrics-Checker? Also könnt ihr mir sagen, welcher Song eines Geburtstagskindes, Lucas Graham, ich hau alles raus, Lucas Graham, hat heute Geburtstag. Also welcher Song das ist, den ich auf Deutsch zitieren werde? Da würde ich mich sehr darüber freuen. Wenn ihr es ordentlich beantwortet, verdient ihr euch nämlich ein Popnacht-Package in 7 Minuten.
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0: Despacito.
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3: Da bin ich mal gespannt, ob ihr es rausbekommt. Heute hat Lukas Graham Geburtstag. Lukas Forchhammer, dänischer Sänger und Songwriter. Wie man so schön sagt, mit der Gitarre kann er alles, aber handwerklich unbegabt, wie er von sich selbst behauptet. Und hier ist der Text. Hallo, ich bin's. Ich wollte nur fragen, ob du noch wach bist und ob du mich vielleicht noch sehen willst. Warte bitte. Ja, ich weiß, es ist spät. Aber naja, lieber spät als nie, oder? Ich weiß, es ist 5 Uhr früh. Na klar, weiß ich das. Bei wem ich angerufen habe, okay. Du hast schon lange nichts mehr von mir gehört, aber vielleicht wird's zwischen uns ja wieder ein bisschen entspannter, wenn du mich reden hörst, weißt du? Ich bin gerade noch unterwegs. Ist es okay, wenn ich kurz vorbeikomme? Wenn ich betrunken bin, dann rufe ich dich an, weil du vielleicht einsam bist. Welcher Song ist denn das, im Original auf Englisch gesungen? Welcher Song von Lukas Graham, der heute Geburtstag feiert? Wer es weiß, verdient sich ein Pop nach Package. 07221 2011.

So, Pickup aus, die ist in der Popnacht. Vorsicht auf der A13 Dresden in Richtung Schönefelder Kreuz. Da liegt ein Fuchs zwischen Ortrand und Ruhland. Das hier ist der neue Hit von Mark Amber in der Popnacht. The Proof.

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1: Hedonismus Gang nennen Sie.
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1: Ein Hit von Lukas Graham, der heute Geburtstag feiert, den suche ich. Hallo, ich bin's. Ich wollte nur mal fragen, ob du noch wach bist und ob ich vielleicht noch mich mit dir treffen kann. Warte bitte. Ich weiß, es ist spät, aber lieber spät als nie, oder? Na, welcher Song ist denn das, der dahinter steckt? Und das weiß Jan aus München. Guten Morgen.
4: Ja, guten Morgen. Das ist Drunk in the Morning.
1: Yes, von Lukas Graham. Das ist sehr toll erkannt. Und ist auch bei dir sowas schon mal gewesen, dass du sagst, so, werde ich nachts mal wach, ich rufe mal jemanden an, mir ist langweilig?
4: Nee, das eigentlich nicht.
1: Du hast bei mir angerufen.
4: Also, ja, genau.
1: Das geht ja auch. Auf jeden Fall, du bist tagsüber ordentlich im Einsatz für die Deutsche Bahn. Was darfst du machen da im Auftrag?
4: Ja, wir planen Telekommunikationsanlagen für die Deutsche Bahn als Auftragnehmer. Mhm. Also sind ein kleines Ingenieurbüro.
1: Sind das diese Anlagen, die auch dazu geführt haben, dass da dieser Großausfall war, wo die Züge nicht mehr kommunizieren konnten und man nicht mehr da diese ganzen Pläne überwacht?
4: Also nicht direkt, weil das waren ja so Technikanlagen, die irgendwie falsch umgeschaltet haben, ja, von der Bahn. Also nicht direkt unsere Arbeit war verantwortlich, aber spielt damit rein, ja, damit zu tun.
1: Dein Bereich auf jeden Fall. Das führt natürlich zu schlaflosen Nächten, wenn man für die Bahn arbeitet. Das verstehe ich. Bist nachts öfter dabei und denkst dann, grübelst dann übers Leben oder bist einfach...
4: Nee, ich lese Nachrichten dann, wenn ich nicht schlafen kann, ja, und euer Radio.
1: Ja, das ist doch kein Fehler, ne? Machst alles richtig, auf jeden Fall. Ne? Verbesserst die Bahn und hörst die Popnacht, also alles richtig gemacht im Leben. Wir hören jetzt mal die Übersetzung an von Drunk in the Morning von Lukas Graham zum Geburtstag in den Lyrics hier bei uns in der Popnacht. Und dir wünsche ich einen erfolgreichen Tag.
4: Ja, danke schön.
1: Ciao, ciao.
4: Ciao.
5: Girl, I got one question. Are you still awake?
6: Hallo, ich bin's. Ich wollte nur fragen, ob du noch wach bist und ob du mich vielleicht sehen willst. Warte, bitte, ja, ich weiß, es ist spät, aber naja, lieber spät als nie, oder?
5: I know it's 5 in the morning, morning, sure who I'm calling, calling.
6: Ich weiß, es ist 5 Uhr früh. Na klar weiß ich, bei wem ich angerufen hab. Okay, du hast schon lange nichts mehr von mir gehört, aber... Vielleicht wird's zwischen uns wieder ein bisschen entspannter, wenn du mich reden hörst. Weißt du, ich bin gerade noch unterwegs. Ist es okay, wenn ich kurz vorbeikomme?
5: When I'm drunk in the morning, I'm calling you. You might be lonely.
6: Wenn ich betrunken bin, dann rufe ich dich an, weil du vielleicht einsam bist.
5: Emma, I did. And Sophia kissed, baby.
6: Ja, okay, mit Emma, mit der war ich im Bett. Und Sophie habe ich geküsst. Sarah hatte ich schon fast soweit. Aber du bist diejenige, die ich anrufe. Nicht vor 2 Uhr, das stimmt, weil ich noch mit meinen Jungs unterwegs bin. Komm schon, ich weiß, dass du dich über meinen Anruf freust. Jetzt kannst du mich haben. Wenn wir zusammen sind, weißt du, wie es sein könnte. Vielleicht sollten wir irgendwo hingehen und ein bisschen allein sein. Ach, Baby, du bist so schön, wenn ich einen sitzen hab. Ich ruf dich immer an, wenn ich morgens betrunken bin.

0: The Weekend. Ja, wir sind noch nicht so ganz im The Weekend. Freitag. Dancing in the Flames haben wir gerade gehört. Es ist 3.30 Uhr.
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2: Heute gibt es einen Wechsel aus Sonne und Wolken. Dabei sind zunächst an der Nordsee Schauer unterwegs. Am Nachmittag vereinzelt auch im Binnenland. Mehr als 17 bis 20 Grad sind nicht drin. Es weht oft mäßiger West- bis Südwestwind mit starken Böen. Morgen ist es oft bedeckt, die Sonne zeigt sich selten und neben trockenen Abschnitten fällt zeitweise etwas Regen. Die Höchstwerte liegen bei 19 bis 21 Grad. Dazu weht lebhafter und stark böiger Südwestwind.
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3: Die A29 Oldenburg Richtung Ahlhorner Heide ist zwischen Wadenburg und Großenkneten wegen einer Nachtbaustelle zwischen bis 5 Uhr gesperrt. Kreis Rothenburg, die Landesstraße, ist zwischen Hetzwege und Abbendorf wegen Bauarbeiten bis zum 30. September ca. 17 Uhr gesperrt.
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0: Und die am meisten unterschätzte Höchsttemperatur heute in Sprötau in Thüringen, da bekommen wir 20 Grad. Die Popnacht ist hier. Ich bin Ben Streubel. So

0: ja durch die Nacht. Durch die Nacht sind wir ja gemeinsam unterwegs und manchmal läuft mir auch mal jemand zu, der eigentlich schlafen wollte, wie Tommy aus Göttingen. Guten Morgen, Tommy.
1: Ja, einen wunderschönen guten Morgen.
0: Ja, du bist mit deinem LKW unterwegs und hast dann eine Rast gemacht am Rastplatz Lüneburger Heide. So, da sind wahrscheinlich außer dir noch andere wach geworden. Was ist passiert?
1: Ja, richtig. Da hat auch einer geschlafen oder ich weiß nicht, was er gemacht hat. Auf jeden Fall hat der LKW so einen Schlüssel, so eine Suchfunktion.
0: Ja.
1: Und da ist der wohl irgendwie draufgekommen und dann hupt der LKW so eine Minute lang oder ein bisschen länger ganz laut. Er wahrscheinlich den halben Parkplatz wach gemacht.
0: Natürlich, man braucht natürlich auch sowas. Und LKW, wo ist denn eigentlich mein LKW? Der ist so klein, ne? Da muss man den mal kurz mal hupen lassen. Das ist klar. Okay, da bist du wach geworden. Alle anderen haben dann auch Licht angemacht wahrscheinlich, ne?
1: Ja, genau, so schaut's aus.
0: So, und dann hast du jetzt, du hast geschrieben, du hattest einen wunderschönen Traum.
1: Ja, das lassen wir mal lieber.
0: Wie? Das ist genau das, weswegen ich anrufe. Ich wollte doch wissen, was du geträumt hast.
1: Ach, deswegen hast du angerufen.
0: Ja, natürlich. Sag mal, was ist das? Kann man ein Buch drüber schreiben? Ist es FSK 18 oder was ist das?
1: Nicht 18, höher muss das Alter setzen.
0: Noch höher? Also das gibt es ja gar nicht. Ich glaube 18 ist doch schon das Äußerste. Also du hast höchst spannende Sachen, also Action, Erotik, alles dabei.
1: Alles dabei. Und,
0: und du warst
1: da wurde man dann äußerst unsanft dann rausgerissen.
0: Ich verstehe. Und warst du denn gerade dabei, die Welt zu besiegen oder eben den Fall zu lösen? Oder,
1: ja, so in etwa. Ich war gerade an der spannendsten Stelle.
0: Genau. Jetzt kann man natürlich Folgendes machen. Man kann auch mal versuchen, einzuschlafen mit diesen Gedanken. Also das versucht man ja immer wieder. Und es ist aber so, glaube ich, man träumt das, was man so eine Millisekunde vorher noch gedacht hat. Das träumt man dann weiter. Und wenn du dann plötzlich an Spinnen denkst oder so, dann ist alles futsch natürlich.
1: Das probiere ich gleich mal.
0: Ja, probier es mal aus. Also dann kann mich dazu, viel dazu beitragen jetzt, wenn ich jetzt anfange, solche Geschichten zu erzählen. Dann kann es sein, dass er an meinem Stuhl gesägt wird. Deswegen spielt hier einfach einen schönen Hit. Den genießt du. Stellst dir das weiter vor, was du da gerade eben nicht mehr träumen konntest. Und wenn dann wieder einer mit dem Schlüssel kommt, dann rufst du mich an, dann kommt mit dem Hubschrauber hingeflogen und stell diesen LKW kalt. Ja?
1: Alles klar, so machen wir das.
0: Also, gute Zeit. Halte durch, Tommy. Ciao, ciao.
1: Ebenso, Dito. Ciao, ciao.
0: Gute Träume. 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

Sorry, eine Anmeldung an Falschfahrer auf der A21 Bagdad Kiel zwischen Bad Segeberg Nord und Wahlstedt. Da kommt ein Fahrzeug entgegen. An Falschfahrer bitte äußerst rechts fahren, nicht überholen. Wir melden es, wenn die Gefahr vorüber ist. Auf der A21 Bagdad Kiel zwischen Bad Segeberg Nord und Wahlstedt ist ein Falschfahrer unterwegs. In beiden Richtungen bitte aufpassen.

kultische Song La Isla Bonita. Vorsicht bitte auf der A3 Würzburg in Richtung Frankfurt. Da liegen Plastikteile zwischen Offenbacher Kreuz und Frankfurt am Main Süd.

0: Tom Odell, Lost Frequencies und Black Friday. Ach, ist das schön, wenn Menschen so zusammenkommen und sich so gut verstehen, dass sie sogar einen Gruß gemeinsam hier performen können in einem Krankenhaus. Da sind auch nette Menschen gerade, die eine WhatsApp-Audio geschickt haben, weil alle bei Stimme sind. Hallo?
1: Hi Ben und alle, die zuhören.
2: Wir sind wieder aus der Nachtschicht im Krankenhaus.
3: Emmy,
2: Anne und Laurin. Wir wollten alle, die noch wach sind oder auch Nachtschicht haben, grüßen und uns das Lied Girl on Fire von Alicia Keys wünschen.
1: Grüße! Viele Grüße.
0: Super!
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0: Wunderschöne Nachtschicht.

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1: Um 4 Uhr mit Cedric Bies. Der Zentralrat der Juden warnt davor, dass sich Antisemitismus in Deutschland immer mehr normalisiere. Hintergrund ist der Brandanschlag auf eine Synagoge in Wuppertal gestern. Aus der Nachrichtenredaktion berichtet Christine Beith.
2: Ein Mann hat laut Polizei am Nachmittag eine brennbare Flüssigkeit vor die Tür der Synagoge geschüttet und angezündet. Das Feuer konnte schnell gelöscht werden. Einsatzkräfte nahmen einen 37-jährigen Afghanen fest. Zentralratspräsident Schuster sagte, der Täter habe den Anschlag am helllichten Tag durchgeführt. Von Unrechtsbewusstsein oder Scham fehle jede Spur. Schuster forderte die Behörden außerdem dazu auf, für mehr Sicherheit zu sorgen. Am Sonntag beginne der höchste jüdische Feiertag Yom Kippur. Dann seien alle Synagogen voll, so der Zentralratspräsident.
1: Der polnische Regierungschef Tusk rechnet damit, dass Russland in den kommenden Wochen unter Vorwänden NATO-Länder angreifen könnte. Er bezieht sich dabei auf Einschätzungen von Geheimdiensten. Im Parlament in Warschau hat Tusk gesagt, dass es dabei um scheinbar versehentliche Attacken mit Drohnen und Raketen gehe. Die könnten Länder treffen, die die Ukraine unterstützen. Russland werde die Vorfälle dann als Unfälle verkaufen. Ziel der Aktionen ist laut Tusk, den Zusammenhalt innerhalb der NATO zu schwächen. In den letzten Monaten waren russische Drohnen in mehreren NATO-Ländern an der Ostflanke abgestürzt. In Russland läuft die erste Parlamentswahl seit Beginn des Kriegs gegen die Ukraine. Die ersten Wahllokale haben ganz im Osten des Landes auf der Halbinsel Kamtschatka geöffnet. Insgesamt sind mehr als 110 Millionen Russinnen und Russen dazu aufgerufen, bis Sonntag ihre Stimme abzugeben. Zum ersten Mal auch in den von Russland annektierten Gebieten der ukrainischen Regionen Luhansk, Donetsk, Saporischschja und Cherson. Die Opposition ist nicht zur Wahl zugelassen. Alle Parteien auf dem Stimmzettel unterstützen den von Kreml-Chef Putin befohlenen Krieg gegen die Ukraine. Die deutschen Rollstuhlbasketballer haben bei der Weltmeisterschaft in Kanada knapp den Einzug ins Finale verpasst. Die Mannschaft hat gegen Australien in der Verlängerung mit 83-84 verloren. Moritz Casalaset.
3: Die Partie gegen Australien war total ausgeglichen, ging in die 5-minütige Verlängerung und in der führte Deutschland gut anderthalb Minuten vor dem Ende mit 5 Punkten. 12 Sekunden vor dem Ende war es immerhin noch eine Einpunktführung. Das deutsche Team hatte den Ball, gab ihn aber leichtfertig her und Australien drehte das Spiel in den Schlusssekunden. Es wäre für die deutschen Rollstuhlbasketballer das erste WM-Finale gewesen. So bleibt das Spiel um Platz 3. Wie bei den Paralympics in Paris vor 2 Jahren und bei der EM im vergangenen Jahr könnte das Team also Bronze gewinnen.
1: Das Wetter, im Moment noch viele Wolken und teilweise Regen bei 6 bis 14 Grad. Am Tag halten sich dann im Osten und in der Mitte Regenschauer, später kommt die Sonne raus. Im restlichen Land gibt es einen Mix aus Sonne und Wolken bei bis zu 23 Grad. Die Zeit, es ist 4.03 Uhr.
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4: Die A29 Oldenburg Richtung Ahlhorner Heide ist zwischen Wadenburg und Großen Kneten wegen einer Nachtbaustelle zwischen bis 5 Uhr gesperrt. Kreis Rothenburg, die Landesstraße, ist zwischen Hetzwege und Abbendorf wegen Bauarbeiten bis zum 30. September, ca. 17 Uhr gesperrt. Lehmwerder, der Verlauf Stedinger Straße bis am Schad Husum Richtung Lehmwerder, ist zwischen Stedinger Straße und Ritzenbütteler Straße wegen Fahrbahnerneuerung bis Montag ca. 16 Uhr gesperrt. Bitte folgen Sie den Schildern. Bremen, der Vorkamsweg, ist zwischen Vorstraße und Heinrich-Geften-Straße gesperrt. Bis 25. September 9 Uhr.
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5: Mit Ben Streubel, da habe ich noch ein PPPPP, ein fantastisch perfekt poliertes Popnacht-Package. Das letzte, das ich hier auf dem Boden kniend polierte, das würde ich euch gerne übergeben. Das nehme ich nicht wieder mit in Richtung Wochenende. Also wer es sich verdienen möchte, in wenigen Minuten geht es um 2 Songs, die heute Geburtstag feiern. 2 Hits in einer Sekunde.
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0: Californication, die Red Hot Chili Peppers.
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0: Na, seid ihr fit für die beiden Songs? Weil es geht sehr schnell, dieses Rätsel. Da rauschen 2 Hits an euch vorbei. Also ich hoffe, es bleibt ein bisschen was hängen, weil wenn ihr beide erkannt habt, verdient ihr euch ein Pop-Nacht-Package. Konzentration. 0722 1 20 11. Eine lösbare Aufgabe, würde ich mal sagen. Wer es erkannt hat, 0722 1 20 11.

0: Fleetwood Mac. Was Kultisches war das mit Everywhere in der Popnacht.
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0: Das sind sie, die beiden Nummer 1 Hits. Und Klaus aus Mengsberg in Nordhessen. Guten Morgen, Klaus.
3: Ja, einen wunderschönen guten Morgen an die Helden der Nacht.
0: Ah ja, sicher, die Hessen der Nacht oder die Helden der Nacht?
3: Die Helden der Nacht.
0: Ach so, genau, du bist ein
3: Hesse. Alle Zuhörer, alle Hesse, das Stammpublikum der ARD Popmacht,
0: so
3: wunderbar.
0: Klaus, lass hören. Lösung.
3: Das eine war Sandra mit Maria Magdalena, das zweite war John Travolta und Olivia Newton-John mit You're the One That I Want.
0: Ganz genau. So, da bekommst du ein schönes Popnacht-Package und du bist ja ein Bäcker ohne Leidenschaft, weil du nur alle drei Wochen eine Backstube aufmachst. Ne? Und ich habe gesagt, du hast vor drei Wochen das letzte Mal geöffnet gehabt und heute Nacht ist es wieder soweit.
3: Genau.
0: Und da kannst du von dem ganzen Rest der Kohle kannst du leben, weil du so radig machst, dass die Menschen wahrscheinlich für ein Brötchen dann 17,80 Euro zahlen. Ne?
3: Oh, nee. Willst du wissen, was ich für das Brötchen nehme?
0: Nee, will ich nicht. Wieso? Okay. Aber sag mal, warum hast du jetzt diese Nacht aufgemacht?
3: Naja, alle drei Wochen, freitags mache ich dann meine Vollkornbrote, die gehen heute alle weg und morgen ist dann offiziell geöffnet mit Brötchen, Croissants, Kuchen, Brot, alles.
0: Ja, das ist gut. Das ist ja wichtig, dass wir das hier verlautbaren sozusagen, weil viele werden jetzt wach werden in Mengsberg. Ach, der Bäcker hat auch, ich muss unbedingt jetzt zum Bäcker, weil dann muss ich wieder drei Wochen warten. Ne?
3: Das ist dann Samstagmorgen, ist immer schön.
0: Ja,
3: der Laden ist voll, die Leute stehen draußen und da wird richtig wie früher so ein Dorf was gemacht.
0: Der ganze Smalltalk natürlich, du musst ja dich updaten lassen dann, was passiert ist in der Zwischenzeit. Ne? Dann bist du ja auch so ein kleines Informationsmonopol. Dann wünsche ich dir sehr viel Spaß beim Backen. Hast du ordentlich zu tun, ich will dich nicht länger stören und schick dir was zu.
3: Alles klar.
0: Ciao, ciao.
3: So, tschüss.

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1: So, dann werden wir hier wieder laut. 4.27 Uhr, Vorsicht bitte auf der A96. Da sind Menschen auf der Fahrbahn Lindau in Richtung München. Zwischen Leutkirch Süd und Leutkirch West. Da ist auch ein Unfall passiert. Die Unfallstelle nicht gesichert und Menschen auf der Fahrbahn. Hier ist die Popnacht.

0: der neue von Boy Loco war das, den wir gerade gemeinsam gehört haben hier in der Popnacht. Praised You.
1: 4.30 Uhr.
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3: Heute gibt es einen Wechsel aus Sonne und Wolken. Dabei sind zunächst an der Nordsee Schauer unterwegs, am Nachmittag vereinzelt auch im Binnenland. Mehr als 17 bis 20 Grad sind nicht drin. Morgen ist es oft bedeckt, die Sonne zeigt sich selten. Und neben trockenen Abschnitten fällt zeitweise etwas Regen. Die Höchstwerte liegen bei 19 bis 21 Grad.
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4: Die A29 Oldenburg Richtung Ahlhorner Heide ist zwischen Wadenburg und Großen Kneten wegen einer Nachtbaustelle zwischen bis 5 Uhr gesperrt. Lehmwerder, der Verlauf Stedinger Straße bis am Schad Husum Richtung Lehmwerder, ist zwischen Stedinger Straße und Ritzenbütteler Straße wegen Fahrbahnerneuerung bis Montag ca. 16 Uhr gesperrt. Bitte folgen Sie den Schildern.
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0: Und die am meisten unterschätzte Höchsttemperatur heute in Beden-Bostel. Das ist in Niedersachsen, da bekommen wir 19 Grad. Hier ist die Popnacht. Ich bin Ben Sträuble.

0: 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Hier ist die Popnacht-Zeitvergleich. Bei uns in Deutschland ist es 4.37 Uhr. Unserer Zeit voraus ist man auf Koh Samui. That's in Thailand. Und da ist Dagmar jetzt zu Hause um 9.36 Uhr. Guten Morgen, Dagmar. So, Dani vielmehr, ne? Dani. Ja, siehst du. Ja,
1: oh, hallo, ja, Benny Bär. So. Guten Morgen,
0: das ist aber schön, dass du da ordentlich zuhörst und Werbung machst für uns auf Koh Samui. Ne?
1: Ja, du, jeden Morgen um 5 schalte ich ein. Wir sind im Moment 5 Stunden voraus von euch. Und jeden Morgen um 5 ist bei mir schon das Radio an.
0: Da stehst du aber auch früh auf. Liegt es an deinen beiden Katzen, dass die dich wecken und dann Hunger haben?
1: Ja.
0: Ach, siehst du mal. Man kennt doch die Tiere,
1: Ja, thailändische Katzen sind sehr hungrig, du.
0: Ja, du kannst ja von deiner Wohnung aus oder deinem Haus aus, kannst du aus dem Meer gucken. Ist auch schön.
1: Ja. Das geht, so ein bisschen.
0: Seit 17 Jahren genießt du das. Hast du da viele Freunde inzwischen?
1: Ja, man lernt viele, viele Menschen, die ausgewandert sind, hier kennen. Manche so. Aber wir sind hier eine tolle Gemeinschaft. Wir unternehmen viel zusammen. Wir grillen viel. Wir gehen schwimmen. Also wir machen eine ganze Menge zusammen hier auf der Insel.
0: Du kommst ja aus Wolfsburg. Gibt es denn auch dann Menschen aus der Vergangenheit, in Anführungszeichen, die dich dann besuchen? Oft sagen das ja Leute, ey, wenn du mal dann auf Koh Samui bist, dann komme ich dich besuchen. Und dann kommen die nie. Wie ist das in deinem Fall?
1: Du wirst lachen. Es gibt immer noch ganz, ganz viele, die hierher kommen. Nicht nur aus Wolfsburg, sondern aus ganz Deutschland. Und mein Nachbar, der Thomas, der wohnt genau neben mir. Das ist auch ein Wolfsburger. Und der lebt jetzt auch schon seit 3 Jahren hier.
0: Ja, also eine kleine Wolfsburg-Community.
1: ist schön hier, Benni. Ist echt schön.
0: Ja, du klingst auch voll entspannt. Ich wünsche dir sehr viel Spaß. Jetzt heute machst, glaube ich, irgendeinen Ausflug zu Bekannten. Und tollen Trip. Und deinen Lieblingssong spiele ich jetzt ein bisschen lauter. Ja, Grüße.
1: Oh, das ist lieb von dir. Danke.
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Die Better Days hier in der Pop-Nacht. Ich habe heute Nacht auch erzählt, dass ich irgendeine App bediene gerade und da 637 Tage schon dabei bin, also meinen Streak nicht unterbrochen habe und lerne da ein bisschen Spanisch, aber ich traue mich nicht so richtig zu sprechen. Sven Benz, der lebt in España und schreibt hier, hola mi amigo, ¿qué tal? ¿Cómo estás? Ich sag mal, ¿qué tal? Wie geht's dir? Ja. ¿Quieres un vacaciones en mi casa en la Marina Costa Blanca? Möchtest du ein bisschen Urlaub machen in meinem Haus an la Marina Costa Blanca? Ja, das kann ich mir nicht leisten. Ne? Piscina, muy rico comida.

Es ist 4.51 Uhr. Vorsicht bitte auf der A3 Arnheim in Richtung Oberhausen. Zwischen Kreuz Oberhausen und Oberhausen-Holten. Da ist ein Unfall passiert. Die Unfallstelle wurde noch nicht abgesichert. Habt ihr noch was für die letzte Amtshandlung? Dann schickt eine WhatsApp 07221 2011.

0: What's Love, Sia und David Guetta. So, ich pack zusammen. Ihr habt die Schuhe schon angezogen, Notaustaste abgeklemmt, Antennenleistung wieder hochgefahren auf volle Suppe, Lichtstimmung auf OP, damit die nachfolgenden Kolleginnen und Kollegen ein bisschen schlechter haben, aber nicht zu schlecht, weil ich bin kein Unmensch. Letzte Amtshandlung für Max. Der ist unterwegs gerade im LKW auf der A7 aus dem Allgäu nach Crailsheim. Da gibt es ein Trucker-Treffen und 3 Tage Gespräche mit Party und Kollegen. Er freut sich auf einen Song, genauso wie Elmar aus Osnabrück. Der hat die erste Nachtschicht, Nachtwache, im städtischen Krankenhaus in Osnabrück. Und erste Nachtschicht ist ja immer ein bisschen schwierig. Man, das kennt ihr wahrscheinlich auch alle, ich kenn's auch. Da kommt dann so der dritte Gähner sehr schnell. Und dagegen habe ich einen Song, den er sich jetzt ausgesucht hat, der nicht nur ihm hilft, auch mir macht er nämlich auch Spaß, ne? Radiohead und Creep mache ich noch ein bisschen lauter. Ihr macht was aus den kommenden Nächten und Tagen, vor allen Dingen aus dem Wochenende. Wir hören uns wieder. Was macht die KI?
1: Nach Haus. Nach
0: Haus. Ach, ich komme mit. Das war die Popnacht. Mein Name, Ben Sträuble. Schönes Leben in Deutschland.

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1: Um 5 Uhr mit Cedric Bies. Fast die Hälfte der Menschen in Deutschland rechnet damit, dass Bundeskanzler Merz noch in diesem Jahr abgelöst wird. Das hat zumindest eine aktuelle YouGov-Umfrage ergeben. Malte Dedicek aus der Nachrichtenredaktion mit Details.
2: 48% der Befragten haben in der Umfrage gesagt, dass sie glauben, dass Merz zum Jahreswechsel kein Kanzler mehr ist. Knapp ein Drittel denkt, dass er seinen Posten behält. Merz steht seit der Wahl in Sachsen-Anhalt unter Druck. Dort hatte die CDU klar gegen die AfD verloren. In dieser Woche haben sich die 8 Ministerpräsidenten der CDU demonstrativ hinter den Kanzler gestellt. Bei der Landtagswahl in Mecklenburg-Vorpommern droht seiner Partei am kommenden Sonntag aber die nächste Enttäuschung. In aktuellen Umfragen steht sie dort nur knapp über der 5%-Hürde für den Landtag. Einen Rücktritt hat Merz ausgeschlossen.
1: Der Zentralrat der Juden warnt davor, dass sich Antisemitismus in Deutschland immer mehr normalisiere. Hintergrund ist der Brandanschlag auf eine Synagoge in Wuppertal gestern. Ein Mann hatte am Nachmittag eine brennbare Flüssigkeit vor der Tür ausgebreitet und angezündet. Das Feuer konnte schnell gelöscht werden. Einsatzkräfte haben einen 37-jährigen Afghanen festgenommen. Zentralratspräsident Schuster hat die Behörden aufgefordert, für mehr Sicherheit zu sorgen. Am Sonntag beginnt der höchste jüdische Feiertag Yom Kippur. UN-Organisationen fordern mehr Tempo bei der Gleichstellung von Männern und Frauen. Stand jetzt würden Frauen weltweit erst in 171 Jahren die gleichen Voraussetzungen haben wie Männer. Das schätzen die Vereinten Nationen. Ein neuer Bericht zeigt, dass Frauen vor allem in der Politik unterrepräsentiert sind. 6 von 7 Staaten werden laut UN gerade von Männern geführt. In nationalen Parlamenten seien außerdem nur rund 27% Frauen. Ähnlich sieht es in Vorständen von Unternehmen aus. Die Organisationen schlagen deshalb unter anderem eine Frauenquote vor. Die TSG Hoffenheim hat in der Fußball-Europa-League ihr erstes Vorrundenspiel verloren. Beim griechischen Club Ofi Kreta gab es gestern Abend eine 0:2 Niederlage. ARD-Sportreporter Daniel Günther.
3: Ofi Kreta verteidigte wie erwartet aufopferungsvoll und sehr konzentriert, setzte dann nach 30 Minuten einen blitzsauberen Konter, den der Spanier Aitor zum 1:0 vollendete. In der zweiten Halbzeit hatten Loschek und Kramaric zwar die Chance auf das 1:1, aber alles in allem war es von Hoffenheim offensiv zu wenig. Und dann kassierte die TSG in der 84. Minute nach einer Ecke noch das 0:2, Kanellopoulos traf per Kopf. Die TSG nach diesem 0:2 mit einem Fehlstart in die Ligaphase der Europa League gestartet. In der Bundesliga geht es am Sonntag mit dem Auswärtsspiel in Paderborn weiter.
1: Das waren die Nachrichten mit Cedric Bies.
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4: Und jetzt ist es gleich 3:05. Ich habe eine Meldung für die B6 Oldenburger Straße in Bremen. Zwischen Überseestadt und Stefanibrücke ist es in beide Richtungen gesperrt wegen eines brennenden LKW.
5: Aber Blitzer gibt's noch nicht. Wir wünschen euch eine gute Fahrt.
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4: Am Freitagmorgen, es ist der 18. September und für euch am Start an diesem frühen Morgen sind Pit Kröger.
6: Also wirklich früh, moin Leute.
4: Julian Weimdieke.
6: Guten Morgen.
4: In den 4 News heute Morgen Nico Wodrich.
7: Moin.
4: Und ich bin Tine Kunze. Guten Morgen.
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Imran Regavi Rivers bei Bremen 4. Wir wünschen euch einen wunderschönen guten Morgen und hoffen, ihr kommt gut in diesem Freitag an. Jetzt ist jetzt 20 nach 5 und ihr hört die 4 am Morgen jetzt mit Satellite von Lena.

0: Ach, war das schön, hier zu so einem Freitagmorgen schon mal Sean Paul zu spielen. Alexis Jordan war mit dabei, Got to Love You hier bei Bremen 4.
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0: 11 Grad aktuell in Bremen, 12 Grad in Bremervörde und Tarmstedt. Bremerhaven meldet 14 Grad. Wir schauen mal, wie das Wetter heute im Laufe des Tages so wird. 17 bis 20 Grad. Windig bleibt es, viele Wolken. Erstmal im Wechsel mit Sonne, später dann auch Schauer.
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2: Guten Morgen. In der Stadt Bremen gibt es ein weiteres Finanzloch in Millionenhöhe. Für Sozialleistungen muss die Stadt bis zum Ende des Jahres voraussichtlich 28 Millionen Euro mehr ausgeben als geplant. Das geht aus einem Bericht hervor, der in der Sozialdeputation diskutiert wurde. In Bremerhaven gibt es gerade Streit über den Bau von zwei Windrädern im Überseehafen. Sie sollen auf dem Gelände der Lloyd-Werft aufgebaut werden. Die Gewerbeaufsicht Bremen hat den Antrag dafür abgelehnt. Jetzt geht der Streit vor Gericht weiter. Und auf der B6 in Bremen brennt gerade ein LKW. Die Polizei hat den Bereich in Höhe der Stefani-Brücke in beiden Richtungen gesperrt. Mehr Infos gibt es bislang noch nicht. Die nächsten 4 News gibt's um 6.
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0: 5.31 Uhr ist es ganz genau. Ihr habt es gerade bei Nico in den 4 News gehört. In Bremen, die B6 Oldenburger Straße ist gesperrt. Zwischen Nordwestknoten und Stefani-Brücke in beide Richtungen wegen des brennenden LKW.
3: Blitz habe ich für euch noch nicht. Wir wünschen euch eine gute Fahrt.
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0: Das kann natürlich heute noch wirklich ein Chaos geben. Ich hoffe, es ist alles in Ordnung und niemandem ist etwas passiert auf der B6 in Bremen.
4: Marcel hat uns schon angerufen und hat gesagt, ey, das wird wahrscheinlich heute ein ordentliches Chaos. Der ist da gerade schon zumindest irgendwie dran vorbeigekommen. Aber das heißt für euch vielleicht, wenn ihr heute Morgen aufsteht und über diese Strecke fahren müsst, informiert euch vorher nochmal. Fahrt vielleicht einfach gar nicht. Nein, aber wir informieren euch natürlich weiter, wenn sich das da im besten Fall wieder auflöst.
0: Das sowieso. Bei den 4 am Morgen mit Pit Kröger.
4: Moin Leute.
0: Julian Weindicke.
3: Guten Morgen.
0: In den 4 News Nico Wodrich.
3: Moin.
0: Und ich bin Tine Kunze. Guten Morgen.

0: Es wird jetzt dramaturgisch spannend hier um 20 vor 6 gleich. Kennt ihr diese Backschublade, die man hat, wo so Backsachen drin sind, die man nie braucht?
1: Mhm. Haben wir alle. Guckt man immer, wenn man backt, rein. Bei mir ist das selten. Und dann ist da das Chaos.
0: Ja, genau. Und da ist dann so Mandelaroma, ja, und so ein Sheet, was man dann erst Weihnachten wieder braucht. Spekulatiusgewürz, bla bla. Oder Mandeln in meinem Fall. Ich habe die gestern geöffnet, weil ich dachte, oh, vielleicht ist ja noch was drin, was ich irgendwie verbacken könnte. Hatte irgendwie ein bisschen Zeit, guck rein. Und ich weiß nicht, ob ihr schon mal Lebensmittelmotten hattet.
2: Oh, weia.
0: Aber oh Gott, mir wird jetzt schon, Entschuldigung, falls jemand gerade frühstückt. Die Mandeln, die da noch drin waren, waren ein Gespinst, könnte man behaupten. Und deswegen natürlich überall. Und jetzt weghören, falls ihr frühstückt, das meine ich wirklich ernst. Und falls ihr euch nicht gerne ekelt, weil jetzt wird es meiner Meinung nach, das ist das Schlimmste, was mir persönlich passieren konnte, hinten an der Rückwand des Schrankes.
1: Ja,
0: ja. Beinemade.
2: Oh, nein.
1: Oh, die ist da so lang gekrabbelt. Oh.
2: Diese Tiere.
0: Ja, finde ich ganz, ganz schlimm. Und deswegen habe ich gestern dann nicht mit Backen unbedingt meinen Nachmittag verbracht, sondern mit dem Entrümpeln und Saubermachen und mit Essigwasser und Aussaugen und was weiß ich alles von diesen Motten.
1: Es ist so, so, so fies.
2: Ja, das ist wirklich, also jeder, der das schon mal hatte, der kann das wirklich fühlen, weil das einfach so einen Rattenschwanz nach sich zieht. Man ist stundenlang dann damit beschäftigt, alles wieder sauber zu kriegen.
0: Ich weiß gar nicht, wie das passiert ist. Irgendwann bin ich wieder in die Küche gegangen und ich hatte alles aufgeräumt und dann auch alles in die Spülmaschine, was irgendwie konnte, alles. Und dann stand ich in der Küche und dachte, krass, zum Glück ist es wieder ordentlich, weil das sah aus, als wäre eine Bombe explodiert in dem Moment und ich habe einfach nur gehandelt. Kennt ihr das, wenn man einfach, man hat keine Wahl. Ja, man muss jetzt einfach, so wie wenn man Rotwein verschüttet.
1: Ich hätte da nochmal eine Frage, Tine.
0: Ja.
1: Also, du erzählst uns das jetzt und hast uns aber Kuchen mitgebracht.
0: Ja gut, das sind ja Lebensmittel, die ich benutzt habe, die nicht in dieser seltsamen Schublade sind, weil da gehe ich ja nie ran.
1: Das beruhigt Julian und mich, weil wir haben gerade schon ein Stück gegessen.
0: Ja, gut. Okay, außerdem ist ja durchgebacken. Sonst zur Not sind es mal Proteine, die da geplatzt sind. Nein, keine Sorge. Also ich hoffe, euch ereilen nicht die Lebensmittelmotten und mich auch nie wieder. Ich muss gleich erstmal diese Schlupfwespen oder wie heißen die kaufen.
1: Also du schaffst dir Haustiere an.
0: Ja, genau. Haustiere gegen
2: mehr.
0: Die Haustiere.
2: Genau.

Camouflage bei Bremen 4, Love is a Shield. 5.48 Uhr ganz genau und aktuell haben wir um die 11 Grad in Achim und in Bremen, 14 Grad in Otterndorf und Bremerhaven und es werden heute noch, ich checke das jetzt, in diesem Moment bis zu 20 Grad. Können es werden auf jeden Fall. Es ist aber sehr windig im Bremen-Vierland und es sind auch viele Wolken unterwegs, die immer mal wieder Schauer mit sich bringen. Erstmal Richtung Küste am Nachmittag, dann auch vereinzelt eher so im Binnenland im Bremen-Vierland. Zum Tagesstart dort aktuell noch eventuell ein paar Sonnenstrahlen möglich. Passend dazu jetzt Dracula von Tame Impala bei den 4 am Morgen. Kommt gut in euren Freitag.

0: Kamerad bei Bremen 4 Love Sober und gleich. Eieiei, den habe ich aber gebraucht, den Song Bruno Mars, da freue ich mich drauf. Grenade gibt's hier gleich vor den 4 News mit Nico.
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1: 13 Grad in Bassum, 14 Grad in Bremerhaven, 11 Grad in Bremen, 12 Grad in Ottersberg. Wir pendeln uns relativ ähnlich ein hier im Bremen-Vierland und später werden es dann 17 bis 19 Grad. Das sind die Höchstwerte. Es ist ordentlich windig wieder. Der ist zurück. Der Wind, der hat uns ja ein paar Tage in Ruhe gelassen. Jetzt ist er wieder da und bringt mit den Wolken dann auch wieder Schauer mit sich.
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1: Nico Wodrich ist am Start und in Bremen gibt es ein neues Millionenloch.
2: Ja, für Sozialleistungen muss die Stadt in diesem Jahr deutlich mehr Geld ausgeben. Dann gibt es in Bremerhaven Streit über den Bau von Windrädern. Und auf der B6 in der Bremer Innenstadt brennt gerade ein LKW. In der Stadt Bremen gibt es ein weiteres Finanzloch in Millionenhöhe. Für Sozialleistungen muss die Stadt bis Ende des Jahres voraussichtlich 28 Millionen Euro mehr ausgeben als geplant. Das geht aus einem Bericht hervor, der in der Sozialdeputation diskutiert wurde. Aus der Nachrichtenredaktion Michael Nenzer.
3: Die zuständige Behörde weist darauf hin, dass sie aus gesetzlichen Gründen verpflichtet sei, Menschen mit geringem Einkommen finanziell zu unterstützen. Eine Kommune habe dabei kaum Möglichkeiten, die Höhe der gesetzlich vorgeschriebenen Sozialleistungen direkt zu beeinflussen. Aus Sicht der CDU-Politikerin Sigrid Grönert ist dies eine unerfreuliche Entwicklung, insbesondere weil dafür in den vergangenen Jahren immer mehr Geld eingeplant werden musste. Die SPD-Politikerin Katharina Kehler hielt dagegen, dass sich diese Ausgaben nur schwer im Voraus prognostizieren lassen.
2: In Bremerhaven gibt es Streit über den Bau von 2 Windrädern im Überseehafen. Sie sollen auf dem Gelände der Lloyd-Werft entstehen. Die Gewerbeaufsicht Bremen hat den Antrag dafür abgelehnt. Jetzt geht der Streit vor Gericht weiter. Aus der Regionalredaktion Buten und Binn, Niklas Jürs.
4: Die Bremer Gewerbeaufsicht verweist auf das Baurecht. Laut Bauressort seien die geplanten Windräder mit 220 Metern zu hoch. Die umliegenden Krananlagen seien maximal 60 Meter hoch. Durch den Höhenunterschied würden sich die neuen Anlagen nicht, wie vom Gesetz verlangt, in die Umgebung einfügen. Die Behörde betont, man lehne das Vorhaben nicht grundsätzlich ab, es erfordere aber einen eigenen Bebauungsplan. Gegen die Entscheidung klagt das Unternehmen Rönner New Energy, das die Windräder errichten will, jetzt vor dem Oberverwaltungsgericht. Kritik an der Behördenhaltung kommt auch aus der Bremerhavener Politik. Wer Klimaschutz ernst meint, muss Investitionen in erneuerbare Energien ermöglichen, statt verhindern, heißt es zum Beispiel aus der CDU-Bürgerschaftsfraktion.
2: Auf der B6 in Bremen brennt gerade ein LKW. Die Polizei hat den Bereich in Höhe der Stefani-Brücke in beiden Richtungen gesperrt. Mehr Infos gibt es bislang noch nicht. Die Fischt und Pinguins starten heute in die neue Saison der deutschen Eishockeyliga. Zum Auftakt wird auswärts in Krefeld gespielt. Und das dürfte kein einfaches Spiel sein, sagte Pinguins-Manager Sebastian Furchner.
5: Was wir jetzt brauchen, ist den richtigen Mindset, dass wir ready sind, weil es ist kein Spaziergang. Die sind Aufsteiger, die werden heiß sein, die Hütte wird brennen, die spielen mit Emotionen. Da müssen wir richtig bereit sein.
2: Die nächsten 4 News gibt's um 6:30.
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1: Gleich ist es 6:03. Ihr habt es gerade bei Nico schon gehört. In Bremen ist die B6 gesperrt zwischen Nordwestknoten und Stefanibrücke wegen eines Feuerwehreinsatzes in beide Richtungen.
6: Blitz habe ich noch nicht für euch. Sagt gerne Bescheid, wenn ihr einen seht. 0421 246 666. Wir wünschen euch eine gute Fahrt.
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1: Am Freitag, 18.09. für euch am Start Pitt Kröger.
7: Moin Leute.
1: Julian Beimdieke.
7: Guten Morgen.
1: In den 4 News heute Morgen Nico Wodrich.
7: Moin.
1: Und ich bin Tine Kunze. Guten Morgen.
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0: 8 Minuten nach 6. Hier kommst du mit dem Fahrrad überall hin.
1: Das gilt zumindest für das Bremer Stadtgebiet, ne?
0: Genau, in diesem Stadtgebiet fahren nämlich sogar die Handwerker mit dem Rad die Badewannen und andere große Sachen in unsere Wohnungen installieren.
1: Ja, sogar Badewannen, Solarthermen, ne? Also es ist wirklich krass, was man mit dem Fahrrad alles mitnehmen kann.
2: Bremen mit Parkplatzproblemen, das ist ja das überwiegende Problem. Und dadurch können wir direkt vom Kunden parken. Das macht halt Spaß, hält fit.
3: Ja, und da bleibt Alexander ja fit, ne? So als radelnder Installateur.
1: Bei der Firma von Alexander nehmen sie wirklich alles, was sie brauchen, auf normalen Fahrrädern mit. Ich habe sie sogar schon mit Lastenrädern gesehen.
0: Ja, das ist vielleicht auch etwas praktischer. Trotzdem alles, glaube ich, eine ganz schön logistische Herausforderung.
2: Wir müssen vorher genauer planen, was wir mitnehmen. Das an Werkzeug, Material, Kleinmaterialien, was wir halt so brauchen. Weil wir nicht einfach ein großes Auto haben, wo wir alles reinpacken können. Also muss man ein bisschen vorher schon planen.
0: Und ich habe schon viele Handwerker, Entschuldigung, wenn ich das sage, die drinnen waren und sagten, oh, ich brauche doch noch mal eben und dann zum Auto sind.
1: Ja.
0: Also es ist schon...
1: Und dann musst du erst Kilometer zurückradeln. Das mit dem auf dem Fahrrad alles mitnehmen, also es ist ja schon eine Herausforderung, eine große Leiter zu tragen einfach.
0: Ja.
1: Ich habe das letztens auf dem Fahrrad probiert.
0: Ja, das ist einfach dumm.
1: Es hat funktioniert, aber ich bin so zweimal gegen so eine Ampel gestoßen, weil ich mich irgendwie ein bisschen weit nach links gedreht
0: habe. Hauptsache nicht gegen Menschen. Ich hatte nur mal eine Palme im Korb. Die habe ich auf dem Markt gekauft und dachte, wie kriege ich die jetzt nach Hause im Korb?
3: Ja, schon irgendwie ein Kind zu transportieren ist
0: ja
3: schon schwierig.
0: Ja. Das finde ich auch gruselig.
1: Also, bei Kind würde ich aber noch sagen, ne, das muss sein. Bei Tine und mir würde ich sagen, die spinnen die Bremer.
0: Das sowieso. 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

0: St. Clara bei Bremen 4, Breakup Glow um 13 Minuten nach 6 ganz genau und 12 Grad aktuell in Stur. 11 Grad in Achim und Bremen, 14 Grad in Bremerhaven, bis zu 19 Grad können es heute werden. Wir starten im Binnenland heute sonnig, an der Küste wird es schon schneller regnerisch sein. Der Wind, der pustet uns das alles um die Ohren, also viele Wolken, ein paar Sonnenstrahlen und später dann im Bremen-Vierland sicherlich irgendwo immer mal wieder Regen. Darauf können wir uns verlassen, genauso wie auf die Sportfreunde Stiller. Ein Kompliment.
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0: 17 Minuten nach 6 ist es jetzt JT4 am Morgen und ich habe eine Frage und zwar, habt ihr Pinterest, die App, die einem eigentlich nur Bilder zeigt, wo man sich so DIY oder Modetrends anschauen kann?
1: So, es gibt die für Inspiration, würde ich sagen. Also ich nutze sie ab und zu dafür, was ziehe ich an bei der Hochzeit oder irgendwie sowas.
0: Oder wenn man eine Veranstaltung hat, Tischdeko, solche Sachen.
2: Mhm. Ich kenne sie auch, ich habe sie jetzt persönlich nicht, kenne aber ganz viele Leute, die sie nutzen.
1: Mhm. Für alle von euch im Bremen-Vierland, die das ab und zu nutzen, ich sage euch jetzt, wie ihr die Werbung wegbekommt.
0: Oh, bitte. Das ist ja, es ist hier so nervig. Alles sind Werbeanzeigen. Egal, wo ich draufklicke und ich check's vorher nicht, es ist Werbung. Und dann werde ich irgendwohin weitergeleitet und mein Moodboard ist zerstört.
1: Meine Freundin hat mir gestern geschrieben, ey, ich habe herausgefunden, wie man die Werbung bei Pinterest wegbekommt. Ich war so, sag. Es ist so krass. Du kannst, wenn du jetzt zum Beispiel einen Suchbegriff oben eingibst,
0: in
1: die Suchleiste.
0: Ja.
1: Also zum Beispiel,
0: ich habe meine App
1: jetzt,
0: geöffnet.
1: Genau. Herbst Männer Outfit 2026. Kannst
0: Herbst,
1: du mal eingeben.
0: Männer, warum auch immer, ja.
1: So.
0: Outfit 2026, ja.
1: Und jetzt schreibst du ein Schimpfwort dahinter. Also zum Beispiel F-U-C-K, sag ich mal.
0: Okay.
1: Und jetzt suchst du mal.
0: F-U-C-K.
1: Ja. Ist noch Werbung da?
0: Nein.
1: Guck.
0: Hä?
1: Geht auch mit deutschen Schimpfwörtern. Also das Wort Scheiße zum Beispiel.
2: Aber
1: kann man
2: warum?
1: Da reinpacken.
2: Ich habe einen Knoten im Kopf.
1: Ich hatte den auch gestern.
2: Das ist so einfach.
1: Und ich habe bis jetzt nicht wirklich herausfinden können,
0: alle Wörter für den Hinterteil funktionieren übrigens auch, habe ich
1: getestet. Das sind wahrscheinlich alles Wörter, wo Pinterest sagt, da wollen wahrscheinlich unsere Leute, die bei uns Werbung schalten, nicht im Zusammenhang mitstehen. Und ich könnte mir vorstellen, dass sie das deswegen machen. Ist aber nur eine Theorie von mir.
2: Das ist ja krass.
0: Das ist wirklich abgefahren. Ja, es funktioniert. Weil sonst, ich habe es jetzt ohne ein Schimpfwort eingegeben und da sofort. So. Oben, Link, mehr dazu. Ja, geil. Ja.
1: Könnt ihr mal ausprobieren. Kleiner Hack an diesem Freitagmorgen für euch, weil diese Werbung immer, ne, das nervt.
0: Sowieso, überall. Alex Warren nervt nicht. Und den gibt's jetzt mit Passenger bei den 4 am Morgen.

0: Ja, hierauf freue ich mich. Jojo Leave Get Out gibt's gleich hier bei Bremen 4 vor den 4 News mit Nico um 6:30.
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1: 12 Grad aktuell in Stur und in Verden. Auch Bremen meldet 12 Grad, 14 Grad in Bremerhaven und in Sande. Später werden es 17 bis 19 Grad. So viel dazu zu den Temperaturen. Ansonsten viele Wolken, ein wenig Sonne und vor allem später auch Regen.
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2: Guten Morgen. In der Stadt Bremen gibt es ein weiteres Finanzloch in Millionenhöhe. Für Sozialleistungen muss die Stadt bis Ende des Jahres voraussichtlich 28 Millionen Euro mehr ausgeben als bislang geplant. Das geht aus einem Bericht hervor, der in der Sozialdeputation diskutiert wurde. In Bremerhaven gibt es Streit über den Bau von 2 Windrädern im Überseehafen. Sie sollen auf dem Gelände der Lloyd-Werft aufgebaut werden. Die Gewerbeaufsicht Bremen hat den Antrag dafür abgelehnt, wegen der Größe. Und auf der B6 in Bremen brennt gerade ein LKW. Die Polizei hat den Bereich in Höhe der Stefani-Brücke in beiden Richtungen gesperrt. Mehr Infos gibt es bislang noch nicht. Die nächsten 4 News gibt's um 7.
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1: 6.31 Uhr, ihr habt es gerade bei Nico in den 4 News gehört. Auch nochmal für den Verkehrsservice hier in Bremen ist jetzt auch der Ut-Bremer Tunnel Walle Richtung Mitte gesperrt wegen eines Feuerwehreinsatzes und eben auch immer noch die B6 Bremen-Mitte zwischen Nordwestknoten und der Überseestadt wegen dieses Feuerwehreinsatzes auch in beide Richtungen dicht. Falls ihr euch auskennt in dem Bereich und da häufiger unterwegs seid, dann werdet ihr gebeten, das Gebiet direkt schon von vornherein einfach zu umfahren.
3: Blitz habe ich für euch noch keine. Sagt gerne Bescheid, wenn ihr im Bremen-Vierland irgendwo unterwegs seid und einen seht. 0421 246 666 ist unsere Nummer. Wir wünschen euch eine gute Fahrt.
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1: Im Vorherein oder von vornherein?
3: Im Vorhinein,
1: ah,
3: oder?
1: Danke. Im Vorhinein, ja, genau. Sollte man dieses Gebiet umfahren und von vorher, nein.
3: Also
1: gibt's
3: am besten sollte man aus seiner
1: von
3: Haustür rausgehen
1: herein.
3: Ins Auto und dann ganz großen Bogen.
1: Ja, von vorn herein. Da ist nämlich noch ein N in der Mitte.
4: Okay, also ihr Deutschsprachexperten.
1: Hier sind wir offensichtlich,
4: also
1: ich nicht.
4: Das klärt ihr vielleicht mal unter euch weiter, weil das ist wirklich eine spannende Frage. Die könnt ihr uns dann ja später mal beantworten, oder?
1: Haben wir ja jetzt. Es war beides falsch, was ich gesagt habe. Und wir hoffen einfach, ihr kommt gut in euren Arbeitstag.

0: Taylor Swift bei Bremen 4, 6.38 Uhr. 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

Pfeifen war ein Ding auf jeden Fall im Jahr 1990 und da drumherum. Fury in the Slaughterhouse, Won't Forget These Days bei Bremen 4, 6.43 Uhr ist es. 12 Grad aktuell in Bremen und Bremervörde, 14 Grad in Wilhelmshaven und Bremerhaven, 17 bis 19 Grad werden es heute noch. Bei vielen Wolken, die auch immer wieder Regen mit sich bringen und teilweise zumindest zum Tagesstart noch ein wenig Sonnenstrahlen durchlassen könnten.

0: nicht abgebrochen oder so, sondern wirklich erst, als ich dachte, wofür habe ich denn 1000? Das war ein Croissant.
1: Ach ja, zu viel bezahlen am EC-Gerät, das ist natürlich super peinlich.
0: Ja.
2: Ja, ich weiß, mir ist es auch passiert, als wir zusammen auch noch unterwegs waren. Schön, vielen Dank für die Erinnerung. Ich muss aber zu meiner Ehrenrettung sagen, ich habe jetzt nicht meine PIN rausgehauen. Ne? Also ich habe nur, in Anführungsstrichen, bei einer Rechnung von 21 Euro wollte ich 23 Euro Trinkgeld. Also
0: du hast es ja, ne?
2: 23 Euro, jetzt ist mir fast schon wieder passiert. Ich wollte 23 Euro bezahlen und dann gesagt, ja, mach 23 bitte. Und dann hätte ich fast 23 Euro Trinkgeld gegeben.
1: Also hättest du die Summe einfach mehr als verdoppelt?
2: Absolut.
1: Ja,
2: ich meine, der Service war gut, ja. War er so gut.
0: Aber so gut.
1: Das Schöne ist, wir waren ja auch mit dabei, vielleicht ein paar von euch auch saßen drumherum. Es war nämlich sehr laut, der Kellner war nämlich so nett und entriss Julian das EC-Gerät. Nein, stopp!
0: So über den Tisch rüber aber auch.
2: Ja, genau. Das war schlecht gemacht, Mann.
0: Ich sag euch, Leute, es war eine sehr, sehr schöne Situation. Julian musste kein Geld bezahlen an der Stelle und die Frau mit dem Croissant hat das Geld auch wieder bekommen.
1: Okay, sie hat also keine 1700 Euro für ein Croissant bezahlt.
0: Ende gut, alles gut.
1: Für ein Gipfeli, wie man übrigens in der Schweiz sagt.
0: Fällt mir gerade noch ein. Ja. Beeindruckend.
1: Weiß ich auch nicht, woher der jetzt kam. Egal. Despacito für euch jetzt bei den 4 am Morgen.
3: Aye.

0: 54 Ultra und Another hier bei Bremen 4 Talk to You um kurz vor 7. Und vor den 4 News habe ich noch Milo mit AO Technology.
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1: 12 Grad in Himmelpforten und in Bremen, 13 Grad in Butjadingen und Friseute, 14 Grad in Bremerhaven und Dangast. Später dann 17 bis 19 Grad, das sind die Höchsttemperaturen für den heutigen Freitag. Bei vielen Wolken, die auch immer wieder Regen mit sich bringen können. Ich glaube, an der Küste startet es heute schon damit. Hier über dem Bremen 4 Studio noch ein paar Sonnenstrahlen.
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1: Mit Nico Wodrich in Bremen gibt's neues Millionenloch.
2: Ja, für Sozialleistungen muss die Stadt in diesem Jahr deutlich mehr Geld ausgeben. Dann gibt es im Bremerhaven Streit über den Bau von Windrädern. Und auf der B6 in der Bremer Innenstadt brennt ein LKW. In der Stadt Bremen gibt es ein weiteres Finanzloch in Millionenhöhe. Für Sozialleistungen muss die Stadt bis Ende des Jahres voraussichtlich 28 Millionen Euro mehr ausgeben. Das geht aus einem Bericht hervor, der in der Sozialdeputation diskutiert wurde. Aus der Nachrichtenredaktion Michael Nenzer.
3: Die zuständige Behörde weist darauf hin, dass sie aus gesetzlichen Gründen verpflichtet sei, Menschen mit geringem Einkommen finanziell zu unterstützen. Eine Kommune habe dabei kaum Möglichkeiten, die Höhe der gesetzlich vorgeschriebenen Sozialleistungen direkt zu beeinflussen. Aus Sicht der CDU-Politikerin Sigrid Grönert ist dies eine unerfreuliche Entwicklung, insbesondere weil dafür in den vergangenen Jahren immer mehr Geld eingeplant werden musste. Die SPD-Politikerin Katharina Kehler hielt dagegen, dass sich diese Ausgaben nur schwer im Voraus prognostizieren lassen.
2: In Bremerhaven gibt es Streit über den Bau von 2 Windrädern im Überseehafen. Sie sollen auf dem Gelände der Lloyd-Werft entstehen. Die Gewerbeaufsicht hat den Antrag nun abgelehnt. Aus der Regionalredaktion Buten und Bim, Niklas Jörs.
4: Die Bremer Gewerbeaufsicht verweist auf das Baurecht. Laut Bauressort seien die geplanten Windräder mit 220 Metern zu hoch. Die umliegenden Krananlagen seien maximal 60 Meter hoch. Durch den Höhenunterschied würden sich die neuen Anlagen nicht, wie vom Gesetz verlangt, in die Umgebung einfügen. Die Behörde betont, man lehne das Vorhaben nicht grundsätzlich ab, es erfordere aber einen eigenen Bebauungsplan. Gegen die Entscheidung klagt das Unternehmen Rönner New Energy, das die Windräder errichten will, jetzt vor dem Oberverwaltungsgericht. Kritik an der Behördenhaltung kommt auch aus der Bremerhavener Politik. Wer Klimaschutz ernst meint, muss Investitionen in erneuerbare Energien ermöglichen, statt verhindern, heißt es zum Beispiel aus der CDU-Bürgerschaftsfraktion.
2: Auf der B6 in Bremen brennt gerade ein LKW mit Heu. Der Bereich kurz vor der Stefani-Brücke wurde komplett gesperrt. Die Einsatzkräfte sind mit einem Großaufgebot vor Ort. Die Polizei prüft, ob die Fahrbahn durch das Feuer beschädigt wurde. Wie es zu dem Brand kommen konnte und ob Menschen verletzt wurden, ist noch unklar. Die Fischtown-Pinguins starten heute in die neue Saison der deutschen Eishockeyliga. Zum Auftakt wird auswärts in Krefeld gespielt. Und das dürfte kein einfaches Spiel sein, sagte Pinguins-Manager Sebastian Furchner.
5: Was wir jetzt brauchen, ist den richtigen Mindset, dass wir ready sind. Weil es ist kein Spaziergang. Die sind Aufsteiger, die werden heiß sein, die Hütte wird brennen, die spielen mit Emotionen. Da müssen wir richtig bereit sein.
2: Die nächsten 4 News gibt's um 7:30.
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1: 6:03 ist es. Für Bremen noch einmal die Info. Die B6 Bremen-Mitte ist zwischen Nordwestknoten und Überseestadt wegen eines Feuerwehreinsatzes weiter in beide Richtungen gesperrt. Falls ihr euch irgendwie auskennt und da lang müsst, dann umfahrt das Gebiet am besten weiträumig. Ich weiß, es ist der dümmste Tipp, den ihr bekommen könnt, aber es ist einfach so und es wird anstrengend.
6: Blitzer habe ich bisher noch nicht im Bremen-Vierland. Sagt gerne Bescheid, wenn ihr einen seht. 0421 246 666 ist unsere Nummer. Wir wünschen euch eine gute Fahrt.
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1: Irgendwas musste ja noch kommen am Freitag, aber ihr kennt das Problem im Bremen-Vierland mit dem Stau. Es ist einfach elendig.
7: Ja, also ne, Blitzer gibt's keine. Ist ja auch logisch, weil steht ja auch alles gerade.
6: Lohnt sich nicht.
1: Lohnt sich ja. Oh Mann, ey. Wir wünschen, dass ihr gut ankommt, weil es ist Freitagmorgen. Es ist der 18. September und wir hoffen, ihr habt ein tolles Wochenende vor euch. Apropos Wochenende.
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0: 11 Minuten nach 7. Der FC Hambergen hat die letzten 1.000 Euro abgegriffen.
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2: Ja, denn Sören vom FC Hambergen hat mitgemacht. Der hat sich nämlich gesagt, unser Sportverein, der ist verdammt cool, aber das Klo hier, das geht cooler. Also die 1.000 Euro waren also im besten Sinne für den Arsch.
0: Deswegen ist Bremen 4 Reporter Leo Steinberg hin, um das Geld vorbeizubringen und hat Sören auf den Pott gesetzt, also wortwörtlich.
3: Ja, ihr Lieben, ich stehe zusammen mit Sören am Pissoir. Dass ich so ein Kuckuckloges mal erzähle, das hätte ich auch lange nicht gedacht. Aber Sören, deswegen sind wir hier. Ich habe die 1.000 Euro Mannschaftskasse in der Hand. Die sollen quasi hierhin fließen. Ne? Also jetzt nicht ins Klo, aber...
4: Ich meine, sieht man ja, was hier Sache ist. Ist ganz schön in die Jahre gekommen, wenn man da Herrn WC mit Kreppband sieht.
3: Komm, wir gehen mal zu deinem Team hier raus und dann schauen wir mal, ob die sich freuen über die 1.000 Euro.
4: Zieht euch was an.
3: Habt ihr was an? Ich hab 1.000 Euro für euch.
5: Dann zieh mich auch raus.
3: 1.000 Euro für eure Mannschaftskasse bringen wir euch mit.
6: Geile Nummer. Einfach für den Verein sowas zu kriegen, wer braucht sowas nicht, ne? Und unsere Klos sehen scheiße aus. Also wirklich nicht schön. Und ich glaube, das tut dem Verein ganz gut, sowas mal zu haben.
3: Oh, hier ist die Kasse.
6: Super.
3: Macht was draus.
6: Ja, danke.
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0: Die Stimmung ist auf jeden Fall gut und kann ja nur noch besser werden jetzt mit den letzten 1.000 Euro.
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0: Gracie Abrams. Look at my life bei Bremen 4, 16 Minuten nach 7. Da schauen wir mal aufs Wetter. 12 Grad Darmstadt und Bremen, 13 Grad in Kloppenburg, 14 Grad in Bremerhaven. Die Temperaturen sind relativ stabil heute früh. Hier sind gerade kleine Schäfchenwolken über dem Bremen 4 Studio. Die Sonne scheint. Ach, was für ein schöner Tagesstart. Natürlich verdichten sich die Wolken im Laufe des Tages sicherlich und bringen auch Regen mit sich an der Küste schon etwas früher als im Binnenland. Und es ist auch weiter jetzt wieder windig. Der ist ja irgendwie wieder mit dazugekommen. Der eiskalte Südwestwind, möchte man behaupten. Dadurch fühlt es sich ein wenig kühler an. Es werden aber 17 bis 19 Grad heute.
1: Jetzt ein

0: 19 Minuten nach 7 ist es. Das war There She Goes von Sixpence None the Richer.
1: Ich habe die Playmobil-Polizeiwache von mir und meinem Bruder geliebt.
0: Ich hatte die auch. Die mit dem Fahrstuhl.
1: Ja.
0: Ja, klar.
1: Oh, das war so cool. Gut. Ich habe das so gerne mitgespielt.
0: Heli, Landeplatz, alles.
2: Ja. Ich merke, hier sind zwei Fans. Ich würde sagen, dann ist doch die neue Playmobil-Ausstellung im Bremer Focke-Museum genau das Richtige für euch.
0: Ja.
2: Vielleicht auch für euch im Bremen-Vierland.
1: Ich sag's euch, ey, da verbinden sich zwei Dinge, die ich liebe. Playmobil und Bremen.
0: Es geht nämlich um die Bremer Stadtgeschichte, nachgebaut in kleinster Fummelarbeit. Können wir dann zum Beispiel auch die Böttcherstraße inklusive Glockenspiel.
3: Jedes einzelne Teil, jede einzelne Möwe, jedes einzelne Blatt wurde von mir mit der Hand gesetzt. Und man sieht hier etwas, was so nie wieder zu sehen sein wird.
2: Das ist schon krass. Ne, Oliver ist das. Der ist Diorama-Artist. Das ist quasi ein Künstler, der so dreidimensionales so kreiert.
0: Mhm.
2: Und er hat diese Playmobil-Welt im Focke-Museum erschaffen.
0: Geil.
2: Und wenn ihr jetzt diese super aufwendige Arbeit mal in echt sehen wollt, dann geht es ab morgen.
1: Er hat wirklich stundenlang dafür gebraucht, ne? Saß da und hat wirklich diese ganzen kleinen Dioramen da gebaut.
0: Das ist
1: so schön.
0: Wie wir auch stundenlang im Kinderzimmer saßen, aber in geil mit Geschichte noch mit dazu. Playmobil Stadtgeschichten heißt die Ausstellung. Und da gilt, und das ist jetzt hart, ganz wichtig, nur angucken, nicht anfassen.
2: Ja, das Berühren der Figuren mit den Pfoten ist verboten.
3: Aber keine Angst, es gibt einen großen Spielbereich mit Playmobil zum Anfassen und Spielen.
0: Na eigentlich.
1: So, Tine, wir werden auch noch glücklich.
2: Also doch.
0: Oh mein Gott, Julian, ich weiß nicht, woher du das immer einfach
1: diese
0: nimmst.
1: Diese Sprüche, ey.
0: Das ist so unfassbar. Gut, wir gehen Playmobil spielen, Pitt und ich,
1: Mach
0: dieses
1: mal.
0: Wochenende.
1: Bringst du deine Polizeiwache mit oder ich?
0: Ich bringe das Traumschloss, das habe ich nämlich auch noch.
1: Oh, auch cool.

0: Tampa City war das um 7.24 Uhr gleich und es gibt noch... Jael Naim für euch vor den 4 News mit Nico. Die kommen um 7:30 pünktlich und New Soul von Jael Naim hört ihr noch davor.
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0: Ich liebe diesen Song. Yael Naim ist das hier bei Bremen 4, bei den 4 am Morgen aus dem Jahr 2008 und immer noch einfach richtig schön, gerade morgens 7.30 Uhr, wenn die Sonne aufgeht, was gibt es Besseres?
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0: Wenn ich euch sagen kann, dass die Sonne auch erstmal bleibt. Nun ist es aber so im Bremen Vierland, dass meist irgendwann die Wolken mit dazukommen. So ist es auch heute der Fall. Der Südwestwind, der pustet ordentlich. 17 bis 19 Grad werden es dann später auch mit Regen. Aktuell um die 12 Grad.
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0: Und die kommen von Nico Wodrich.
2: Guten Morgen. In der Stadt Bremen gibt es ein weiteres Finanzloch in Millionenhöhe. Für Sozialleistungen muss die Stadt bis Ende des Jahres voraussichtlich 28 Millionen Euro mehr ausgeben. Das geht aus einem Bericht hervor, der in der Sozialdeputation diskutiert wurde. Im Bremerhaven gibt es Streit über den Bau von 2 Windrädern im Überseehafen. Sie sollen auf dem Gelände der Lloyd-Werft entstehen. Die Gewerbeaufsicht hat den Antrag dafür abgelehnt, wegen der Größe. Und auf der B6 in Bremen brennt gerade ein LKW mit Heu. Der Bereich kurz vor der Stefani-Brücke wurde komplett gesperrt. Die Einsatzkräfte sind mit einem Großaufgebot vor Ort. Die Polizei prüft, ob die Fahrbahn durch das Feuer beschädigt wurde. Die nächsten 4 News gibt's um 8.
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0: Kurz nach 7:30 ist es jetzt. Wir schauen auf die 4 News. A1 Osnabrück Richtung Bremen. 3 Kilometer Stau zwischen Brinkum und Arsten. Und Bremen die B6 Richtung Kattenturm zwischen Nordwestknoten und Überseestadt wegen des Feuerwehreinsatzes. Habt ihr gerade in den 4 News bei Nico auch gehört. Weiterhin gesperrt.
3: Blitz habe ich noch keine für euch. Sagt gerne Bescheid, wenn ihr einen seht. 0421 246 666 ist unsere Nummer. Wir wünschen euch eine gute Fahrt.
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0: Am Freitagmorgen, es ist der 18. September mit Pit Kröger.
4: Moin Leute.
0: Julian Beimdieke.
3: Guten Morgen.
0: In den 4 News Nico Wodrich.
4: Moin.
0: Und ich bin Tine Kunze. Guten Morgen.
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0: Drive Safe von Niall Horan und Miles Smith um 20:08 gleich. Seit heute Mitternacht ist es aber schon da, ganz frisch, das neue Album von Miley.
1: Miley Cyrus will sie ja jetzt nicht mehr heißen, sondern nur noch Miley.
0: Das neue Album heißt Bass Persuades, genauso wie die erste Single. Let's go. Die haben wir ja auch schon hier auf der Bremen 4 Playlist.
2: Ja, das klingt schon krass anders als zum Beispiel alter Song Flowers, vielleicht erinnert ihr euch. Da sie so berühmt ist, haben wir uns gedacht, wir hören jetzt heute Morgen bei den 4 am Morgen mal mit euch ins Album rein.
1: Wir haben schon mal eine Hörprobe, quasi den Schnelldurchlauf.

0: Different Religion heißt der Song. Finde ich gut. Gefällt mir.
1: Ein bisschen gruselig aber auch, oder? Let's go get married
0: tonight. Ein bisschen Country am Anfang, finde ich.
2: Und auch ganz anders, ne?
0: Das erinnert mich ein bisschen an Flowers, was sie schon mal rausgebracht hat.
1: Ist so, ne? So typisch Miley Cyrus eher.

0: Gefällt mir auch, aber sie packt mehr ihre Rauchstimme wieder raus, ja, habe ich das Gefühl, in dem neuen Album.
1: Und ich finde es wirklich vielfältig. Manche, es ist so Songs so zum Reinfallen und manche gehen schon sehr nach vorne.
2: Also ja, wir haben jetzt ja erst ein paar Songs gehört, aber ich finde, es klingt schon jetzt wie 6 verschiedene Alben.
0: Ja, es ist ordentlich was drin im neuen Album von Miley, das heißt Bass Persuades. Und ich glaube, das besprechen wir später nochmal, oder? Mit unserer Musikredaktion.
2: Wir hören um kurz nach 9 nochmal rein. Julia aus dem Bremen 4 Musikteam sitzt gerade da und analysiert ganz haarklein genau dieses Album. Und dann reden wir später nochmal mit ihr drüber. Vorher jetzt aber vielleicht nochmal den Song, den wir schon kennen, oder?
0: Genau, Bass Persuades von Miley. Let's go.

Miley mit Bass Persuades bei Bremen 4. Heute ist ihr neues Album rausgekommen. Das heißt auch Bass Persuades. 12 Grad haben wir aktuell in Bremen und Lemwerda, 14 Grad in Bremerhaven, 13 in Friseute. Es werden noch 17 bis 19 Grad, aktuell noch Sonnenschein. Dazu passt Pohlmann. Aber er singt, wenn jetzt Sommer wäre, und das wünschen sich vielleicht einige von euch auch, weil gegen Nachmittag kommen auch wieder ordentlich Regenschauer mit dazu. Kommt gut in euren

0: Was ist der Soundtrack von Pennigbüttel? Ganz klar, das hier. In dem Ort bei Ustold-Scharmbeck wird heute hoffentlich der Weltrekordversuch im Sirtaki-Tanzen aufgestellt und die größte Sirtaki-Tänzerin ist nämlich die Pfarrerin des Orts.
1: Ja, und Stefan kommt aus Pennigbüttel und hat uns darauf aufmerksam gemacht. Guten Morgen.
2: Guten Morgen, hi ihr Lieben.
1: Da das jetzt immer schneller wird, mache ich hier die Musik mal wieder aus. Wieso wird denn jetzt in Pennigbüttel Sirtaki getanzt? Also weiter weg von Griechenland geht ja kaum.
2: Das ist korrekt. Wir versuchen heute Abend im Grunde ein ganzes Dorf zum Sirtaki-Tanzen zu bringen. Ab 18 Uhr geht's los und wir versuchen heute mindestens 269 Menschen Schulter an Schulter durch unser Dorf tanzen zu lassen.
0: Warum?
2: Wir sind ein verrücktes Dorf und versuchen immer Wege zu finden, wie wir das Dorf ein bisschen beleben können. Und so ist einfach diese verrückte Idee entstanden. Wir wollten einfach etwas schaffen, bei dem wirklich jeder mitmachen kann. Jung, alt, Pennigbüttel oder von außerhalb, der einfach Lust hat, einen besonderen Abend zu erleben. Und das liegt da näher, als einfach mal Sirtaki zu tanzen.
1: Aber hattest du jetzt in letzter Zeit das Gefühl, dass ihr im Dorf vielleicht nicht so ganz beisammen seid und das ist jetzt eine Maßnahme dagegen?
2: Auf jeden Fall, da hilft Uso, Bier und Sirtaki, würde ich sagen.
0: Aber es gab jetzt vorher keinen Stress, sondern ihr seid immer eine gute Gemeinschaft.

0: 269, das ist natürlich der offizielle Weltrekord, liegt bei über 5000. Der wurde auch in Griechenland auf die Beine gestellt.
1: Okay.
0: Aber so. 269 Menschen sind dann schon ungefähr 500 Meter. Und das haben wir uns so als magische Grenze gesetzt.
2: Oh, das ist mega cool.
0: Taki-Kette aus 500 Metern schaffen, genau.
1: Wow. Also ich finde, was ganz Griechenland schafft, schafft Pennig-Büttel erst recht. Liebe Grüße nach Pennig-Büttel, lieber Stefan. Ganz viel Erfolg für euren Weltrekord. Versucht die meisten Menschen, diese Taki gemeinsam tanzen. Startet dann wann genau?
0: Um 19:30 Uhr heute auf dem Dorfplatz.
2: Wir drücken euch die Daumen.
0: Vielen, vielen Dank, ihr Lieben.

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1: 13 Grad aktuell in Stade, 12 Grad in Bremen und Olten. Bremerhaven meldet 14 Grad. Später bekommen wir 17 bis 20 Grad. Es bleibt aber windig oder wird wieder ordentlich windig. Das war ja ein bisschen verschwunden, dieser Südwestwind. Der ist jetzt wieder aufgeflammt in der Stelle und bringt eben viele Wolken mit sich, die dann wiederum Regen mit sich bringen. Aktuell teilweise echt noch Sonnenstrahlen.
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2: Die hohen Spritpreise sind heute Thema bei einer EU-Konferenz. Dann gibt es in Bremen ein neues Millionenloch. Und auf der B6 in der Bremer Innenstadt brennt ein LKW. Die Finanzminister der EU treffen sich heute in Dublin. Bei der Konferenz geht es vor allem um die hohen Spritpreise. Finanzminister Lars Klingbeil setzt sich für eine Übergewinnsteuer ein. Aus Deutschland kommen aber noch andere Vorschläge. Jakob Meyer berichtet.
3: In der Debatte um Entlastungen angesichts der hohen Spritpreise fordert der ADAC, die Stromsteuer zu senken. Das würde private Haushalte entlasten und einen Anreiz für den Kauf von Elektroautos schaffen, sagte eine ADAC-Sprecherin der Rheinischen Post. Fehlende Lademöglichkeiten und der hohe Anschaffungspreis verzögerten den Umstieg aufs E-Auto. Der Chef des Zentralverbands des Deutschen Handwerks, Jörg Dittrich, sprach sich ebenfalls für eine geringere Stromsteuer aus. Er sagte dem Redaktionsnetzwerk Deutschland, wenn der Spritpreis zu hoch sei, sagten die Menschen zum Ausgleich der Mehrausgaben etwa den Friseurbesuch ab, was inländische Familienbetriebe unmittelbar zu spüren bekämen.
2: In der Stadt Bremen gibt es ein weiteres Finanzloch in Millionenhöhe. Für Sozialleistungen muss die Stadt bis Ende des Jahres voraussichtlich 28 Millionen Euro mehr ausgeben. Das geht aus einem Bericht hervor, der in der Sozialdeputation diskutiert wurde. Aus der Nachrichtenredaktion Michael Nenzer.
4: Die zuständige Behörde weist darauf hin, dass sie aus gesetzlichen Gründen verpflichtet sei, Menschen mit geringem Einkommen finanziell zu unterstützen. Eine Kommune habe dabei kaum Möglichkeiten, die Höhe der gesetzlich vorgeschriebenen Sozialleistungen direkt zu beeinflussen. Aus Sicht der CDU-Politikerin Sigrid Grünert ist dies eine unerfreuliche Entwicklung, insbesondere weil dafür in den vergangenen Jahren immer mehr Geld eingeplant werden musste. Die SPD-Politikerin Katharina Kehler hielt dagegen, dass sich diese Ausgaben nur schwer im Voraus prognostizieren lassen.
2: In der EU werden offenbar immer weniger Kinder geimpft. Auch Deutschland ist betroffen. Das berichtet ein Expertenteam im Fachjournal The Lancet. Grund ist demnach vor allem die Corona-Pandemie. Unter anderem hätten falsche Infos das Vertrauen in Impfstoffe beschädigt. Auf der B6 in Bremen brennt ein LKW mit Heu. Der Bereich kurz vor der Stefani-Brücke musste gesperrt werden. Die Einsatzkräfte sind mit einem Großaufgebot vor Ort. Die Polizei prüft außerdem, ob die Fahrbahn durch das Feuer beschädigt wurde. Wie es zu dem Brand gekommen ist und ob Menschen verletzt wurden, ist noch unklar. Die nächsten vier News gibt's um 8:30.
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1: 8:03 ist es. Wir schauen einmal auf die Straßen in Bremen. Vierland Osnabrück Richtung Bremen auf der A1 zwischen Brinkum und Asten 3 Kilometer Stau. A27 Richtung Walsrode in der Ausfahrt Verden-Ost staut es sich ebenfalls wegen Bergungsarbeiten. Dann habt ihr es gerade in den 4 News bei Nico gehört. B75, B6 Oldenburger Straße, Delmhorst Richtung Überseestadt staut es sich zwischen Hochding und der Überseestadt 6 Kilometer. Und auf der anderen Seite ist immer noch Richtung Kattenturm zwischen Nordwestknoten und Überseestadt wegen eines Feuerwehreinsatzes alles gesperrt.
5: Und ihr könnt Blitzer melden unter der 0421 246 666. Bisher sind noch keine reingekommen. Wir wünschen euch eine gute Fahrt.
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1: Am Freitag, es ist der 18. September und ihr startet hoffentlich gut rein in diesen letzten, ja, wie sagt man das so schön, Werktag der Woche. Auch so, wenn ihr arbeiten müsst am Wochenende. Morgen ist Wochenende und allein das Gefühl, finde ich, macht schon was mit einem. Oder nicht?
5: Ja, ich weiß nicht, das muss Pit beurteilen, der morgen früh auch arbeiten muss. Früh aufstehen.
6: Nee, aber ich finde es wirklich so, dass der Freitag einem trotzdem ein anderes Gefühl gibt.
1: Ja, egal, ob man morgen arbeiten muss oder nicht oder auch am Sonntag. Wir hoffen, ihr macht es euch schön und das wohlige Gefühl macht sich auch bei euch breit.
6: Sonntag muss ich auch arbeiten.
1: Ja gut.
5: Das tut mir schon wieder... Naja, aber also, ja, also Tina hat ja gerade gesagt, wohliges Gefühl und so, das...
6: Mach das mal mit dem wohligen Gefühl.
1: Nimm doch mal dieses wohlige Gefühl und sei doch jetzt mal, lach doch mal. Sei doch jetzt mal gut drauf.
6: Ha, ha, ha.
1: Die 4 am Morgen sind für euch und mit euch am Start. Wir freuen uns, in diesem Freitag mit euch zu starten mit Pit Kröger.
6: Moin, Leute.
1: Julian Beim-Dieke.
5: Guten Morgen.
1: Nico Wodrich.
5: Moin.
1: Und ich bin Tine Kunze. Guten Morgen.

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0: Jack Dean mit Mercy. Um 8:10 wird die Person rangehen, wird sie sich richtig melden und wofür haut sie 1000 Euro auf den Kopf?
1: Ja, das waren die wirklich spannendsten Fragen der letzten 2 Wochen.
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0: Der letzte Verein, der es geschafft hat, sich mit seinem Vereinsnamen am Telefon zu melden und 1000 Euro abzuräumen, war gestern Morgen der FC Hambergen.
4: Geile Nummer. Einfach für den Verein sowas zu kriegen, wer braucht sowas nicht, ne? Und unsere Klos sehen scheiße aus. Also wirklich nicht schön. Und ich glaube, das tut dem Verein ganz gut, sowas mal zu haben.
1: Maxi hat uns das gesagt, der spielt nämlich selbst Fußball in Hambergen.
3: Und ich finde gut, wie Klartext er redet, ne?
1: Oder?
3: Und die 1000 Euro sollen echt in neue Klos in der Mannschaftskabine gehen. Die alten sind nämlich nicht mehr ganz so toll.
4: Sieht man ja, was hier Sache ist. Ist ganz schön in die Jahre gekommen, wenn man da Herren-WC mit Kreppband sieht. Also 1000 Euro auf jeden Fall schon ziemlich gut dafür.
1: Ne? Ja, mit Kreppband, ne?
3: Was tut dieses Kreppband für die Toilette, habe ich
0: mich gefragt. Sören hat uns das erzählt. Der ist ja zweiter Vorsitzender im Team und hat sich das klar gemacht oder die 1000 Euro... Also ihr könnt mir das sagen, oder? Kreppband im Herrenklo, was genau macht das?
1: Also nichts Gutes.
3: Also ich weiß nicht, vielleicht war kein Panzertape zu greifen, weil Panzertape wird vielleicht noch einen Schlauch dicht machen oder so.
0: Okay.
3: Aber Kreppband?
0: Okay, egal, es gibt ja jetzt 1000 Euro für hoffentlich neue Klos und das wurde gestern in Hambergen noch ordentlich gefeiert.
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0: Für euch gibt's jetzt hier Here With You, Without You. Oh, das war jetzt ein blöder Versprecher. 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

0: 20 nach 8 ist es gleich. Und wisst ihr, welche Sprache das hier ist?
1: Ja, total die Anheimische.
2: Anheimer.
0: Das ist richtig, das ist Deutsch, also sowas Ähnliches, bayerisch.
3: Ja, so klingt das dieses Wochenende dann wieder. Das Oktoberfest startet nämlich in München.
4: Ja gut, aber jetzt mal im Ernst. Was wollen wir mit Oktoberfest? Was wollen wir mit... Wie ist das? Once, zwei, drei, super.
0: Ja, hopp, hopp, hopp, Rinnenkopf, ja, würde ich sagen.
4: Könnte man so sagen, ne? Und statt...
1: Unser Fest!
4: Vielleicht dann einfach, hau weg.
0: Ja.
3: Oder statt diesem Song hier. Das geht bei uns schneller, nicht lang schnacken, Kopf in Nacken.
0: So genau so ist es. Also wer braucht das Oktoberfest, wenn wir Watt und Möwen haben können? Apropos Möwe. Möwen wir noch ein?

0: Cat's Eye mit Animo, eigentlich ja, glaube ich, zu sechst die Mädels von Cat's Eye. Zwei machen auf jeden Fall gerade noch Pause und gönnen sich ein wenig Ruhe. Ist nämlich ein anstrengendes Leben als so internationale Popband. Wer auch schon ganz schön lang Pause macht, ist Rihanna. Allerdings nur musikalisch, weil die Frau hat natürlich ganz schön viel zu tun im Privatleben, macht auch noch jobmäßig Fashion und ihre eigene Beauty-Marke hat sie auch. Aber wir warten doch alle auf neue Mucke und freuen uns über Only Girl gleich hier auf der Playlist vor den 4 News mit Nico um 8:30.
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0: Landwetter.
1: 13 Grad in Kloppenburg und Bremen, Bremerhaven 14 Grad, Ottersberg meldet aktuell 12 Grad, Otterndorf meldet 14 Grad und überall kann es so langsam schon anfangen zu regnen. Im Laufe des Tages wird das Meer mit mehr Wolken bei maximal 17 bis 20 Grad.
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2: Guten Morgen. Die Finanzminister der EU treffen sich heute in Dublin. Bei der Konferenz geht es vor allem um die hohen Spritpreise. Finanzminister Lars Klingbeil setzt sich für eine Übergewinnsteuer ein. In der EU werden offenbar immer weniger Kinder geimpft. Auch Deutschland sei betroffen, berichtet ein Expertenteam im Fachjournal The Lancet. Grund ist demnach vor allem die Corona-Pandemie. Unter anderem hätten falsche Infos das Vertrauen in Impfstoffe beschädigt. Und auf der B6 in Bremen brennt gerade ein LKW mit Heu. Der Bereich kurz vor der Stefani-Brücke musste gesperrt werden. Die Einsatzkräfte sind mit einem Großaufgebot vor Ort. Die Polizei prüft außerdem, ob die Fahrbahn durch das Feuer beschädigt wurde. Die nächsten vier News gibt's um 9.
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1: 8.31 Uhr ist es gleich. A1 Osnabrück Richtung Bremen. 3 Kilometer Stau zwischen Brinkum und Asten. Auf der A27 staut es sich an der Ausfahrt Verden-Ost wegen Bergungsarbeiten. Und ihr habt es gerade in den vier News gehört. In Bremen die B6 Richtung Kattenturm ist zwischen Nordwestknoten und Überseestadt weiter gesperrt wegen eines Feuerwehreinsatzes. Und deswegen staut es sich auch auf der gegenüberliegenden Seite. B75, B6 Delmhorst Richtung Bremen-Stadt-Rhein zwischen Huchting und der Überseestadt.
3: Keine Blitze heute Morgen im Bremen-Vierland. Wenn ihr doch einen seht, dann sagt gerne Bescheid per WhatsApp oder ruft an. 0421 246 666 ist unsere Nummer. Wir wünschen euch eine gute Fahrt.
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1: Am Freitag mit Pit Kröger.
4: Moin Leute.
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0: Es ist überall im Netz gerade. Bei mir im Algorithmus taucht es nur noch auf, und zwar der Hyrox am vergangenen Wochenende. Da hat eine Sportlerin mitgemacht, das krasseste Zirkeltraining ja im Endeffekt, dieser Hyrox-Wettbewerb, und hat währenddessen starke, ganz eindeutig Darmprobleme bekommen und trotzdem durchgezogen, obwohl da gar nichts oder alles lief. Und jetzt gibt es natürlich ganz viel Kritik schon die ganze Woche, weil hygienemäßig war das echt eine schwierige Angelegenheit.
1: Voll, ich habe es auch gesehen, auch bei mir alles voll davon. Und ich meine, man kann es ja auch verstehen, diese Kritik. Also weder die Schiedsrichterin noch sie selbst sind ja irgendwie auf die Idee gekommen, sie aus dem Wettbewerb zu nehmen. Das ist ja berechtigt. Aber ehrlich gesagt, ne, ich finde, im Netz geht da gerade so ein bisschen das Maß verloren. Da muss man echt sagen, da hauen gerade super viele Leute auf eine Frau ein, die einfach in einer mega unangenehmen Situation war. Es wird voll breit getreten und viele schauen da hin und gucken, hey, guck mal, was da passiert ist.
0: Ich glaube, die war einfach so im Fokus während dieses Wettbewerbs. Ich kann mir das nicht vorstellen, wie anstrengend so ein Hyrox-Wettbewerb ist, aber es ist, glaube ich, echt krass, und die hat es irgendwie gar nicht geschnallt, wie heftig es ihr gerade schlecht geht, und hat sich jetzt aber, habe ich auch gesehen, gestern gerade dann doch mal entschuldigt dafür, was sie eben anderen Leuten angetan, in Anführungszeichen, hat, ne? Also hygienemäßig, dass das echt schwierig war, dadurch, dass sie eben diesen Wettbewerb bis zum Ende durchgezogen hat.
2: Wenn ihr joggen seid oder ich joggen bin, also große Entscheidungen könnte ich da auch nicht treffen. Insofern habe ich irgendwie Verständnis dafür, dass sie weitergemacht hat. Eine gute Sache hat das ganze Ding auf jeden Fall. Die Veranstalter vom Hyrox haben die Regeln geändert.
0: Ja.
2: Spucken und Schneuzen war schon vorher verboten.
0: Gut so.
2: Andere Körperflüssigkeiten jetzt eben auch.
1: Gut. Aber dann können wir die Geschichte ja jetzt hoffentlich vollkommen beiseite legen. Jetzt geklärt.
0: Ich hoffe, sie auch irgendwann und allesamt im Internet auch, nur die Bilder, die bleiben natürlich.
3: Ja, mei, wenn's scheiße läuft, läuft scheiße.

0: The Rembrandts, I'll be there for you.
1: Ich schwöre, die Hälfte von euch hat versucht mitzuklatschen an der richtigen Stelle. Tut doch nicht so. Isaac gibt's jetzt für euch. We had it all. Bei den 4 am Morgen um 8:45.
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8.47 Uhr ist es und ich habe hier eine Gefahrenmeldung für alle, die unterwegs sind. Und zwar Vorsicht bitte auf der A1 Bremen Richtung Osnabrück. Zwischen Bremen-Arsten und Brinkum liegt ein Holzbrett auf der Fahrbahn. Und hier gibt es jetzt Izzy Bisou und Robin Schulz mit Embers auf der Playlist bei den 4 am Morgen.

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1: Aus irgendeinem Grund denke ich ja immer, das ist ein Dino, aber es ergibt natürlich gar keinen Sinn bei Calvin Jones. Here's to the ones that we got. Cheers to the wish you were here, but you're not, cause the dreams bring back all the memories of everything we've been through. Das ist auf jeden Fall Maroon 5, da bin ich mir sehr sicher. Mit Memories hört ihr hier gleich auf der Playlist. Noch vor den 4 News mit Nico um 9.
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9: 8.56 Uhr ist es und hier ist noch eine Gefahrenmeldung reingekommen. Vorsicht bitte auf der A1 Richtung Bremen. Zwischen Posthausen und Euthen steht ein defektes Fahrzeug auf dem Verzögerungsstreifen.

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1: 12 Grad in Rothenburg und Osterholz-Scharmbeck, 13 Grad in Wildeshausen, Weihe und Bremen, 14 Grad in Bremerhaven und es werden noch 17 bis 20 Grad heute. Das kann sich kühler anfühlen, falls ihr gerade in der Windböe steht. Die sind nämlich ordentlich unterwegs, wieder aus südwestlicher Richtung oder unter einer Regenwolke. Die kommen auch noch vorbei, keine Sorge. Also ein typisch wechselhafter Tag heute im Bremen-Vierland.
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1: Die gibt's von Nico Wodrich. Die hohen Spritpreise, die sind heute Thema bei einer EU-Konferenz.
2: Ja, der deutsche Außenminister will eine Übergewinnsteuer vorschlagen. Dann gibt es in Bremen ein neues Millionenloch und das Feuer auf der B6 in der Bremer Innenstadt ist größtenteils gelöscht. Die Finanzminister der EU treffen sich heute in Dublin. Bei der Konferenz geht es vor allem um die hohen Spritpreise. Finanzminister Lars Klingbeil setzt sich für eine Übergewinnsteuer ein. Aus Deutschland kommen aber noch andere Vorschläge. Welche das sind, berichtet Jakob Mayer.
3: In der Debatte um Entlastungen angesichts der hohen Spritpreise fordert der ADAC, die Stromsteuer zu senken. Das würde private Haushalte entlasten und einen Anreiz für den Kauf von Elektroautos schaffen, sagte eine ADAC-Sprecherin der Rheinischen Post. Fehlende Lademöglichkeiten und der hohe Anschaffungspreis verzögerten den Umstieg aufs E-Auto. Der Chef des Zentralverbands des Deutschen Handwerks, Jörg Dittrich, sprach sich ebenfalls für eine geringere Stromsteuer aus. Er sagte dem Redaktionsnetzwerk Deutschland, wenn der Spritpreis zu hoch sei, sagten die Menschen zum Ausgleich der Mehrausgaben etwa den Friseurbesuch ab, was inländische Familienbetriebe unmittelbar zu spüren bekämen.
2: In der Stadt Bremen gibt es ein weiteres Finanzloch in Millionenhöhe. Für Sozialleistungen muss die Stadt bis Ende des Jahres voraussichtlich 28 Millionen Euro mehr ausgeben. Das geht aus einem Bericht hervor, der in der Sozialdeputation diskutiert wurde. Aus der Nachrichtenredaktion Michael Nenzer.
4: Die zuständige Behörde weist darauf hin, dass sie aus gesetzlichen Gründen verpflichtet sei, Menschen mit geringem Einkommen finanziell zu unterstützen. Eine Kommune habe dabei kaum Möglichkeiten, die Höhe der gesetzlich vorgeschriebenen Sozialleistungen direkt zu beeinflussen. Aus Sicht der CDU-Politikerin Sigrid Grönert ist dies eine unerfreuliche Entwicklung, insbesondere weil dafür in den vergangenen Jahren immer mehr Geld eingeplant werden musste. Die SPD-Politikerin Katharina Kehler hielt dagegen, dass sich diese Ausgaben nur schwer im Voraus prognostizieren lassen.
2: In der EU werden immer weniger Kinder geimpft. Auch Deutschland ist betroffen, berichtet ein Expertenteam im Fachjournal The Lancet. Grund ist demnach vor allem die Corona-Pandemie. Unter anderem hätten falsche Infos das Vertrauen in Impfstoffe beschädigt, heißt es. Die Feuerwehr hat den LKW-Brand auf der B6 in Bremen größtenteils gelöscht. Demnach gibt es noch ein paar Glutnester. Zuvor war der Bereich kurz vor der Stefani-Brücke gesperrt worden. Warum der LKW mit Heu gebrannt hat, muss noch herausgefunden werden. Die nächsten vier News gibt's um 9:30.
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1: Jetzt ist es 9:03. Vorsicht bitte auf der A1. Es steht ein defektes Fahrzeug auf dem Verzögerungsstreifen zwischen Posthausen und Euthen. A1 Richtung Bremen zwischen Brinkum und Asten 3 Kilometer Stau. Es staut sich auch auf der A27 in der Ausfahrt Verden-Ost wegen Bergungsarbeiten. Stau auch auf der B75 B6 Oldenburger Straße Richtung Bremen Überseestadt zwischen Huchting und der Überseestadt 6 Kilometer. Und ihr habt es gerade noch in den 4 News gehört, bei Nico in Bremen ist weiterhin die B6 gesperrt zwischen Nordwestknoten und der Überseestadt wegen des Feuerwehreinsatzes.
5: Ein Blitz habt ihr uns gemeldet. Vielen Dank dafür. Der steht an der B75 Bremen in Richtung Oldenburg auf Höhe der Abfahrt Huchting. Und wenn ihr noch weitere Blitzer im Bremen-Vierland entdeckt, wir freuen uns über eure Nachrichten an die 0421 246 666 und wünschen euch eine gute Fahrt.
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1: Ich weiß, es passiert natürlich immer wieder, aber ich verkünde euch jetzt schon wieder meinen aktuellen Lieblingssong auf der Bremen 4 Playlist. Man, es wechselt natürlich, weil wir immer so viele schöne Tracks und es kommt ja auch immer auf den Tag an, was man gerne mag. Und das ist der, den wir jetzt haben, Giant Rooks mit Slow Dance.
6: Oh.
1: Den finde ich richtig gut. Da gibt es nämlich einen Moment in diesem Song, da singen die so, wie man es nicht erwartet. Da warten die so eine Millisekunde.
6: Also es gibt einen Trugschluss quasi.
1: Ein Trugschluss in dem Song. Und wenn man das rausgefunden hat, dann freue ich mich da jedes Mal wieder drauf. Vielleicht entdeckt ihr ihn. Jetzt haben wir ihn nämlich auf der Playlist Slow Dance von den Giant Rooks. Und dann freue ich mich natürlich auf Miley. Die hat nämlich heute ein neues Album rausgebracht.
6: Reden wir auch gleich drüber mit Julia aus dem Musikteam hier von
1: Bremen 4. Genau, die hat das nämlich schon ganz gehört, glaube ich, das Album.
5: Ja,
1: die
5: ist früh aufgestanden.
6: Ganz gut analysiert, wir hören gleich rein.
1: Aber jetzt hören wir erstmal Giant Rooks und ich freue mich. Slow Dance bei den 4 am Morgen.

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0: Viertel nach neun ist es gleich und Miley Cyrus ist wieder da. Also mit neuem Namen und neuem Album, weil sie heißt jetzt nur noch Miley und hat ihr 10. Studioalbum rausgebracht. Das heißt Bass Persuades, also der Bass überzeugt.
1: Ja, und so heißt auch der erste Song, den wir schon kennen. Aber es gibt deutlich mehr Songs auf diesem Album als den einen und eine hat sich das heute den ganzen Morgen schon gegeben, dieses Album.
0: Und das ist Julia Köhn aus dem Bremen 4 Musikteam. Guten Morgen.
2: Guten Morgen.
0: Du hast das Album ganz gehört und hat dich der Bass überzeugt?
2: Also, wenn der Bass zu hören war, hat er mich überzeugt, ja.
0: Ist es gar nicht so ein Dance-Album, wie ich dachte, wie der erste Song da verspricht oder was?
2: Ja, nee, also so wie viele vermutet haben, ein Album, das ballert, so wie das letzte Lady Gaga-Album, sag ich mal. So ist es nicht geworden, aber es gibt schon auch ein paar bassige Banger.
0: Aha. Oh. Da
2: warte,
0: kommt der Tief um die Ecke.
2: Jetzt warte. Jetzt kommt's.
1: Das ist ja richtig geil.
0: Ja, finde ich gut.
2: Richtig geil, ne? Das ist Different Religion, gleich der zweite Song auf Bass Persuades. Und der klingt düster, der klingt bedrückend und weird. Hat mir richtig gut gefallen.
1: Bedrückend und weird hat ihr richtig gut gefallen. Das hat Julia auf jeden Fall. Es ist auf jeden Fall besonders, ne?
2: Ja, finde ich auch. Es ist ein sehr besonderer Song. Aber dann kommt direkt danach das hier. Let's go get married.
0: Das erinnert mich an ihr Album Malibu von Miley Cyrus oder Flowers oder sowas.
2: Ein bisschen
0: sanfter, oder?
2: Ein bisschen sanfter. Der Song heißt offensichtlich Let's Get Married und alles gut. Miley ist, das sagt sie auch in Interviews, total glücklich in ihrer Beziehung mit dem Musiker Max Morando. Ah. Die beiden sind auch schon verlobt. Also Hochzeit ist ein Thema. Der Song ist ihr wichtig und sie meint das alles auch ernst, aber der bricht halt voll mit der Stimmung.
0: Ja, voll.
2: Und so ist es leider durchgängig von Track 1 bis 10.
1: Ich hatte auch das Gefühl, als ich in so ein paar Songs ganz kurz reingehört habe, dass es eher wie 6 Alben klingt. Mhm. Also sie konnte sich nicht so auf einen Style einigen, oder? Ja. Es gibt viel Abwechslung.
2: Es gibt viel Abwechslung. Das schafft Miley auf Bass Persuades auf jeden Fall. Sie überrascht in so gut wie jedem Song. Mhm. Es gibt zum Beispiel auch so einen leicht country-vibigen Song, der für mich klingt, als wäre eine kleine Hommage an ihre Patentante Dolly Parton, die tolle Dolly Parton,
0: ja,
2: die vor kurzem gestorben ist.
0: Stimmt.
2: Red Lights heißt der Song, der ist sehr, sehr schön, finde ich.
0: Dann hören wir ihn doch jetzt, oder? Finde ich. Red Lights von dem neuen Miley-Album Bass Persuades, das heute erschienen ist und das ich mir nach Julias Kritik, glaube ich, heute auch nochmal zur Gänze geben werde.

0: Miley Cyrus bzw. Miley war das mit Red Lights von ihrem neuen Album Bass Persuades.
1: Während der Song lief, habe ich zu Tina gesagt, ey, das ist schon irgendwie krass, was für Melodien Miley Cyrus verarbeitet. Weil ich finde, wenn man sich so ein bisschen mit Melodien beschäftigt, dann ist das sehr schön und diese rauchige Stimme dazu, toll.
0: Ja, toll. Pitt ist einfach.
1: Ja, ich höre mir das auf jeden Fall heute Mittag, Nachmittag irgendwie nochmal ein bisschen länger an und beschäftige mich damit.
0: Und so abwechslungsreich wie das neue Album von Miley ist auch unsere Playlist, weil jetzt gibt's die Ärzte.
1: Geil auch.
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1: 13 Grad aktuell in Nordholz, 14 Grad in Bremen und Bremerhaven. Auch Himmelpforten und Sieke melden 14 Grad. Später werden 17 bis 20 Grad in Bremen Vierland bei gerade noch teilweise Sonnenschein, später dann immer dichteren Wolken und teilweise Regen.
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1: Die gibt's von Nico Wodrich.
2: Guten Morgen. Die Polizei in Wunstorf in Niedersachsen hat eine abgestürzte Drohne gefunden. Sie war dort Anfang der Woche in der Nähe des Bundeswehrstandorts entdeckt worden. Es soll sich um dasselbe Modell handeln, das am Flughafen Leipzig entdeckt worden war. In Deutschland haben immer mehr Menschen Schulden. Das ist bei einer Studie des Hamburger Instituts für Finanzdienstleistungen herausgekommen. Demnach waren im letzten Jahr rund 5,7 Millionen Menschen überschuldet. Das sind rund 110.000 mehr als im Vorjahreszeitraum. Und die Feuerwehr hat den LKW-Brand auf der B6 in Bremen größtenteils gelöscht. Demnach gibt es noch ein paar Glutnester. Zuvor war der Bereich kurz vor der Stefani-Brücke gesperrt worden. Warum der LKW mit Heu gebrannt hat, muss noch herausgefunden werden. Die nächsten vier News gibt's um 10.
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1: 9.31 Uhr ist es jetzt. Vorsicht bitte auf der A1 Richtung Bremen. Zwischen Posthausen und Euthen steht noch ein defektes Fahrzeug auf dem Verzögerungsstreifen. 3 Kilometer Stau auf der A1 zwischen Brinkum und Arsten. Dann wegen Bergungsarbeiten immer noch gesperrt. Ihr habt es gerade in den vier News gehört. Die B6 in Bremen, Oldenburger Straße, Mitte Richtung Walle. Und auf der B6 eben auch noch eine Sperrung zwischen dem Nordwestknoten und Walle-Überseestadt.
3: Ein Blitz habt ihr uns gemeldet. Vielen Dank dafür. Der steht an der B75 Bremen in Richtung Osnabrück auf Höhe der Abfahrt Huchting. Und wenn ihr noch weitere Blitzer im Bremen-Vierland seht, dann könnt ihr immer gern Bescheid sagen. 0421 246 666 ist die passende Nummer dazu. Wir wünschen euch eine gute Fahrt.
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1: Ich hab Hunger.
4: Du hast Hunger?
1: Ja, ganz doll.
4: Wir haben da vorne so eine Süßigkeitenbox.
1: Ja, ich wollte darauf hinaus, dass da hoffentlich noch ein Stück von meinem Kuchen da ist, den ich mitgebracht habe.
4: Ja, ist noch. Also ja? Soll ich dir jetzt was bringen?
1: Nein, ich wollte es nur kommunizieren.
3: Ehrlich gesagt ist er unberechtigterweise noch da, weil der nämlich wirklich extrem lecker ist. Ich habe schon ein Stück mir genehmigt. Er ist wirklich sehr, sehr gut. Ein Haselnuss, sag nochmal Haselnuss, Apfel.
1: Ja, das war's.
4: Wir wünschen euch an diesem heutigen Freitag genauso gute Kolleginnen und Kollegen, wie wir sie haben, weil Tine Kunze immer backt hier.
1: Ja, also aber ich möchte den Credit, den Lob weitergeben, weil die Haselnüsse, die in dem Kuchen sind, sind von meiner Mutter aus dem Garten.
3: Und das schmeckt man
4: das
3: auch.
4: Die sind richtig aus dem...
1: Ja, die habe ich
4: lange nicht mehr gehört.
1: Also falls jemand zu Hause von euch einen Nussknacker hat, das ist ja ein absoluter Pain, Haselnüsse zu knacken.
4: Aha.
1: Und dann geröstet im Ofen und das sind super frische Haselnüsse.
4: Ja, also ihr könnt wirklich zu Recht neidisch sein.
1: Das wollte ich gar nicht damit. Ich wollte nur das letzte Stück.
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1: Muss man ja fragen an der Stelle.
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Manchmal findet man Wörter auf einer anderen Sprache ja ein bisschen schöner, einfach von der Aussprache, weil es einfach irgendwie ein bisschen besser klingt. Zum Beispiel Scheibenwischer heißt auf Polnisch Wiciraczka. Soweit ich weiß, korrigiert mich, wenn ich falsch bin. Es wurde mir mal beigebracht und ich finde, es klingt einfach viel, viel cooler als Scheibenwischer. Also Wiciraczka auf Polnisch und genau das gleiche finde ich auch, obwohl da bin ich mir gar nicht so eins. Bei dem Wort Smaragd, der Stein, der heißt auf Englisch Emerald, finde ich auch schön, oder? Smaragd oder Emerald, was ist das schönere Wort für eben diesen grünen Edelstein? Natürlich hat Alex Warren sich für den britischen, den englischen Ausdruck entschieden, weil er ja ein englisches Lied geschrieben hat. Emerald Eyes, Smaragd Augen, darüber singt er in seiner neuen Single, jetzt auf der Bremen 4 Playlist um 20:10 Uhr.

0: will go. 9.45 Uhr. Und in den letzten Tagen dieser gesamten Woche haben wir so viele Mails von euch bekommen, wie diese hier von Kerstin.
1: Hallo ihr Lieben, ich würde gerne auf das Fanta 4 Konzert gehen, aber ich weiß nicht, wo ich die Tickets bekomme. Ich hätte gern welche für den Tag der Deutschen Einheit in Bremen auf dem Domshof.
0: Das ist nämlich am 3. Oktober und Jan hat uns auch geschrieben.
1: Ob es schon einen Kartentermin gibt für die Veranstaltung.
2: Lieber Kerstin, lieber Jan und alle anderen lieben Menschen, die uns gefragt haben, wann, wie, wo gibt's diese Umsonst-Tickets für die Fanta 4 auf der Radio Bremen Bühne am 3. Oktober? Präsentiert von uns, von Bremen 4. Es könnte sein, dass es gleich Antworten gibt für euch.
0: Ab 10 Uhr übernimmt hier Marlin Komper das Studio und wir wünschen euch ein ganz fantastisches Wochenende. Hört einfach ganz genau hin.
1: Oder schaut mal auf bremen4.de vorbei. Wie immer eigentlich, ne?
0: Eigentlich wie immer. Alles wie immer. Ganz normaler Freitag. Schönes Wochenende euch.

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9.52 Uhr und ich habe eine Gefahrenmeldung. Es liegt ein Plastikteil auf der A7 Hannover Richtung Hamburg in der Ausfahrt Mellendorf. Fahrt vorsichtig, kommt gut

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1: Sieht heute eigentlich ganz gut aus. Aktuell liegen wir so bei 14 Grad im Bremen Vierland. Wir bekommen bis zu 20 Grad und heute gibt es so einen Mix aus Sonne und Wolken. Und wenn dann nachmittags eher so Schauer im Küstenumfeld, vielleicht auch so ein paar vereinzelte Schauer im übrigen Bremen Vierland. Morgen und übermorgen sieht es ein bisschen anders aus. Zwar auch bis 20, 21 Grad, aber grau.
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1: Mit Nico Wodrich. Nico, in Wunstorf ist eine Drohne gefunden worden.
2: Ja, und das könnte dasselbe Modell wie in Leipzig sein. Dann machen immer mehr Menschen in Deutschland Schulden. Und das Feuer auf der B6 in Bremen ist größtenteils gelöscht. Die Polizei in Wunstorf in Niedersachsen hat eine abgestürzte Drohne gefunden. Sie war dort Anfang der Woche in der Nähe des Bundeswehrstandorts entdeckt worden. Es soll sich um dasselbe Modell handeln, das am Flughafen Leipzig entdeckt worden war. Das hat der NDR aus Sicherheitskreisen erfahren. Aus Hannover berichtet Angelika Henkel.
3: Ein Bauteil soll demnach aus einem 3D-Drucker stammen, so wie es in Leipzig der Fall war. Nach NDR-Informationen soll es sich um eine Drohne handeln, die üblicherweise nicht im freien Handel erhältlich ist. Die Auswertung der Spuren dauert an. Hinweise auf Sprengstoff sind im Fall Wunstorf bisher offenbar nicht gefunden worden. Nach dem Vorfall am Flughafen Leipzig Anfang August ermittelt die Bundesanwaltschaft wegen möglicher Anschlagspläne gegen mindestens zwei Männer, die dem russischen Geheimdienst zugeordnet werden.
2: Die Finanzminister der Europäischen Union treffen sich heute in Dublin. Bei der Konferenz geht es vor allem um die hohen Spritpreise. Finanzminister Lars Klingbeil setzt sich für eine Übergewinnsteuer ein. Aus Deutschland kommen noch andere Vorschläge. Jakob Mayer.
4: In der Debatte um Entlastungen angesichts der hohen Spritpreise fordert der ADAC, die Stromsteuer zu senken. Das würde private Haushalte entlasten und einen Anreiz für den Kauf von Elektroautos schaffen, sagte eine ADAC-Sprecherin der Rheinischen Post. Fehlende Lademöglichkeiten und der hohe Anschaffungspreis verzögerten den Umstieg aufs E-Auto. Der Chef des Zentralverbands des Deutschen Handwerks, Jörg Dittrich, sprach sich ebenfalls für eine geringere Stromsteuer aus. Er sagte dem Redaktionsnetzwerk Deutschland, wenn der Spritpreis zu hoch sei, sagten die Menschen zum Ausgleich der Mehrausgaben etwa den Friseurbesuch ab, was inländische Familienbetriebe unmittelbar zu spüren bekämen.
2: In Deutschland haben immer mehr Menschen Schulden. Das ist bei einer Studie des Hamburger Instituts für Finanzdienstleistungen herausgekommen. Demnach waren im letzten Jahr rund 5,7 Millionen Menschen überschuldet. Das sind rund 110.000 mehr als im Vorjahreszeitraum. Die Feuerwehr hat den LKW-Brand auf der B6 in Bremen größtenteils gelöscht. Demnach gibt es noch ein paar Glutnester. Zuvor war der Bereich kurz vor der Stefani-Brücke gesperrt worden. Warum der LKW mit Heu gebrannt hat, muss noch herausgefunden werden. Das waren die vier News mit Nico Wodrich.
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1: 3:10 ist es. Vorsicht auf der A7 Hannover Richtung Hamburg. In der Ausfahrt Bellendorf liegt ein Plastikteil. Dann A1 Osnabrück Richtung Bremen. Zwischen Bremen-Brinkum und Arsten gibt es 3 Kilometer Stau. Bremen, die B6 Oldenburger Straße. Mitte Richtung Walle ist in Höhe Walle Überseestadt wegen Bergungsarbeiten vorübergehend gesperrt. Und dann nochmal die B6 in Bremen Richtung Bremen-Kantenturm ist zwischen Nordwestknoten und Walle Überseestadt wegen eines Feuerwehreinsatzes gesperrt. Geblitzt wird auf der A1 auf Höhe der Abfahrt Hemeling in Richtung Olten und auf der B75 Bremen in Richtung Oldenburg auf Höhe der Abfahrt Huchting. Falls ihr noch einen Blitzer seht, sagt gern Bescheid, geht auch über WhatsApp 04212466666. Gehen wir dann hier weiter und packen es zum Nachlesen auf bremen4.de. Also vielen Dank dafür und gute Fahrt.
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1: mit Marlin Kompa. Aloha.

0: ist denn jetzt eigentlich mit den Tickets für die Fantastischen Vier? Wann gibt's die denn endlich? Boah, wie viele Mails ihr uns geschrieben habt. Wir können euch erlösen.
1: MFG, mit freundlichen Grüßen, gebt uns ruhig die Schuld.
0: Die Fantas kommen und ihr kriegt jetzt auch alle Infos, wie ihr an Tickets kommt. Also nochmal, am 3. Oktober richten wir ja das große Fest zum Tag der Deutschen Einheit hier in Bremen aus. Und auf der Radio Bremenbühne auf dem Domshof spielen für euch die Fantas und zwar umsonst. Aber natürlich könnt ihr nicht einfach so hingehen, es geht leider nicht. Imke Glör aus dem Bremen 4 Team weiß aber, was man tun muss, wenn man die Fantas sehen will.
2: Ja, du kannst dich ab jetzt für ein 0-Euro-Ticket bewerben. Das heißt so, weil das Konzert, wie du ja schon gesagt hast, umsonst ist, weil der Platz auf dem Domshof, wo das Ganze stattfindet, aber ja nun mal begrenzt ist, müssen vorher diese Tickets vergeben werden.
0: Also den Link dafür haben wir euch natürlich jetzt schon auf bremen4.de gestellt. Wie geht's denn nach der Bewerbung dann weiter?
2: Dann wird gelost. 5 Tage hat man jetzt erstmal Zeit fürs Bewerben und nächsten Mittwoch, wenn das vorbei ist, dann kommt vielleicht eine Mail an, also mit dem Link zu den Tickets, wenn man denn Glück hatte.
0: Das haben wir uns bei Oasis übrigens abgeguckt. Ich finde es mega aufregend, aber gibt es noch was ich beachten muss?
2: Ja, so ein paar Dinge. Also später beim Einlass noch 1000 Sachen, aber jetzt erstmal fürs Bestellen. Pro Person gibt es maximal 2 Tickets und die müssen dann auch gleich personalisiert werden, also auch für die Begleitung. Das wird dann am Einlass kontrolliert. Es lässt sich aber zur Not später noch ändern, wenn das dazu kommen sollte, jemand wird krank oder so, weiß man ja nie. Das ist dann aber ein bisschen Hassel.
0: Okay, also nicht lange überlegen, würde ich jetzt sagen. 5 Tage Bewerbungsfrist laufen ab jetzt für das Umsonstkonzert der Fantastischen Vier am Tag der Deutschen Einheit hier in Bremen auf dem Bremer Domshof, präsentiert von uns. Und wie schon gesagt, alle Infos und bewerben könnt ihr euch auf bremen4.de.

0: Adele mit Someone Like You. 10 Uhr und gleich 27 ist es. Und ich habe eine Gefahrenmeldung für euch. Vorsicht auf der A1 Hamburg Richtung Bremen. Zwischen Stuckenborstel und Posthausen befindet sich eine ungesicherte Unfallstelle. Fahrt da bitte vorsichtig.
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0: The Weeknd um 10.31 Uhr.
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0: Vorsicht bitte auf der A1 Hamburg Richtung Bremen. Zwischen Stuckenborstel und Posthausen befindet sich eine ungesicherte Unfallstelle. Dann A1 Osnabrück Richtung Bremen. Zwischen Bremen-Brinkum und Arsten gibt es 3 Kilometer Stau. Dann haben wir die B6 in Bremen. Einmal Oldenburger Straße, Mitte Richtung Walle. Die ist in Höhe Walle-Überseestadt. Wegen Bergungsarbeiten vorübergehend noch gesperrt. Und die B6 Richtung Bremen-Kattenturm ist zwischen dem Nordwestknoten und Walle-Überseestadt wegen eines Feuerwehreinsatzes gesperrt. Geblitzt wird auf der A1 auf Höhe der Abfahrt Hemeling in Richtung Olten und auf der B75 Bremen in Richtung Oldenburg auf Höhe der Abfahrt Huchting. Und falls ihr noch einen Blitzer habt, könnt ihr gerne Bescheid sagen. 0421 246666 sagen wir gerne hier weiter und packen es dann auch zum Nachlesen auf bremen4.de. Ich bin Marlin Kompa und wünsche euch eine gute Fahrt.

0: Tiffany Aris hier auf Bremen 4. Vorsicht auf der A1, Bremen Richtung Hamburg. Zwischen Posthausen und Stuckenborstel befindet sich eine ungesicherte Unfallstelle. Und Vorsicht auch auf der A7, Hannover Richtung Hamburg. Zwischen Großburg-Wedel und Dreieck Hannover Nord auch eine ungesicherte Unfallstelle.
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0: Also klar, ne? Wenn man so richtig Fan ist, dann tut man so einiges für seinen Lieblingsverein. Aber 13.000 Kilometer mit dem Fahrrad? Ich weiß ja nicht. Sven Glass. Der macht es. Der ist mega Eishockey-Fan. Und für seine Mannschaft, die Fishtown Penguins natürlich, hat er sich für diese Saison eine Challenge ausgedacht. Er fährt zu jedem der 26 Auswärtsspiele mit dem Fahrrad. Seit Mittwoch ist er unterwegs nach Krefeld, wo die Penguins heute Abend ihren Saisonauftakt spielen. Und er muss ganz schön was mitschleppen.
1: Den Schlafsack habe ich natürlich dabei, die Isomatte, das Zelt. Ab und zu wird es auch mal eine Nacht im Zelt geben. Genug Klamotten, warme Klamotten, vor allen Dingen Regenklamotten vor allen Dingen. Ersatzteile sind auch noch dabei, viel zu trinken, Elektrolyte, Magnesium, Elektronik, Powerbank.
0: Und natürlich nicht zu vergessen ein Trikot der Fishtown Penguins. Aber natürlich steckt hinter all diesem Aufwand, ihr könnt es euch denken, nicht nur der Fan, sondern auch eine wichtige Mission.
1: Die Mission ist meine Tochter, die ist mit 4 Jahren an Diabetes erkrankt und ich habe mir dann so überlegt, wie ich das alles so verbinden kann. Fahrradfahren, Fishtown Penguins, die Tochter. Und dann habe ich gedacht, okay, wenn ich schon Fahrrad fahre und dann noch so weit, dann kann ich ja irgendwie versuchen, Spenden dafür zu sammeln.
0: Also eine gute Sache. Es ist kein Wunder, dass Sven jetzt schon die ersten 350 Kilometer bis nach Krefeld gar nicht abwarten konnte.
1: Ich freue mich da mega drauf. Ich bin top vorbereitet und jetzt geht's endlich los. Ich freue mich wie Bolle, wirklich wie Bolle.
0: Wir drücken dir die Daumen, Sven, dass du gut heute Abend in Krefeld ankommst und natürlich auch den Penguins für einen guten Saisonauftakt. Falls ihr Svens Challenge begleiten wollt oder was spenden sogar, dann geht das über seine Homepage, die heißt Sven Krass in einem Wort.de.

0: Calvin Harris ist das hier auf Bremen 4 mit My Way. Und gleich kommt Neo für euch. Closer hört ihr noch vor den 4 News um 11.
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0: Neo mit Closer hier auf Bremen 4. Vorsicht bitte im Kreis Diepholz auf der Landesstraße zwischen Siedenburg und Pepserheide. Da befindet sich eine ungesicherte Unfallstelle.
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0: 15 Grad haben wir im Moment in Bremen und in Bremerhaven. Großenkneten meldet 16 Grad und bis zu 20 Grad sind heute drin im Bremen-Vierland. Dazu gibt es so einen Mix aus Sonne und Wolken. Und wenn, dann ist es eher so Richtung Küste heute feuchter. Also es kann auch vereinzelt Schauer ansonsten geben. Das wird die kommenden Tage übrigens auch so weitergehen. Morgen bis 21 Grad.
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0: Mit Nico Wodrich. Nico, in Wunstorf ist eine Drohne gefunden worden.
2: Ja, und das könnte dasselbe Modell sein wie in Leipzig. Daran machen immer mehr Menschen in Deutschland Schulden. Und das Feuer auf der B6 in Bremen ist größtenteils gelöscht. Die Polizei in Wunstorf in Niedersachsen hat eine abgestürzte Drohne gefunden. Sie war dort Anfang der Woche in der Nähe des Bundeswehrstandorts entdeckt worden. Es soll sich um dasselbe Modell handeln, das am Flughafen Leipzig entdeckt worden war. Das hat der NDR aus Sicherheitskreisen erfahren. Aus Hannover berichtet Angelika Henkel.
3: Ein Bauteil soll demnach aus einem 3D-Drucker stammen, so wie es in Leipzig der Fall war. Nach NDR-Informationen soll es sich um eine Drohne handeln, die üblicherweise nicht im freien Handel erhältlich ist. Die Auswertung der Spuren dauert an. Hinweise auf Sprengstoff sind im Fall Wunstorf bisher offenbar nicht gefunden worden. Nach dem Vorfall am Flughafen Leipzig Anfang August ermittelt die Bundesanwaltschaft wegen möglicher Anschlagspläne gegen mindestens zwei Männer, die dem russischen Geheimdienst zugeordnet werden.
2: Die Finanzminister der EU treffen sich heute in Dublin. Bei der Konferenz geht es vor allem um die hohen Spritpreise. Finanzminister Lars Klingbeil setzt sich für eine Übergewinnsteuer ein. Aus Deutschland kommen noch andere Vorschläge. Welche das sind, berichtet Jakob Mayer.
4: In der Debatte um Entlastungen angesichts der hohen Spritpreise fordert der ADAC, die Stromsteuer zu senken. Das würde private Haushalte entlasten und einen Anreiz für den Kauf von Elektroautos schaffen, sagte eine ADAC-Sprecherin der Rheinischen Post. Fehlende Lademöglichkeiten und der hohe Anschaffungspreis verzögerten den Umstieg aufs E-Auto. Der Chef des Zentralverbands des Deutschen Handwerks, Jörg Dittrich, sprach sich ebenfalls für eine geringere Stromsteuer aus. Er sagte dem Redaktionsnetzwerk Deutschland, wenn der Spritpreis zu hoch sei, sagten die Menschen zum Ausgleich der Mehrausgaben etwa den Friseurbesuch ab, was inländische Familienbetriebe unmittelbar zu spüren bekämen.
2: In Deutschland haben immer mehr Menschen Schulden. Das ist bei einer Studie des Hamburger Instituts für Finanzdienstleistungen herausgekommen. Demnach waren im vergangenen Jahr rund 5,7 Millionen Menschen überschuldet. Das sind rund 110.000 mehr als im Vorjahreszeitraum. Die Feuerwehr hat den LKW-Brand auf der B6 in Bremen größtenteils gelöscht. Demnach gibt es noch ein paar Glutnester. Zuvor war der Bereich kurz vor der Stefani-Brücke gesperrt worden. Die Polizei prüft gerade noch den Statik. Warum der LKW mit Heu gebrannt hat, muss noch herausgefunden werden. Das waren die 4 News mit Nico Wodrich.
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0: Wir haben es gleich 11:03. Vorsicht bitte im Kreis Diepholz auf der Landesstraße zwischen Siedenburg und Pepserheide. Da befindet sich eine ungesicherte Unfallstelle. Dann A1 Osnabrück Richtung Bremen zwischen Bremen-Brinkum und Arsten 3 Kilometer Stau. Bremen, die B6 Oldenburger Straße, Mitte Richtung Walle, ist in Höhe Walle-Überseestadt wegen Bergungsarbeiten vorübergehend noch gesperrt. Habt ihr auch gerade bei Nico gehört. Dann nochmal die B6 Richtung Bremen-Kattenturm. Zwischen dem Nordwestknoten und Walle-Überseestadt gibt es auch eine Sperrung und zwar wegen des Feuerwehreinsatzes. Geblitzt wird auf der A1 auf Höhe der Abfahrt Hemeling in Richtung Olten. Und falls ihr noch einen Blitzer habt, sagt uns gerne Bescheid. 0421 246666 geben wir hier weiter und packen es zum Nachlesen auf bremen4.de. Da könnt ihr das jederzeit nachlesen. Also vielen Dank fürs Melden und weiterhin gute Fahrt.
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0: mit Marlin Kompa. Aloha, ich habe gleich Bon Jovi für euch. Have a nice day. In Bremen 4 All-Time Favorite ist das. Außerdem Ray Garvey mit Rivers. Und hier kommen für euch Sean Paul und Sia mit Cheap Thrills.

0: Leute, ihr habt es vielleicht diese Woche bei uns mitbekommen. Affi wird gerade verzweifelt gesucht. Affi ist ein kleiner brauner Stoffaffe mit so einer rosa-weiß geringelten Hose. Und Affi ist verloren gegangen auf dem Weg zum Südbad in der Bremer Neustadt und wird jetzt verzweifelt gesucht. Es wird sogar mit Steckbrief gesucht. Wir haben hier einen Aufruf gemacht, aber leider das Ganze noch ohne Erfolg. Aber ich glaube, den Schmerz, den kennen wir alle, oder? Wenn das Lieblingskuscheltier weg ist. Bremen 4-Reporter Leo Steinbeck hat mit großen und kleinen Besitzerinnen und Besitzern mitgefühlt.
1: Dann war ich ganz traurig, weil das mein Lieblingsschaf ist. Und ich mache dafür immer gerne.
2: Ja, das ist das Lieblingskuscheltier meiner Tochter und das ist von Tag 1 dabei.
3: Was wäre los bei euch, wenn das auf einmal nicht mehr da wäre?
2: Schlaflose Nächte.
1: Und weil das so schön weiß ist und da kann man so schön knuddeln.
3: Hattest du mal ein Stofftier, zu dem du früher, vielleicht sogar heute noch eine besondere Beziehung hattest?
4: Sogar heute noch, ja. So ein kleiner Teddybär im Prinzip ist das. So, das ist einfach wie dein Bruder. Ich habe jede Nacht damit geschlafen früher als Kind. Der musste bei mir mit im Bett liegen, sonst konnte ich nicht schlafen. Und deswegen ist das heutzutage auch noch so ein Ding. Ich will den, bis ich irgendwann mal von der Welt gehe, bei mir behalten. Also ich will nicht hoffen, dass das so lange klappt. Weil so langsam zerfällt er auch langsam. So. Man muss vielleicht mal gucken, dass man den in eine Tüte einpackt oder sowas.
3: Hat dein Kind auch so ein Stofftier?
5: Kaninchenstofftier, Kanini. Das ist ein mini kleines Kaninchen, doppelt so groß wie eine Zigarettenschachtel ungefähr. Ja. Und das ist das Ding.
3: Ich habe von manchen Eltern gehört, dass es sogar ein Backup-Kuscheltier gibt, falls das dann weg sein sollte, um irgendwie handlungsfähig zu sein. Ist euch die Taktik bekannt?
5: Die Taktik ist bekannt. Ich weiß aber, glaube ich, das funktioniert nicht immer, weil es dann nicht genauso riecht, aber die Taktik ist bekannt.
0: Aber es ist sehr schlau. Also gleich, wenn sich abzeichnet, dass das Stofftier zum Lieblingsstofftier wird, ein zweites kaufen und wegpacken. Macht ihr das auch? Ist das eine Lösung? Hattet ihr da schon mal irgendwie eine große Not, wo euch das dann geholfen hat? Oder merken Kinder das einfach sofort? Vielleicht verdrängen die das dann auch einfach, ne? Also wenn ihr Bock habt und so eine Situation schon hattet, dann schreibt uns doch gern kurz.

0: What the heck ist das?
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2: Wir werden jetzt das Tandemprobe fahren, mein Lieber.
3: Okay.
4: Schönen Abend noch, ja?
5: Wünsche ich Ihnen auch.
4: Wohl schaffen, ne?

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0: Another Love. Tom Odell. Hier aber im Zwette Radio Edit. Bei uns kriegt ihr nur den heißen Scheiß, ist doch klar. 11.30 Uhr ist es.
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0: Da haben wir die A1 Osnabrück Richtung Bremen. Zwischen Dreieck Stur und Bremen-Arsten. 5 Kilometer Stau vor der Baustelle. Dann die B6 Bremen-Mitte Richtung Walle. Ist in Höhe Walle-Überseestadt in beiden Richtungen immer noch gesperrt. Nach einem LKW-Brand muss da die Brücke geprüft werden. Und deshalb staut es sich auch auf der B75 bereits ab Hochsing. Und insgesamt ist es in der City auch relativ voll, habe ich gehört. A1 Hamburg Richtung Osnabrück. Zwischen Uphusen-Bremen-Mahndorf und Hemeling gibt es 4 Kilometer stockenden Verkehr vor der Baustelle. Und geblitzt wird auch auf der A1 auf Höhe der Abfahrt Hemeling in Richtung Euthen und in Achim auf dem Borsteler Weg in beiden Richtungen. Das könnt ihr alles nachlesen auf bremen4.de. Und noch mehr Blitzer melden könnt ihr uns unter der 0421 246 666. Das geht natürlich auch per WhatsApp. Ich bin Marlene Komper und ich wünsche euch jetzt eine gute und sichere Fahrt.

0: Drop Dead.
1: Olivia Rodrigo mit Drop Dead hier auf Bremen 4. Die hat ja definitiv auch eine Attitude, wenn vielleicht auch nicht so richtig rotzig. Und ich habe in dem Zusammenhang mal drüber nachgedacht, was waren denn so die starken Frauen im Musikbusiness in den 90ern? Also im Popbereich wahrscheinlich, so weiß ich nicht, Madonna, Cher, Spice Girls, Alanis Morissette, die war ja auch so ein bisschen Anti-It-Girl-mäßig unterwegs. Bei mir waren es auf jeden Fall so Shirley Manson von Garbage oder Gwen Stefani von No Doubt. Also da hat die Musik gestimmt, was das Alternative Pop Rock Grunge mäßiges Zeug, und dazu aber auch noch der Style. Also wer hatte nicht auch so ein Kleid oder wollte so eins haben wie Gwen Stefani im Video zu Don't Speak? Wie nennt man diese Kleider? Das war so ein knielang, so wie so ein hemdenlanges mit so Knöpfen in der Mitte. Natürlich hatte ich sowas auch, ist ja ganz klar. Es waren aber, glaube ich, Blumen drauf. Hier kommt ein All-Time-Favorite für euch. Natürlich, No Doubt mit Don't Speak.

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James Blunt, Tastes Like Summer. Hey.

0: die neue von James Blunt. Hier auf Bremen 4. Tastes like summer. Apropos, also auf dem Papier sieht das Wochenende ja nach einem der besten aus. Morgen allein. CSD in Delmenhorst, Werder Heimspiel am Nachmittag in Bremen, abends dann Lichterfahrt mit ganz vielen geschmückten Booten auf der Weser, Feuerwerk im Anschluss, Sonntag noch der große Wattlauf von Dunen nach Neuwerk. Also es ist wirklich mega viel los. Und was macht das Wetter? Nicht so richtig mit, sagt Bremen 4 Wetterexperte Tim Stäger.
1: Ja, es sieht tatsächlich so ein bisschen durchwachsen aus. Die Tiefs sind uns relativ nahe. Das bedeutet, dass es mit diesem leicht unbeständigen und auch leicht windig ruppigen Wetter durchs Wochenende geht. Da gibt es natürlich auch immer ein paar längere trockene Phasen, aber man sollte darauf eingestellt sein, wenn man länger draußen ist, dass man auch mal erwischt wird von tollem Schauer.
0: Windig ruppig, da muss also wieder die klassische norddeutsche Mentalität rein, glaube ich. Ne? Augen zu und durch, was noch? Es gibt kein schlechtes Wetter, nur schlechte Kleidung. Was dich nicht killt, macht dich stark, sowas halt. Ich mag Regen trotzdem nicht. Ja, aber wenn euch das gelingt, ja, ganz viel Spaß bei den vielen schönen Veranstaltungen. Allen anderen, ach, wisst ihr, Sofa, Kuscheldecke und eine neue Serie ist halt auch was Feines. Sweet.

0: Camper City auf Bremen 4 mit Self-Aware. Das sind Razorlight mit America. Den Song bekommt ihr gleich noch vor den 4 News um 12.
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1: Mir ist noch eine norddeutsche Wetterweisheit eingefallen oder so ein Sprichwort. Wir sind ja nicht aus Zucker. Ja, hört man auch öfter, ne? Selbst wenn ihr aus Zucker wärt, heute wäre das nicht so das Riesenproblem, weil heute ist es meist trocken, Sonne und Wolken gibt es im Wechsel und Regen eher Richtung Küste, 20 Grad dazu. Morgen und übermorgen ist aber, wie gesagt, alles dabei, bis 20 Grad.
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1: Mit Sebastian Segebade. Jetzt ermittelt auch die Bundesanwaltschaft in Wunstorf.
2: Ja, da war eine Drohne gefunden worden und der Fall erinnert an Leipzig. Außerdem Finanzminister Lars Klingbeil fordert auf EU-Ebene Maßnahmen gegen hohe Spritpreise. Und der Brand eines LKW heute früh auf der B6 sorgt noch immer für Verkehrsprobleme in Bremen. Im Fall der Drohne, die bei Wunstorf gefunden wurde, hat sich nun auch die Bundesanwaltschaft in die Ermittlungen eingeschaltet. Die Drohne war in der Nähe des Flugplatzes der Bundeswehr entdeckt worden. Sie weist offenbar Ähnlichkeiten zu den Drohnen vom Leipziger Flughafen auf. Aus Hannover Angelika Henkel mit Einzelheiten.
3: Es soll sich bei der Drohne, die in der Nähe des Bundeswehrstandortes in Wunstorf gefunden wurde, um dasselbe Modell handeln, wie es kürzlich am Flughafen Halle-Leipzig entdeckt wurde. Das hat der NDR aus Sicherheitskreisen erfahren. Ein Bauteil soll demnach aus einem 3D-Drucker stammen, so wie es in Leipzig der Fall war. Hinweise auf Sprengstoff sind im Fall Wunstorf bisher offenbar nicht gefunden worden. Die verdächtige Drohne wurde bereits Anfang der Woche auf einem Feld entdeckt. Um mögliche weitere Teile zu finden, sucht die Polizei seit Dienstag von früh bis spät das Gelände ab.
2: Bundesfinanzminister Lars Klingbeil drängt beim Gipfel der EU-Finanzminister in Dublin auf schnelle Maßnahmen gegen hohe Spritpreise. Es soll bald ein klares Signal an den Zapfsäulen geben, sagte Klingbeil. Doch sein Lösungsvorschlag stößt nicht auf breite Zustimmung, wie aus Dublin Sarah Lopez berichtet.
4: Klingbeil machte sich erneut für eine Übergewinnsteuer stark. Damit könnten überproportional hohe Gewinne von Mineralölkonzernen abgeschöpft werden. Der SPD-Politiker forderte, dass die EU-Kommission zeitnah einen Vorschlag dazu macht. Andere Mitgliedstaaten zeigen sich noch zurückhaltender. Der französische Finanzminister Roland Lescure etwa wollte noch nicht sagen, ob er den deutschen Vorstoß unterstützt. Gespräche seien willkommen, sagte er. Er wolle sich die Vorschläge aber erst einmal anhören.
2: In Russland hat die Parlamentswahl begonnen. Bei der Abstimmung geht es um insgesamt 450 Sitze in der Staatsduma. Ein Sieg der Partei Geeintes Russland, die Präsident Wladimir Putin unterstützt, gilt als sicher. Oppositionsparteien mit ernsthaften Chancen gibt es nicht, auch weil Parteien, die sich kritisch zum Krieg in der Ukraine geäußert haben, von der Wahl ausgeschlossen wurden. Die Wahl läuft aufgrund der Größe Russlands insgesamt 3 Tage. Nachdem ein LKW im Bremer Nordwestknoten gebrannt hat, ist die wichtige Verkehrsachse weiter gesperrt. Experten prüfen jetzt erstmal, ob die Stefanibrücke in dem Bereich beschädigt wurde. Bis dahin gibt es weiter Umleitungen. An dem LKW war am frühen Morgen kurz vor der Brücke ein Reifen geplatzt. Anschließend brannten die geladenen 10 Tonnen Heu. Verletzt wurde dabei niemand. Und das waren die 4 News mit Sebastian Segebade.
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1: 3:09 ist es gleich. Vorsicht auf der A27, Walsrode Richtung Bremen. Im Bremer Kreuz in der Überleitung zur A1 Richtung Hamburg liegt eine Holzpalette. A1 Hamburg Richtung Osnabrück zwischen Bremer Kreuz und Hemeling. 6 Kilometer stockender Verkehr vor der Baustelle. Und A1 Osnabrück Richtung Bremen zwischen Dreieckstuhl und Bremen-Arsten. 6 Kilometer stockender Verkehr vor der Baustelle. A1 nochmal Osnabrück Richtung Bremen zwischen Dreieckstuhl und Bremen-Arsten gibt 6 Kilometer Stau. Und die 28 Bremen Richtung Oldenburg ist zwischen Delmhorst, Adelheide und Deichhorst nach einem Unfall gesperrt. Kommen wir zu B6 in Bremen. Habt ihr gerade schon in den 4 News gehört bei Sebastian. B6 Mitte Richtung Walle. Die ist in Höhe Walle-Überseestadt in beiden Richtungen gesperrt. Da gab es einen LKW-Brand und die Brücke muss jetzt geprüft werden. Deshalb staut es sich auf der B75 schon ab Huchting. Geblitzt wird in Achim auf dem Borsteler Weg in beiden Richtungen. Und falls ihr noch einen Blitzer habt, sagt gern Bescheid. 0421 246 666. Gute Fahrt.
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1: Mit Marlin Kompa. Aloha. Schon fast Wochenende.

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2: Und ich habe eine Verkehrsmeldung für euch. Vorsicht auf der B437 im Wesertunnel Richtung Stotel steht ein defektes Fahrzeug.

12 und 10 ist es. Hier kommt nochmal eine Gefahrenmeldung für euch. Vorsicht auf der A7 Hannover Richtung Hamburg. Zwischen Flehstedt und Raststätte Harburger Berge Ost liegen mehrere Leitplanken.

0: Texas. Mitten in Bremen für All-Time Favorite. Das ist Inner Smile. Wollt ihr mal hören, was heute Abend in Pennigbüttel bei Osterholz-Scharmbeck los ist? Da tanzt, wenn alles klappt, das ganze Dorf so tacky. Also alle eingehakt, Schulter an Schulter und dann über den Dorfplatz um die Kirche. Ey, was für eine coole Aktion. Und es soll ein Rekordversuch werden. Stefan aus Pennigbüttel hat sich damit bei uns gemeldet. Und natürlich haben wir erstmal gefragt, warum?
1: Warum? Wir sind ein verrücktes Dorf und so ist einfach diese verrückte Idee entstanden. Wir wollten einfach etwas schaffen, bei dem wirklich jeder mitmachen kann. Jung, alt, Pennigbüttler oder von außerhalb, der einfach Lust hat, einen besonderen Abend zu erleben. Und was liegt da näher, als ein ganzes Dorf zum Sirtaki-Tanzen zu bringen?
0: Nee, klar, was liegt da näher? Mitmachen können also alle, die Bock haben. Wie viele sollen es denn im besten Fall mindestens werden?
1: Ja, 269, das ist natürlich der offizielle Weltrekord, liegt bei über 5000. Der wurde auch in Griechenland auf die Beine gestellt. 269 Menschen sind dann schon ungefähr 500 Meter. Und das haben wir uns so als magische Grenze gesetzt.
0: Also 269 Leute für Pennigbüttler Sirtaki-Rekord. Wann geht's los?
1: Wir werden am 19.30 Uhr quasi einen Probelauf machen. Und dann werden die Grundschritte erklärt. Und so können wir dann gemeinsam da unseren Weltrekordversuch in Anführungsstrichen auf die Beine stellen.
0: Es klingt nach großem Spaß. Und ich sag mal, was braucht's mehr für eine gute Dorfgemeinschaft als?
1: Uso, Bier und Sirtaki.
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0: Picture this um eine Minute nach halb eins.
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0: Vorsicht bitte auf der A7 Hannover Richtung Hamburg. Zwischen Berghof und Schwarmstedt befindet sich eine ungesicherte Unfallstelle und es sind Personen auf der Fahrbahn. Dann A1 Hamburg Richtung Osnabrück. Zwischen Bremerkreuz und Hemeling 6 Kilometer stockender Verkehr vor der Baustelle. A1 Osnabrück Richtung Bremen. Zwischen Dreieck Stur und Bremen-Arsten auch 6 Kilometer Stau vor der Baustelle. Dann haben wir nochmal die A1 Osnabrück Richtung Bremen. Zwischen Dreieck Stur und Bremen-Hemeling gibt es 5 Kilometer Stau. Die 28 Bremen Richtung Oldenburg ist zwischen Delmhorst, Adelheide und Deichhorst nach einem Unfall gesperrt. B437 im Wesertunnel Richtung Stotel steht ein defektes Fahrzeug. Dadurch gibt es 2 Kilometer Stau. Und immer noch die B6 Bremen-Mitte-Walle ist in Höhe Walle-Überseestadt in beiden Richtungen gesperrt. Da muss immer noch nach dem LKW-Brand die Brücke geprüft werden. Und deshalb staut es sich auf der B75 schon ab Huchting. Geblitzt wird in Achim auf dem Borsteler Weg in beiden Richtungen. Und falls ihr noch einen Blitzer habt, könnt ihr den gerne durchgeben unter der 0421-246-666. Das geht auch per WhatsApp. Und auf bremen4.de könnt ihr alle Blitzer und alle Verkehrsinfos jederzeit nochmal nachlesen. Ich bin Marlin Kompa, wünsche euch eine gute Fahrt.
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0: habe ich es für euch und zwar an Bremen 4 All-Time Favorite. Coldplay mit Talk hört ihr gleich. Außerdem die Jonas Brothers mit No Time to Talk. Lucenzo mit Danza Kuduro und dann haben wir euch das hier noch frisch auf die Playlist gepackt.
2: Hi, ich bin Paula Stella und

0: mein Bremen für All-Time-Favorite, Coldplay mit Talk. Wenn das Lieblingskuscheltier vom Kind verloren geht, oje, oje, oje, dieser Schmerz, ne, und diese Hilflosigkeit von uns Eltern, das kennt ihr natürlich auch, war mir klar, es vorhin erzählt haben. Dennis hat uns eine Mail ins Studio geschickt. Er schreibt, unsere Tochter hatte eine bunte Eule, in Klammern Euli. Ist auch lustig, immer Affi, wir haben auch Giraffi und wir haben auch Hi-I zu Hause. Sehr kreativ, Kinder. Naja, auf jeden Fall, Euli musste immer überall mit hin. Und dann ist sie auf Mallorca beim Wandern die Klippen runtergestürzt. Oh mein Gott, jede Rettungsaktion wäre lebensgefährlich gewesen. Also mussten wir Euli zurücklassen. Ein halbes Jahr später, in einem anderen Urlaub, haben wir dann so eine Eule auf dem Jahrmarkt entdeckt. Wir haben die heimlich gekauft und dann ist Euli später durch das Hotelzimmerfenster geflogen gekommen. Das war bestimmt eine Erleichterung. Susanne aus Hambergen hat uns auch geschrieben, unsere Tochter hatte vom ersten Tag an ein Löwenbaby. Und wir haben tatsächlich ein zweites Löwenbaby gehabt. Es kam nur einmal zum Einsatz und unsere Tochter schaute damals irritiert, nahm es aber für diese eine Nacht an. Also ein heimliches Backup-Kuscheltier für Notfälle, das ist auf jeden Fall eine gute Sache. Aber ich hätte jetzt auch gedacht, dass das auffällt. Also die sind ja nicht doof. Ne? Das riecht ja auch anders, nicht so abgenuddelt. Bremen 4-Hörerin Jessica aus Bremerhaven hat da einen guten Tipp.
1: Der Trick bei dem Backup-Kuscheltier ist, beide Kuscheltiere dem Kind im Wechsel zu geben, damit sie gleich viel abgenutzt werden und immer auch gleich riechen. Und dann funktioniert's.
0: Also es läuft hier wieder mit euch. Schwarmintelligenz für weniger Kinderdrama zu Hause. Vielen Dank dafür. Oh.

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1: Ja, vielleicht könnt ihr heute zum Start ins Wochenende noch trocken so ein bisschen Afterwork machen. 17 Grad haben wir in Bremen aktuell, genauso wie in Achim. 18 sind es in Vechta, 16 in Bremerhaven, bis zu 20 gibt's. Und meist ist es trocken heute, Sonne und Wolken gibt's im Wechsel. Morgen und übermorgen sieht es schon anders aus. Da wird schon eher auch mal Regen geben. Also da solltet ihr mal einen Regenschutz dabei haben. Aber morgen bis zu 21, Sonntag 20 Grad.
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1: Mit Sebastian Segebader. Die gefundene Drohne in Wunsdorf ruft jetzt auch die Bundesanwaltschaft auf den Plan.
2: Ja, der Fall erinnert an Leipzig. Außerdem Finanzminister Lars Klingbeil fordert auf EU-Ebene Maßnahmen gegen hohe Spritpreise. Und es gibt mehr Infos zum Programm zum Tag der Deutschen Einheit in Bremen. Nachdem in Wunsdorf eine Drohne nahe des Bundeswehrflughafens gefunden wurde, zeigen sich die Sicherheitsbehörden alarmiert. Jetzt schaltet sich auch die Bundesanwaltschaft in die Ermittlungen ein. Andrea Henkel berichtet aus Hannover.
3: Die Bundesanwaltschaft ist für Terrorverfahren und für Spionage zuständig und ermittelt auch im Fall des mutmaßlichen versuchten Anschlags durch eine Drohne am Leipziger Flughafen Anfang August. Hintergrund für die Abgabe der Ermittlungen an die Bundesanwaltschaft im Fall Wunsdorf dürfte jetzt sein, dass es große Ähnlichkeiten in der Bauart der Drohnen geben soll. Das hat der NDR aus Sicherheitskreisen erfahren. Es handelt sich bei dem Modell nämlich um keine handelsübliche Drohne, sondern um selbstgebaute Teile aus einem 3D-Drucker. Hinweise auf Sprengstoff wurden nach NDR-Informationen in Wunsdorf bisher nicht gefunden.
2: Der Druck auf die Bundesregierung, etwas gegen die hohen Spritpreise zu unternehmen, bleibt hoch. DGB-Chefin Jasmin Fahimi fordert in der Rheinischen Post, dass Energie- und Mineralölsteuer gesenkt werden sollten. Der Sozialverband VdK spricht sich für Direktzahlungen für Haushalte mit wenig Einkommen aus. Finanzminister Lars Klingbeil wirbt beim Treffen der EU-Finanzminister in Dublin für eine europäische Lösung. Klingbeil bleibt bei seinem Vorschlag, dass es eine Übergewinnsteuer für Mineralölkonzerne geben sollte. Seine Amtskollegen äußerten sich zurückhaltend. Nachdem ein LKW im Bremer Nordwestknoten gebrannt hat, ist die wichtige Verkehrsachse weiter gesperrt. Experten prüfen jetzt erstmal, ob die Stefanibrücke in dem Bereich beschädigt wurde. Bis dahin gibt es weiter Umleitungen. An dem LKW war am frühen Morgen kurz vor der Brücke ein Reifen geplatzt. Anschließend brannten die geladenen 10 Tonnen Heu. Verletzt wurde dabei niemand. Der Tag der Deutschen Einheit in Bremen steht bevor. Bürgermeister Andreas Bovenschulte und Radio Bremen-Programmchef Jan Weihrauch haben am Vormittag weitere Details zum Programm vorgestellt. Aus der Regionalredaktion Buten und Binn, Mario Neumann.
4: Allein 570 Programmpunkte stehen vom 2. bis 4. Oktober beim Bürgerfest in der Stadt Bremen auf der Liste. Es gibt 14 Bühnen mit viel Musik, Shows und Theater. Dazu kommen noch hunderte Stände. Erwartet werden an den Veranstaltungstagen etwa 450.000 Besucher. Bremens Bürgermeister Andreas Bovenschulte sagte, er setze darauf, dass der Spagat zwischen notwendigen Schutzmaßnahmen und einer angenehmen Atmosphäre gelingt. Wer am Abend des 3. Oktober zum Konzert der Fantastischen Vier auf dem Domshof gehen möchte, kann sich bis Dienstagabend online an der Verlosung der 10.000 kostenlosen Tickets beteiligen.
2: Und das waren die vier News mit Sebastian Segebade.
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1: 3 Minuten nach 1 ist es. A1 Hamburg Richtung Osnabrück. Zwischen Bremer Kreuz und Hemeling gibt es 6 Kilometer stockenden Verkehr vor der Baustelle. Dann A1 Osnabrück Richtung Bremen. Zwischen Dreieckstuhl und Bremen-Arsten auch 6 Kilometer stockend vor der Baustelle. A7 Hannover Richtung Hamburg. Zwischen Berghof und Schwarm steht 4 Kilometer Stau nach einem Unfall. A28 Bremen Richtung Oldenburg. Zwischen Delmhorster Dreieck und Delmhorst-Deichhorst gibt es 6 Kilometer Stau. Da ist nach einem Unfall nur eine Spur frei. Und dann eben schon bei Sebastian gehört, die B6 ist immer noch in beiden Richtungen gesperrt und zwar in Höhe Walle-Überseestadt. Nach einem LKW-Brand muss die Brücke da immer noch geprüft werden. Deshalb staut es sich auch auf der B75 ab Huchting. Aber wenn man der Nachricht von Chris aus Schwachhausen glauben darf, dann würde ich sagen, es ist insgesamt ziemlich voll.
5: Was für eine Katastrophe heute in Bremen. Könnt ihr nicht mal was machen? Das ist ja furchtbar mit dem Stau.
1: Chris, halte durch. Viel machen können wir von hier aus nicht. Wir können euch aber gleich gute Musik spielen und euch sagen, wo geblitzt wird. In Achim auf dem Borsteler Weg zum Beispiel. In beiden Richtungen. Auf bremen4.de könnt ihr alle Verkehrsinfos nachlesen und mehr Blitzer melden könnt ihr uns unter der 0421 246 666.
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1: Mit Marlin Kompa, ihr habt schon gemerkt, unter der Nummer könnt ihr euch auch manchmal auskotzen, wenn Staus nerven. Wir verstehen das voll, wir sind bei euch und haben gute Laune und Musik gleich von Wheatus. Teenage Dirtbag hört ihr, außerdem gibt's Leonie mit Stay und hier kommt One Republic mit Marching On.

0: Callum Scott zusammen mit Leonie. Das ist Stay. Und hier kommt gerade eine Gefahrenmeldung rein. Vorsicht auf der 28 Bremen Richtung Oldenburg. Zwischen Delmhorster Dreieck und Delmhorst-Haßfort befindet sich eine ungesicherte Unfallstelle. Bremen 4 wünscht euch eine gute Fahrt.
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0: Weezer auf Bremen 4. Ein All-Time-Favorite ist das Teenage Dirtbag. Viertel nach eins ist es. Vorsicht auf der A29 Oldenburg Richtung Wilhelmshaven. Zwischen Oldenburg, Ohmstede und Kreuz Nord liegen Gegenstände. Vielleicht habt ihr es schon mitbekommen. Miley Cyrus heißt ab heute als Künstlerin nur noch Miley. Und als Miley hat sie auch direkt ein neues Album rausgehauen. Julia Köhn aus der Bremen 4 Musiktradition. Du hast das heute Morgen schon gehört. Also, du bist direkt voll eingestiegen. Was sagst du? Wie ist es?
1: Für meinen Geschmack sind da ein bisschen zu viele Musikstile so durcheinander gemixt drin.
0: Also zu viele Brüche, oder was?
1: Zu viele Brüche, ganz genau.
0: Okay, also dann nehme ich mal an, dass der Albumtitel, der heißt ja Bass Persuade, also der Bass überzeugt, dich jetzt nicht unbedingt überzeugt hat, aber ich dachte auch so vom ersten Song her, den wir ja schon spielen, das ist doch bestimmt so ein Dance-Album.
1: So ein bisschen Dance ist es auch. Es gibt schon Songs, die ballern ganz gut, die haben Ecken und Kanten, so wie Innocent Ways.
0: Also ich höre irgendwie auch gleich wieder Lady Gaga da irgendwie raus,
1: genau,
0: oder?
1: Genau, das habe ich auch erwartet bei dem Album.
0: Ja.
1: So wie der Song klingen auch noch zwei, drei andere auf Bass Persuades, aber ansonsten gibt es eher wenig Bass.
0: Ist denn der Rest, also weiß ich nicht, ist es dann balladig oder wie?
1: Mhm, ja, tatsächlich. Tatsächlich sind die Hälfte der 9 Songs Balladen. Hier mal 2 Tracks für dich, die direkt hintereinander auf dem Album laufen. Let's go get married
0: tonight. Okay, aber chillig.
1: Mhm. Auch ganz schön.
0: Okay, wow. Also die beiden kommen direkt hintereinander.
1: Direkt
0: auf
1: hintereinander. Also okay. Wirklich so komplett so Geschwindigkeit rausgenommen.
0: Mhm, das ist aber schon weit weg von Dance-Pop, finde ich. Aber jetzt nochmal so, also habe ich gerade richtig gehört, Miley will heiraten?
1: Ja, sie ist auch verlobt mit dem Musiker Max Morando. Sie singt auch in Let's Get Married, Ich sehe mich schon in Weiß. Also das könnte die nächste Celebrity-Hochzeit werden.
0: Aber jetzt nochmal zurück zum Album. Ich liebe ja auch ein bisschen Gossip, aber gibt es denn auch den einen Song, der dir trotzdem richtig gut gefallen hat?
1: Ja. Different Religion fand ich sehr gut. Der ist düster und hat irgendwie auch was von so einem Horrorfilm-Soundtrack, fand ich. Der ist aber trotzdem poppig und eingängig, also eine richtig kreative Mischung.
0: Also noch ein bisschen versöhnlich am Ende. Julia Köhn aus der Bremen 4 Musikredaktion über das neue Miley-Album Bass Persuades. Und Different Religion hören wir jetzt einfach auch mal. 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

Der Song ist echt crazy, oder? Aber crazy gut. Different Religion von Miley. Da hat unsere Bremen 4 Musikredakteurin Julia Köhn nicht zu viel versprochen. Aus dem neuen Album Bass Persuades kommt er.

0: Und gleich jetzt Ray Dalton. Blood Running hört ihr gleich hier auf Bremen 4.
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0: Ray Dalton um 13:30 Uhr.
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0: Folgende Meldung gibt es aktuell fürs Bremen-Vierland. Da haben wir die A1 Hamburg Richtung Osnabrück zwischen Bremer Kreuz und Hemeling. 6 Kilometer stockender Verkehr vor der Baustelle. Und in die andere Richtung zwischen Dreieckstuhr und Bremen-Arsten 8 Kilometer stockender Verkehr vor der Baustelle. A7 Hannover Richtung Hamburg zwischen Berghof und Schwarm steht 4 Kilometer Stau nach einem Unfall. Und es ist auch immer noch viel los in Bremen. Die B6 Mitte Walle ist in Höhe Walle-Überseestadt immer noch in beiden Richtungen gesperrt. Nach einem LKW-Brand muss die Brücke noch geprüft werden. Deshalb staut es sich südlich auf der B75 bereits kurz hinter der Landesgrenze und nördlich auf der B6 kurz hinter der Anschlussstelle A27 Bremen-Überseestadt. Habt da Geduld, wenn ihr da steht. Dann wird auch noch geblitzt, beziehungsweise aktuell nicht. Ihr habt uns keine Blitzer gemeldet. Falls ihr aber noch einen habt, dann sagt gerne Bescheid. 0421 246 666. Ich bin Marlin Komper und wünsche euch eine gute Fahrt.

David Guetta, Would I Lie To You hier auf Bremen 4. Und frisch auf unserer Playlist ist Isaac mit einem Song, wo er doch sehr in Kindheits- und Jugenderinnerung schwelgt, würde ich sagen. Heißt We Had It All und hört ihr jetzt auf Bremen 4. 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

0: 13:44 Uhr. Oder wie wir auch sagen, 5 vor Wochenende hier auf Bremen 4. Gleich übernimmt Matze Hoppe.
1: Yo.
0: Was steht bei dir an dieses Wochenende?
1: Ich habe mich richtig reingekniet in so eine Planung, weil ich mit meiner Freundin übers Wochenende wegfahre. Bin ich gespannt. Ja, sie ist noch so ein bisschen skeptisch. Es geht nach Dänemark. Und ich habe mich wirklich reingekniet in die Planung. Ich habe sogar noch mal von einem Kumpel Sprachnachrichten bekommen, dessen erweiterter Freundeskreis irgendwie gerade da war, und habe wirklich eine Liste bei Maps gemacht, und sie ist skeptisch, hat sie mir heute geschrieben.
0: Wow, aber Matze, warum ist sie skeptisch?
1: Ich weiß nicht, ob sie mit der Stadt zu 100% was anfangen kann, aber ich habe total Bock und ich will da sofort hin.
0: Also ich finde wieder, du bist echt so ein Sweetheart, ne? Weißt du, weil bei uns zu Hause ist natürlich ganz klar, wer Reiseplanung machen muss. Also die halt sowieso die Familie.
1: Aber magst du das?
0: Familie managt, ich bin auch Reisebüro.
1: Ja, eigentlich. Alles.
0: Ich mag, also beziehungsweise es hat einen Grund, weil bei meinem Freund ist es so, er möchte halt nicht, also dann kann ich halt nicht meckern.
1: Ja gut, aber dann liegt es auch ein bisschen an dir. Dann liegt es aber auch an dir, muss ich sagen.
0: Aber guck mal, ich mache dieses Wochenende einen Trip. Ich glaube, da bin ich voll auf der sicheren Seite.
1: Jetzt kommt's.
0: Mutter-Kind-Trip.
1: Ach geil.
0: Serengeti-Park.
1: Jetzt wirklich?
0: Ja,
1: aber das ist doch schön. Also freust du dich?
0: Ja, nein, ich freue mich. Ich wollte es auch gar nicht jetzt länger ausführen. Ja. Also egal, was ihr am Wochenende macht, hier in Bremen und im ganzen Bremen-Vierland ist die Hölle los, ehrlicherweise. Und Matze Hoppe bringt euch gleich gut ins Wochenende rein, ne?
1: So sieht's aus. Ab

0: Summer ist das auf Rem 4. Und die gibt's gleich, die Sugar Babes mit About You Now.
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1: Ja, das sieht teilweise auch so ein bisschen aus wie in so einem gruseligen Film, weil es zieht dann auch heute Nachmittag nochmal ordentlich zu. Also es sind viele Wolken mit dabei und mehr als heute Vormittag. Dazu gibt es aber 20 Grad, also trotzdem irgendwie fast T-Shirt-Wetter. Es ist aber definitiv ein bisschen windiger, vor allem an der Küste. Und wir haben jetzt gerade 18 Grad in Elsfleth und 18 auch in Sottrum.
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1: Und die hat heute Nachmittag Sebastian Segebade. In Wunstorf ermittelt jetzt auch die Bundesanwaltschaft.
2: Ja, hier ist eine Drohne gefunden worden und die Sache hat wohl Parallelen zum Fall in Leipzig. Außerdem Finanzminister Lars Klingbeil fordert auf EU-Ebene Maßnahmen gegen hohe Spritpreise. Und es gibt mehr Infos zum Programm zum Tag der Deutschen Einheit in Bremen. Nachdem in Wunstorf eine Drohne nahe des Bundeswehrflughafens gefunden wurde, zeigen sich die Sicherheitsbehörden alarmiert. Jetzt schaltet sich auch die Bundesanwaltschaft in die Ermittlungen ein. Andrea Henkel berichtet aus Hannover.
3: Die Bundesanwaltschaft ist für Terrorverfahren und für Spionage zuständig und ermittelt auch im Fall des mutmaßlichen versuchten Anschlags durch eine Drohne am Leipziger Flughafen Anfang August. Hintergrund für die Abgabe der Ermittlungen an die Bundesanwaltschaft im Fall Wunstorf dürfte jetzt sein, dass es große Ähnlichkeiten in der Bauart der Drohnen geben soll. Das hat der NDR aus Sicherheitskreisen erfahren. Es handelt sich bei dem Modell nämlich um keine handelsübliche Drohne, sondern um selbstgebaute Teile aus einem 3D-Drucker. Hinweise auf Sprengstoff wurden nach NDR-Informationen in Wunstorf bisher nicht gefunden.
2: Der Druck auf die Bundesregierung, etwas gegen die hohen Spritpreise zu unternehmen, bleibt hoch. DGB-Chefin Jasmin Fahimi fordert in der Rheinischen Post, dass Energie- und Mineralölsteuer gesenkt werden sollten. Der Sozialverband VdK spricht sich für Direktzahlungen für Haushalte mit wenig Einkommen aus. Finanzminister Lars Klingbeil wirbt beim Treffen der EU-Finanzminister in Dublin für eine europäische Lösung. Klingbeil bleibt bei seinem Vorschlag, dass es eine Übergewinnsteuer für Mineralölkonzerne geben sollte. Seine Amtskollegen äußerten sich zurückhaltend. Die Bundeswehr liegt bei der Anwerbung neuer Rekruten nach eigenen Angaben im Zeitplan. Wie das Verteidigungsministerium mitteilte, dienten Ende August rund 186.400 Soldatinnen und Soldaten in der Truppe. Die Bundesregierung hat sich zum Ziel gesetzt, dass es bis zum Jahr 2035 270.000 sind. Die jetzigen Zahlen liegen im Zielkorridor, heißt es. Der Tag der Deutschen Einheit in Bremen steht bevor. Bürgermeister Andreas Bovenschulte und Radio Bremen Programmchef Jan Weihrauch haben am Vormittag weitere Details zum Programm vorgestellt. Aus der Regionalredaktion Buten und Binnen, Mario Neumann.
4: Allein 570 Programmpunkte stehen vom 2. bis 4. Oktober beim Bürgerfest in der Stadt Bremen auf der Liste. Es gibt 14 Bühnen mit viel Musik, Shows und Theater. Dazu kommen noch hunderte Stände. Erwartet werden an den Veranstaltungstagen etwa 450.000 Besucher. Bremens Bürgermeister Andreas Bovenschulte sagte, er setze darauf, dass der Spagat zwischen notwendigen Schutzmaßnahmen und einer angenehmen Atmosphäre gelingt. Wer am Abend des 3. Oktober zum Konzert der Fantastischen Vier auf dem Domshof gehen möchte, kann sich bis Dienstagabend online an der Verlosung der 10.000 kostenlosen Tickets beteiligen.
2: Und das waren die vier News mit Sebastian Segebade.
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1: A27 Bremerhaven Richtung Bremen, da ist gerade ein Fahrradfahrer unterwegs. Ich frage mich auch immer wieder, selbst als Fahrradfahrer, wie kommt ihr dahin? Zwischen Bremen-Hornlehe und dem Rastplatz Mittelkemper am besten mal gut aufpassen. Dann ein defektes Fahrzeug auf der A28 Oldenburg Richtung Bremen zwischen Delmhorster Dreieck und Groß-Mackenstedt. A1 Hamburg Richtung Osnabrück zwischen Bremer Kreuz und Hemeling 6 Kilometer stockend. A1 Osnabrück Richtung Bremen zwischen Dreieck Stur und Asten 8 Kilometer stockend. A7 Hannover Richtung Hamburg zwischen Berghof und Schwarmstedt gab es einen Unfall, 4 Kilometer Stau. Und in Bremen ist gerade auch recht viel los, also vor allem in der Innenstadt ist irgendwie Chaos. Das liegt unter anderem an der B6 Mitte Überseestadt, nee, Walle Überseestadt. Die ist da immer noch in beiden Richtungen gesperrt, die B6, da gab es ja den LKW-Brand und die Brücke muss überprüft werden. Deswegen ist hier drumherum gerade einfach wirklich viel los. Blitzer habe ich 3 Stück. Bremen, Autobahnzubringer Hemelingen bei der Überführung statt einwärts. Dann nochmal Bremen am Hochschulring statt einwärts bei der Feuerwehr. Und in Ritterhude auf der Stader Landstraße beim Supermarkt. Da wird in beiden Richtungen geblitzt. 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Und Matze Hoppe bin ich. Moinsen. Heute fühlt sich das Wetter eher wie ein Montag an. Und wir hatten diese Woche aber schon Wetter wie an einem Freitag. Wisst ihr, was ich damit sagen will? Also heute ist ein bisschen Montagsfeeling, eher so gefühlt landunter. Das ging schon mal besser, die Woche. Naja, sieht wirklich im Bremen-Vierland teilweise aus wie im Gruselfilm. Jetzt gerade.

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0: Bude. Der Ort in Bremen-Vierland ist mittlerweile einfach das Zentrum für zeitgenössische Kunst quasi, weil letzten Sommer haben da ja Unbekannte relativ spontan dieses stinkige Bahnhofsklo verschönert und jetzt vor ein paar Tagen haben schon wieder Unbekannte zugeschlagen, aber im Positiven. Und zwar ist ein Zaun vor einer Kita aufgehübscht worden und Bremen-4-Reporter Leo Steinbeck hat sich den angeschaut.
1: Ja, passt auf, das ist hier ein stinknormaler Holzzaun. Alt, morsch, grau, einmal um diesen Kindergarten hier rum. Und seit neuestem sind hier bunte Figuren dran gehämmert. Rote Herzen, gelbe Sonnen, blaue Wolken. Petra, du bist hier die Erzieherin. Und als du hier morgens ankamst, dir sind die Augen aus dem Kopf gefallen, oder? Was ging dir durch den Kopf?
2: Plötzlich waren da bunte Figuren am Zaun. Und die müssen es ja irgendwie im Dunkeln oder am Wochenende heimlich angeschraubt haben.
1: Was hast du dann gemacht?
2: Und dann habe ich in den Gruppen gefragt, sag mal, wisst ihr irgendwie, was kann das sein? Und wie auch immer. Und dann sagt unsere Mathilda ganz leise, wir waren das.
1: Also ein Kind aus dem Kindergarten, hast du in der Vermutung, dass die sich ein bisschen verplappert hat?
2: Ja, das glaube ich. Irgendwie war sie stolz, aber irgendwie habe ich auch gedacht, na, vielleicht solltest du das jetzt gar nicht sagen. Das war vielleicht eine Überraschung. Aber die ist auf jeden Fall gelungen.
1: Wollen wir sie mal suchen?
2: Ja, ich vermute mal, die ist draußen. Wir können mal hingehen.
3: Wir haben es am Wochenende gemacht. Meine Mama hat eine Säge gekauft und dann haben wir noch Holz gekauft und dann hat meine Mama immer die Sachen ausgesägt. Mein Papa war aber weg. Dann waren wir das plötzlich.
4: Ja, und es ist dir so rausgerutscht. Du hast es irgendwie heimlich verraten und hast selber, glaube ich, gemerkt, ups, jetzt habe ich es verraten, ne?
3: Ja.
5: Wie findet ihr das denn, die anderen Kids? Was sagt ihr zu eurem neuen Zaun?
3: Gut. Die haben es schön gemacht und ich wollte Mathilda auch fragen, hä? Und dann hat Mathilda gesagt, nein, das waren wir.
0: Wie unschuldig sie auch klingt. Dann waren wir das plötzlich. Also rotzfrech auf jeden Fall. Sachbeschädigung geht schon im Positiven in der Kita in Hude los.

Fugees mit Ready or Not, ein All-Time-Favorite hier auf Bremen 4 am Freitagnachmittag. Yes, und jetzt geht's weiter mit ein bisschen Klaviermusik, aber Klaviermusik in cooler, würde ich sagen. Also nicht so langweilig. Alex Warren mit Emerald Eyes hier bei Bremen 4.

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0: Boah, ernsthaft ewig nicht gehört, aber kam gerade, finde ich, ganz gut an. Sido mit Andreas Burani. Astronaut war das, um 2:30.
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0: Und da starten wir mit der A1 Hamburg Richtung Osnabrück zwischen Bremerkreuz und Hemelingen. 6 Kilometer stockend und in der Gegenrichtung auf der A1 zwischen Dreieckstur und Arsten 8 Kilometer stockend. Und dann, falls ihr euch fragt, boah, was ist da in Bremen schon wieder los? Ich hasse das an einem Freitagnachmittag. Folgendes Problem, die B6 ist in Höhe Walle-Überseestadt in beiden Richtungen immer noch gesperrt. Es gab bereits heute Morgen einen LKW-Brand. Jetzt muss die Brücke überprüft werden und dadurch staut es sich südlich auf der B75 bereits kurz hinter der Landesgrenze, also bevor ihr nach Bremen reinfahrt. Und nördlich auf der B6 staut es sich kurz hinter der Anschlussstelle A27. Also alles dazwischen ist gerade irgendwie irre. 3 Blitzer. Bremen, Hochschulring bei der Feuerwehr stadteinwärts, dann Autobahnzubringer Hemelingen auf Höhe der Überführung stadteinwärts und Ritterhude Stader Landstraße beim Supermarkt in beide Richtungen. Aber ich will mich über den Verkehr jetzt nicht aufregen, weil wir alle können es tatsächlich nicht ändern und können nur hoffen, dass es mit der Brücke da vorangeht. Also stellt euch mal vor, die bleibt mit der Brücke da vorangeht. Also stellt euch mal vor, die bleibt jetzt Tage, Wochen lang gesperrt. Dann haben wir aber ein Problem. Hoffen wir es mal nicht. Matze Hoppe ist mein Name. Schabusi jetzt bei Bremen 4. Moin.

0: Ach ja, die Stars, ne? Die machen, was sie wollen, alle. Auch hier im Bremen-Vierland. Kamrad ist ja zum Beispiel auch so ein Künstler, der bei Bremen 4 immer mal wieder läuft. Und der führt folgenden Freitag gerade. Der sitzt nicht im Büro, der ist nicht auf der Baustelle. Der liegt irgendwo rum. Ja, so schätzen wir die Stars ein, ne? Hat so eine Creme im Gesicht und macht Selfcare, macht Wellness. Aber ich will ihn jetzt nicht in so ein extrem entspanntes Licht drücken. Kamrad ist gerade auch viel im Studio, sagt er zumindest selbst. Kann man natürlich auch schreiben. Und am Wochenende ist dann Wiesn angesagt. Also, kannst du dir nicht ausdenken, was die immer alle vorhaben. Ist doch herrlich. Also, Hauptsache Kamrad geht's gut. Und Hauptsache, seine Musik wird weiter im Radio gespielt. Das ist doch ein gutes Zeichen. Das war gerade Love Sober. Und als nächstes ein All-Time-Favorite von Sophie Alice Baxter.
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Ich habe ganz, ganz große Probleme damit, Geheimnisse für mich zu behalten und ich kann's nicht und mach's oft auch nicht und haust dann einfach raus. In dem Fall war es jetzt fast so eine Art Dienstanweisung und wenn man bei der Arbeit Geheimnisse verrät, dann kann es auch nach hinten losgehen. Und in dem Fall dachte ich mir, das kannst du dir nicht erlauben, weil ich wusste natürlich schon, dass wir ab heute die Tickets für die absoluten Hip-Hop-OGs haben. MFK, mit freundlichen Grüßen, gebt uns ruhig die Schuld. So. 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

0: 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Hier ist jetzt der Song MFG mit freundlichen Grüßen.
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1: Also ein paar Schauer sind heute Nachmittag definitiv noch unterwegs, aber es wird spätestens heute Abend weniger mit dem Regen. Es ist dann sogar meistens trocken und jetzt gerade haben wir 18 Grad in der Fahr in Bremen, 17 Grad in voller Sode. Heute ist es insgesamt ein bisschen windiger. Morgen dann insgesamt viele Wolken und so um 20 Grad rum.
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1: Mit Sebastian Segebade. Was tun gegen die Spritpreise? Zumindest eine Maßnahme ist wohl raus.
2: Ja, auf EU-Ebene wird es keine Übergewinnsteuer für Mineralölkonzerne geben. Außerdem, nachdem in Wunsdorf eine Drohne entdeckt wurde, ermittelt die Bundesanwaltschaft. Und es gibt mehr Infos zum Programm zum Tag der Deutschen Einheit in Bremen. In der Bundesregierung werden weiter Maßnahmen gegen die hohen Spritpreise diskutiert. Eine EU-weite Übergewinnsteuer für Mineralölkonzerne wird es dabei offenbar nicht geben. Die EU-Kommission hat dem Vorschlag von Finanzminister Lars Klingbeil eine Absage erteilt, berichtet Sarah Lopez.
3: Beim Treffen der Finanzminister in Dublin sagte EU-Wirtschaftskommissar Valdis Dombrovskis, zum jetzigen Zeitpunkt werde die Kommission keinen EU-weiten Vorschlag vorlegen. Der Kommissar verwies darauf, dass die Mitgliedstaaten hier national entscheiden könnten. Am Morgen hatte der deutsche Finanzminister Lars Klingbeil noch betont, Druck auf die EU-Kommission beim Thema Übergewinnsteuer ausüben zu wollen. Die Kommission müsse in die Puschen kommen, sagte Klingbeil, sich anstrengen und Optionen vorlegen.
2: Nachdem in Wunsdorf eine Drohne nahe des Bundeswehrflughafens gefunden wurde, zeigen sich die Sicherheitsbehörden alarmiert. Jetzt schaltet sich auch die Bundesanwaltschaft in die Ermittlungen ein. Andrea Henkel berichtet aus Hannover.
4: Die Bundesanwaltschaft ist für Terrorverfahren und für Spionage zuständig und ermittelt auch im Fall des mutmaßlichen versuchten Anschlags durch eine Drohne am Leipziger Flughafen Anfang August. Hintergrund für die Abgabe der Ermittlungen an die Bundesanwaltschaft im Fall Wunsdorf dürfte jetzt sein, dass es große Ähnlichkeiten in der Bauart der Drohnen geben soll. Das hat der NDR aus Sicherheitskreisen erfahren. Es handelt sich bei dem Modell nämlich um keine handelsübliche Drohne, sondern um selbstgebaute Teile aus einem 3D-Drucker. Hinweise auf Sprengstoff wurden nach NDR-Informationen in Wunsdorf bisher nicht gefunden.
2: Die Bundeswehr liegt bei der Anwerbung neuer Rekruten nach eigenen Angaben im Zeitplan. Wie das Verteidigungsministerium mitteilte, dienten Ende August rund 186.400 Soldatinnen und Soldaten in der Truppe. Die Bundesregierung hat sich zum Ziel gesetzt, dass es bis zum Jahr 2035 270.000 sind. Die jetzigen Zahlen liegen im Zielkorridor, heißt es. Es gibt mehr Infos zur Feier am Tag der Deutschen Einheit in Bremen. Das Programm wurde heute vorgestellt. Vom 2. bis zum 4. Oktober sind insgesamt 570 Programmpunkte geplant, darunter eine Menge Musik auf 14 Bühnen. Für das Konzert der Fantastischen Vier auf dem Domshof werden ab sofort 10.000 Tickets verlost. Erwartet werden insgesamt etwa 450.000 Besucherinnen und Besucher. Und das waren die vier News mit Sebastian Segebade.
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1: A7 Hannover Richtung Hamburg, da liegen gerade Holzteile zwischen Mellendorf und Berghof. A1 Hamburg Richtung Osnabrück zwischen Bremer Kreuz und Hemeling, 6 Kilometer stockend. Nochmal A1 Osnabrück Richtung Bremen zwischen Dreieckstur und Asten, 8 Kilometer stockend. Und ein bisschen Chaos ist auf der B6 in Bremen, die ist in Höhe Walle-Überseestadt nach wie vor in beiden Richtungen gesperrt. Grund, die Brücke muss überprüft werden, und zwar die Stefani-Brücke, weil da hat ja ein LKW heute Morgen gebrannt. Dadurch Stau auf der B75 kurz hinter Bremen, also schon in Niedersachsen, und nördlich auf der B6 Stau auch hinter der Anschlussstelle A27 Überseestadt. Ich sag euch natürlich Bescheid, wenn es da irgendwas Neues gibt. 3 Blitzer, 2 davon in Bremen, einer am Autobahnzubringer Hemeling auf Höhe der Überführung stadteinwärts. Dann am Hochschulring, da ist die Feuerwehr, da wird stadteinwärts geblitzt. Und Ritterhude, Stader Landstraße beim Supermarkt in beide Richtungen wird da sogar geblitzt. So.
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1: Und dann haben wir es kurz nach 15 Uhr. Hier ist Bremen 4 am Freitag mit Matze Hoppe. Moin.

0: Es heißt doch, man muss einmal weg gewesen sein von zu Hause, um zu wissen, wie schön es da auch ist. In seinem Fall im Bremen-Vierland. Parker Tuomi ist zurück als Eishockeyspieler bei uns in Bremerhaven bei den Fischtown Penguins. Und Parker, du hast schon in Berlin gespielt, in Köln, hast die ganzen Möbel immer mitgeschleppt. Jetzt nach Bremerhaven, der nächste Umzug. Wie gut bist du handwerklich?
1: Nicht sehr gut. Nicht sehr gut. Nee, da muss ich jemanden anderen suchen.
0: Wen hast du da geholt? Mannschaftskollegen oder Sebastian Furchen? Hat der geholfen, der Manager?
1: Nee, der hat nicht geholfen. Der hat genug Dinge zu tun. Wir haben hier einen Bekannten, der gut in sowas ist, ein guter Handwerker ist und der hat uns dann geholfen.
0: Solche Freunde braucht man einfach, das ist gut.
1: Die sind Gold wert.
0: Ja, hau raus, was hat dir am meisten gefehlt? Du warst ja schon früher in Bremerhaven, bist jetzt zurückgekehrt zur neuen Saison. Was hat dir am meisten an Bremerhaven, am Bremen-Vierland so gefehlt?
1: Ja, also erstmal natürlich meine Familie. Ich bin ja schon relativ früh von zu Hause ausgezogen, war schon mit 13 auf dem Sportinternat und habe dann natürlich auch einige Dinge verpasst, sei es Geburtstage oder ja einfach so die kleinen alltäglichen Dinge, zu Abendessen gemeinsam oder solche Sachen. Deswegen konnten wir davon jetzt viel im Sommer nachholen. Ja, es ist wirklich eine tolle Stadt. Also vor allem im Sommer, glaube ich, es ist sehr unterschätzt, wie viel man hier unternehmen kann.
0: Voll.
1: Wir hatten super Wetter hier oben diesen Sommer. Also von der Temperatur her war es ja wesentlich angenehmer als in anderen Bundesländern. Deswegen haben wir es schon sehr genossen und ja, das Ländliche gefällt uns auch sehr.
0: Und Bremerhaven war für dich ja immer Teil deiner eigenen Geschichte. Dein Papa hat ja auch schon bei Fischtown gespielt, wurde sogar Meister. Ist jetzt für dich so der Punkt eigentlich gekommen, dass du sagst, ich werde jetzt sesshaft so richtig in Bremerhaven mit Familie und so?
1: Das ist natürlich das Ziel. Also das war auch, glaube ich, das Konzept, was Sebastian Furchner und Sulzi, also Alexander Sulz, mir vorgeschlagen hatten, bevor ich hier unterschrieben hatte. Das ist natürlich auch was Langfristiges werden sollte. Ich soll als Führungsspieler vorangehen. Jetzt wollen wir natürlich ja mit dem Verein weiterhin gute Schritte nach vorne gehen und natürlich kann ich dann auch meine restliche Eishockey-Zukunft hier sehen.
0: Langfristig heißt aber auch, dass du gegebenenfalls neue Möbel irgendwann kaufen musst und die dann auch aufbauen musst. Das ist nochmal
1: ja, da muss ich noch ein bisschen dran arbeiten.
0: Und heute startet die Eishockey-Saison so richtig und wir quatschen gleich nochmal über seinen Fitnesszustand hier nach.
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0: Er ist zurück in seiner alten Heimat und zwar Parker Tuomi in in Bremerhaven und er ist Nationalspieler, ist schon Meister geworden und du warst in der Saisonvorbereitung auf jeden Fall kräftig am Pumpen, hast Klimmzüge gemacht, Gewichte geschleppt, habe ich bei Insta gesehen. Bist du schon wieder hundertprozentig definiert und fit?
1: Ja, das ist ja oft bei uns Eishockeyspielern so, dass wir dann im Winter leider die bessere Figur haben als im
0: das
1: Sommer.
0: Das ist scheiße. Ja.
1: Nee, ich fühle mich körperlich super, also ich bin verletzungsfrei, hatte echt einen guten Sommer hier, hab mit den Jungs auch trainiert und ich glaube, wir sind alle fit und ready jetzt, dass die Saison anfängt.
0: Und wir hoffen natürlich, dass du dich mit der Familie auch weiterhin richtig gut einfindest. Du meintest eben schon hier bei Bremen 4, dass dir der Sommer richtig gut gefallen hat, angenehme Temperaturen, Wetter war geil und so. Fühlt sich deine Family denn soweit auch wohl?
1: Ja, sehr. Ja, also meine Verlobte kommt gebürtig aus Düsseldorf.
0: Buh.
1: Ja.
0: Ist doch nix.
1: Ja. Ja. Ja, nee, aber sie fühlt sich wirklich extrem wohl hier im Norden und wir hatten wirklich einen tollen Sommer und den hat sie auch sehr, sehr genossen.
0: Schön, und das ist ja auch immer wichtig, dass sich die Frau, die Kinder wohlfühlen, happy wife, happy life und so.
1: Genau, das ist das Sprichwort.
0: Dann wünschen wir dir auf jeden Fall eine geile Saison, gutes Ankommen weiterhin. Heute geht's los bei den Krefeld Pinguinen. Erstes Pflichtspiel in der deutschen Eishockey-Liga. Hilfe beim Möbelaufbauen kannst du von mir nicht erwarten, aber Daumen drücken kriege ich hin.
1: Alles klar, vielen Dank.

0: Okay, wir haben gerade Jessie J und B.O.B. gespielt mit Price Tag und gleich ist Zeit für eine Künstlerin, die dieses Jahr sogar in Bremen-Vierland gespielt hat und richtig viele Menschen begeistert hat. Florence and the Machine gleich mit You've Got the Love.
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0: Florence and the Machine, You've Got the Love. Um genau 3:30. Ich hatte dieses Klavier-Outro noch nie so richtig im Ohr wie jetzt gerade irgendwie.
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0: Aber der Song ist eh stark. Ich meine, dass Florence and the Machine gut ist, das wissen wir alle, aber ach, der Song hat es auch verdient, immer mal wieder gespielt zu werden. 3:30, es ist teilweise noch wirklich Chaos auf den Straßen, unter anderem in Bremen. Vorher noch diese beiden Warnmeldungen. A7 Hamburg Richtung Hannover, da liegt Holz zwischen Dorfmark und Bad Fallingbostel. Und ein defektes Fahrzeug steht auf der B210, wenn ihr aus Wittmund Richtung Wilhelmshaven unterwegs seid, zwischen Schortens und Wilhelmshavener Kreuz. Jetzt rüber nach Bremen, und zwar ist die B6 Mitte Walle in Höhe Walle-Überseestadt nach wie vor in beiden Richtungen gesperrt, falls ihr noch nichts davon mitbekommen habt. Also, da hat ein LKW heute Morgen gebrannt, die Brücke muss überprüft werden, deswegen haben die dicht gemacht. Es staut sich südlich auf der B75 schon in Niedersachsen und nördlich auf der B6 kurz hinter der Anschlussstelle A27. Jetzt noch die Klassikerstaus auf der A1 Hamburg Richtung Osnabrück zwischen Bremer Kreuz und Himmelingen. Ungefähr 6 Kilometer stockend. Gegenrichtung zwischen Dreieckstuhl und Asten 8 Kilometer stockend. Und voller ist es mittlerweile auch auf der A281 in Bremen Richtung Airportstadt, weil es gab gerade eben einen Unfall zwischen Bremen-Neustadt und Airportstadt. 1 Kilometer Stau deshalb. Meine Güte. Blitzer. Habe ich 3 Stück. Bremen, Autobahnzubringer Hemelingen, Aufhöhe der Überführung stadteinwärts. Dann Hochschulring bei der Feuerwehr stadteinwärts. Und in Ritterhude auf der Stadlerlandstraße beim Supermarkt in beiden Richtungen. So, ich kann nicht mehr. Wir müssen Musik machen. Another 54 Ultra. Mats Hoppe ist mein Name. Hallo. Hallo.

So, Clean Bandit waren das gerade mit diesen vielen Geigen. Zusammen mit Anne-Marie und Rockabye hieß dieser Song als nächstes Musik von Oliver Heldens. Und ich finde es sehr, sehr geil, dass Oliver Heldens endlich mal wieder neue Musik rausgebracht hat. Der bringt auch immer so ein bisschen Feuer herein. Weil Oliver Heldens hat auf jeden Fall so ein bisschen Fofo, sagt mein Vater immer. A-E-Y-O-U heißt dieser Song zusammen mit Cried Up.

0: So, Primfiland, es ist Ende September. Das bedeutet, ehrlich gesagt, schon...
1: Vor allem erstmal, dass die Tage wieder dunkler werden.
0: Ja.
1: Das finde ich nicht so schön. Aber an sich jetzt auch wieder mehr Teezeit und irgendwie gemütlich Zeit drin verbringen.
0: Ja, das sind auf jeden Fall die positiven Aspekte, die sie hinten raus genannt hat. Ne? Ich habe jetzt so eine Grafik irgendwie gesehen, da stand, in einem Monat ist es zu der und der Uhrzeit dunkel, in zwei Monaten zu der und der Uhrzeit. Da denkst du dir so, ey, das ist ja mitten im Winter. Irgendwie in zwei Monaten ist es schon viel, viel früher ja dunkel. Da reden wir über zwei Stunden früher. Das ist schon krass. Wir haben noch jemand anderen getroffen. Ich sag mal so viel, ich würde gerne mal vorbeikommen bei der Geschichte hier.
2: Ich verkrieche mich ein bisschen mehr, habe ich das Gefühl schon. Also ich habe schon den Eindruck, dass ich jetzt ein bisschen mehr zu Hause bin auch. Wir haben uns gerade auch so ein bisschen so eine Kino-Ecke auch so ein bisschen weiter wieder ausgebaut.
0: Boah.
2: Also so Serien gucken auch.
0: Ja, Serien, Filme ist natürlich eines der ersten Sachen, die dann viele Leute auch nennen, wenn es um Herbst geht, aber eine Heimkino-Ecke haben die sich da irgendwo hingebaut. Boah, so richtig schön. Früher hat man sich doch auch immer generell so Höhlen gebaut. Ich würde mir als Kind neben dem Sofa dann so eine Höhle bauen und dann da schön irgendwie so einen Film gucken.

Slow Dance von den Giant Rooks hier bei Bremen 4. So, ihr müsst euch vorstellen, wir haben so einen Trainer im Bekanntenkreis, der ist extrem krass drauf. Also der macht eine Stunde Training, da bist du so am Durchdrehen am Ende und kannst nicht mehr. Und am Ende hat er diesen Song hier ein paar Mal angemacht. Und dann war so ein Workout, da hast du dich nur noch gedehnt und du wusstest, boah, endlich ist es vorbei. Endlich ist es geschafft, du konntest dich nur noch auf die Matte legen und genießen. Und es lief immer wieder dieser Song, deswegen erinnere ich mich daran, von Justin Bieber, Daisies. So.

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1: Ja, bewölkt ist es und das bleibt auch heute Nachmittag so, aber das mit dem Regen wird eher weniger bis heute Nacht und bis heute Abend vor allem erstmal. Jetzt gerade haben wir 16 Grad in Bremen-Mahnhof, 17 Grad in Rothenburg. Morgen Temperaturen ähnlich, so um 20 Grad, aber dann gibt es vor allem viele Wolken.
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1: Mit Sebastian Segebade. Eine EU-weite Übergewinnsteuer für Mineralölkonzerne kommt wohl nicht.
2: Ja, die Kommission lehnt den Vorschlag aus Deutschland ab. Außerdem der LKW-Brand hat die Stefani-Brücke in Bremen nicht nachhaltig beschädigt. Und es gibt mehr Infos zum Programm zum Tag der Deutschen Einheit in Bremen. In der Bundesregierung werden weiter Maßnahmen gegen die hohen Spritpreise diskutiert. Eine EU-weite Übergewinnsteuer für Mineralölkonzerne wird es dabei offenbar nicht geben. Die EU-Kommission hat dem Vorschlag von Finanzminister Lars Klingbeil eine Absage erteilt, berichtet Sarah Lopez.
3: Beim Treffen der Finanzminister in Dublin sagte EU-Wirtschaftskommissar Valdis Dombrovskis, zum jetzigen Zeitpunkt werde die Kommission keinen EU-weiten Vorschlag vorlegen. Der Kommissar verwies darauf, dass die Mitgliedstaaten hier national entscheiden könnten. Am Morgen hatte der deutsche Finanzminister Lars Klingbeil noch betont, Druck auf die EU-Kommission beim Thema Übergewinnsteuer ausüben zu wollen. Die Kommission müsse in die Puschen kommen, sagte Klingbeil, sich anstrengen und Optionen vorlegen.
2: Nachdem am Morgen ein mit Heu beladener Laster auf der B6 in Bremen Flammen stand, gibt es weiter massive Verkehrsprobleme in der Innenstadt. Die Strecke zwischen dem Nordwestknoten und der Stefani-Brücke musste zwischenzeitlich komplett gesperrt werden. Inzwischen ist die B6 Richtung Walle wieder frei. Aus der Regionalredaktion Buten und Binn, Milan Jäger.
4: Weil die Autobahn GmbH befürchtete, dass das Feuer die Brücke beschädigt hat, hatte sie die Bundesstraße 6 in dem Bereich gesperrt. Jetzt ist klar, dass die Brücke unter der Fahrbahn Richtung Walle und A27 keine Schäden aufweist. In Richtung Delmenhorst bleibt die Fahrbahn allerdings gesperrt. Laut eines Sprechers der Autobahn GmbH ist die Prüfung dort aber auch bald abgeschlossen. Nach Angaben der Bremer Verkehrsmanagementzentrale sorgt die Sperrung seit dem Morgen für ein regelrechtes Verkehrschaos in Teilen der Stadt. Auf der B75 staute sich der Verkehr zwischenzeitlich zurück bis Kirchhuchting. Auch auf den übrigen Weserbrücken kam es zu langen Staus.
2: Das Bremer Traditionsunternehmen Thermo Fischer hält an Plänen fest, einen Teil der Jobs in Bremen nach Tschechien zu verlagern. Ein von Betriebsrat und IG Metall vorgelegtes Alternativkonzept hat das Unternehmen abgelehnt. Das Unternehmen will aber weiter mit den Arbeitnehmervertretern über einen Sozialtarifvertrag verhandeln. Der soll Nachteile abfedern. Thermo Fischer beschäftigt in Bremen etwa 500 Mitarbeiter. Geplant ist, 85 Stellen in Bremen abzubauen. Es gibt mehr Infos zur Feier am Tag der Deutschen Einheit in Bremen. Das Programm wurde heute vorgestellt. Vom 2. bis zum 4. Oktober sind insgesamt 570 Programmpunkte geplant, darunter eine Menge Musik auf 14 Bühnen. Für das Konzert der Fantastischen Vier auf dem Domshof werden ab sofort 10.000 Tickets verlost. Erwartet werden insgesamt etwa 450.000 Besucherinnen und Besucher. Und das waren die vier News mit Sebastian Segebade.
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1: Ja, erstmal mit der A1 Hamburg Richtung Bremen. Da liegen mehrere Planen zwischen Rade und Raststätte Hollenstedt. Dann A27 Richtung Bremerhaven. Da liegen Gegenstände zwischen Hornlehe und Überseestadt. A1 Hamburg Richtung Osnabrück zwischen Bremer Kreuz und Hemeling. 6 Kilometer stockend. Gegenrichtung auf der A1 Richtung Bremen zwischen Dreieck Stur und Assen. 8 Kilometer stockend. Und dann, wie gerade in den vier News schon thematisiert, es gibt keine Schäden an der Brücke. Juhu! Ich habe bei Bremen ehrlich gesagt auch was anderes erwartet. Also deswegen, ich finde, das ist eine sehr positive Nachricht. Bedeutet aber aktuell auch noch, die B6 in Richtung Delmenhorst bleibt weiter gesperrt, beziehungsweise B75. Die B6 Richtung Walle ist mittlerweile wieder frei. Das Ganze ausgelöst ja durch einen LKW-Brand, aber es ist wirklich teilweise noch richtig, richtig viel los. Bei den Blitzern habe ich aber nur noch einen, der steht in Bremen am Hochschulring bei der Feuerwehr. Stadteinwärts.
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1: Ja, dieses Schießen gegen Brücken, das geht natürlich auch schnell, aber das hat sich Bremen auch einfach wirklich selber zuzuschreiben. Muss man ganz klar sagen, das ist hausgemacht, das Problem. Matze Hoppe ist mein Name und hier ist Bremen 4. Moin.

0: Ja, das waren mal Zeiten hier.
1: Becks löscht Kennerdurst.
0: Becks löscht Kennerdurst. Es kann aber sein, dass Becks bald vielleicht gar keinen Durst mehr löscht. Becks gehört zu einem Konzern und der könnte die Marke Becks bald ganz vom Markt nehmen. Das hat eine Recherche von den Kollegen von Buten und Binder ergeben aus unserer Regionalredaktion. Bremen 4 Reporter Helge Hommers, was genau hat der Konzern vor?
2: Ja, also die Strategie, die AB InBev seit ein paar Jahren verfolgt, die nennt sich Premiumisierung. Das heißt, der Konzern konzentriert sich auf 4 Biermarken, die überall auf der Welt getrunken werden sollen. Dazu gehört eben Corona-Bier, das ist ja in Deutschland jetzt auch immer bekannter geworden, und eben auch Budweiser aus den USA. Und das Bier will der Konzern um jeden Preis, also mit aller Macht, hier auf dem deutschen Markt etablieren.
0: Wie genau geht denn der Konzern da vor? Weil mir ist dieses neue Bud auch schon aufgefallen in Supermärkten und so mit krassem Marketing.
2: Ja, genau, wie du schon sagst. Also sie gehen halt eben mit extrem viel und aggressiver Werbung vor. Jürgen Klopp hat für Bud geworben, Erling Haaland. Während der WM konnte man eben halt in jedem Spot, tauchte mal Bud auf.
0: Ja.
2: Und wenn man nach Bremen schaut, also genauer gesagt in die Schlachte, da haben vielleicht auch einige schon diesen Bud-Container bemerkt. Da wird nämlich jetzt auch seit geraumer Zeit Bud-Bier verkauft. Und andererseits gibt es eben an vielen Orten, wo Bud ausgeschenkt wird, gab es früher andere Biere, also von AB InBev, wie eben Becks.
0: Ja, und aufgefallen ist das zum Beispiel dieses Jahr auch beim Deichbrand-Festival oder im Olympiastadion in Berlin oder ganz krass sogar in Wolfsburg. Da wurde Becks einfach durch Bud komplett ersetzt. Was würde es eigentlich für Bremen bedeuten, wenn Becks und Hakebeck mal irgendwann vom Markt verschwinden würden?
2: Ja, also falls es tatsächlich mal so kommen sollte, wäre das für Bremen und die Menschen, die hier leben, natürlich ein riesiger Identitätsverlust. Becks war ja mal eine Weltmarke. Also selbst in amerikanischen Filmen und in Serien haben sich die Stars ein Bier gegönnt, auf dem der Bremer Schlüssel zu sehen war. Ja, und falls Becks und Hakebeck aber verschwinden sollten so nach und nach, ist das für Bremen aber auch eine Chance.
0: Aber wieso?
2: Falls Bud nämlich auf dem deutschen Markt ein Erfolg werden könnte, was Experten für sehr unwahrscheinlich halten, dann soll das Bier wohl künftig in Bremen gebraut werden. Das wäre für die Brauerei natürlich super, für die Mitarbeiter eben auch.
0: Also Bremen und Becks, das ist bisher immer Hand in Hand gegangen, aber AB InBev setzt offenbar immer weniger auf die Bremer Traditionsmarke und das könnte im allerschlimmsten Fall bedeuten, dass Hake und Becks zum Beispiel nach und nach verschwinden können.
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Viele kennen meine Songs, aber niemand kennt mich, sagt Tiffany Harris. Die hat gerade hier Vertigo gespielt bei Bremen 4. Und bei Insta habe ich jetzt so ein Video gesehen, wo sie wirklich einfach sich nochmal gezeigt hat, um zu zeigen, ey, das bin übrigens ich. Das sind meine Songs, habt ihr vielleicht schon mal gehört, vielleicht auch im Radio. Aber niemand kennt mich, fand ich irgendwie eine sehr stabile Aussage. Ja, aber der Song lief gerade bei Vertigo und geht auf jeden Fall gerade gut ab. Als nächstes Daft Punk mit Get Lucky.

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1: Tja, 16:30 ist es. A1 Hamburg Richtung Osnabrück zwischen Bremer Kreuz und Hemmeling. 6 Kilometer stockend. Halbe Stunde plus. In der Gegenrichtung auf der 1 zwischen Dreieckstur und Asten. 8 Kilometer stockend vor der Baustelle. Und dann ist heute gerade auf und rund um die B6 in Bremen richtig Chaos. Die ist Richtung Walle mittlerweile wieder frei, die B6. Richtung Delmenhorst aber weiter gesperrt. Es gab heute Morgen schon einen LKW-Brand. Die überprüfen gerade noch die Brücke, ob da alles okay ist. Dementsprechend hier gerade noch ordentlich Stau. Es gab sogar heute bis Kirchhuchting Rückstau. Teilweise. Boah. Blitzer jetzt gerade habe ich... Nee, keinen einzigen mehr. Bin überrascht, aber nein. Ich kann nur nein sagen. Aber habt ihr noch einen? 0421 246 666. Dann sagt doch eben Bescheid. Ruft ihr eben an, schickt eine Nachricht oder eine Sprachnachricht. Dankeschön. Matze Hoppe bin ich. Moin.

Chateau Marmont, das klingt wie so ein Laden, wo man sich richtig doll benehmen muss, wo wahrscheinlich so eine Flasche Wasser irgendwie 20 Euro kostet, obwohl sie aus der Leitung kommt. Wahrscheinlich wirst du da sogar so persönlich zu deinem Platz gebracht. Aber wie gesagt, ich glaube, da muss man wahrscheinlich auch richtig Knigge-Allüren haben, also Tischmanieren beweisen. Das ist der Laden, in dem Miley Cyrus eine fette Party zur Album-Release jetzt auf jeden Fall gefeiert hat. Chateau Marmont, das ist so ein legendäres Hotel irgendwie in Los Angeles. Ihr Verlobter war dabei. Ich weiß nicht, ob er sich benommen hat. Dann Freunde wie Paris Hilton war dabei. Ich behaupte, die hat sich möglicherweise daneben benommen. Und auch Chapel Row. Also sie hat die ganze Zeit natürlich mit vielen Freunden zusammen gefeiert. Das neue Album, was heute rausgekommen ist, und hier ist die erste Single daraus. Let's go.

0: Ich muss sagen, ich freue mich richtig für den Mann, weil der beweist es gerade auch den Leuten, die gesagt haben, oh, der ist zu alt, der ist vielleicht zu langsam. Hallo, der ist 33, der ist in der Blüte seines Lebens und er macht ja vor allem offensichtlich Tore.
1: Niklas Füllkrug mit dem 2:0 für Werder Bremen, das gibt's ja gar nicht.
2: Tor, Füllkrug, Fülle, Lücke, er macht es, er findet die Lücke.
0: Diese ganzen Spitznamen auch, Lücke, Fülle, also 2 Tore hat er gemacht in den letzten beiden Spielen, deswegen es läuft für Niklas Füllkrug von Werder Bremen und im besten Fall gibt's ja sogar irgendwann nochmal ein Comeback im Trikot der deutschen Nationalmannschaft. Es gab auf jeden Fall bei der Pressekonferenz vom Werder-Trainer so ein Seitenhieb gegen den neuen Bundestrainer, gegen Kloppo. Hier, Achtung.
3: Wenn Niklas Füllkrug Woche für Woche auf der Anzeigentafel stattfindet, dann wird der Bundestrainer sicherlich auch mal die A1 Richtung Norden wieder hochfahren.
0: Wir haben es ja nicht gesehen, wie er geguckt hat, aber ich finde, er klingt auch so leicht, als würde er einen Witz machen wollen. Und gleichzeitig klang er auch so ein bisschen ernst. Daniel Thune, der Werder-Trainer. Also es wäre sicherlich nicht übel, wenn Fülle morgen dann beim Heimspiel gegen den FC Augsburg wieder abliefern würde. Danach ist übrigens erstmal 3 Wochen Länderspielpause. Oh yeah.

0: im recht wilden Ende. Never Give Up und vor den Phineas noch Avril Lavigne mit Girlfriend.
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1: Also Schauer werden weniger. Wenn ihr also einen Regenschirm, eine Regenjacke nicht dabei habt, das sollte jetzt kein Drama sein. Heute Abend meistens trocken, aber teilweise auch ein bisschen windiger, vor allem an der Küste. Und Temperaturen sind so, ja, zwischen T-Shirt eher bei Pulli zugegeben. 17 Grad in Verden, 17 auch in Fedderwarder Siel. Morgen viele Wolken und so um 20 Grad.
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1: Mit Sebastian Segebade, und es tut sich was in Sachen Spritpreismaßnahmen.
2: Ja, noch heute könnte die Bundesregierung eine Einigung vorstellen. Außerdem, der LKW-Brand hat die Stefanibrücke in Bremen nicht nachhaltig beschädigt. Und die Fischer und Pinguins Bremerhaven starten in die DEL-Saison. Die Bundesregierung diskutiert weiter über Maßnahmen gegen die hohen Spritpreise. Zur Stunde wird hart zwischen Bundeskanzleramt und Finanzministerium verhandelt, heißt es aus Kreisen der Koalition. Nach ARD-Informationen gibt es noch keine Einigung. Wie mehrere Medien berichten, geht es unter anderem um eine Wiederauflage des Tankrabatts und einen Spritpreisdeckel. Noch heute will die Bundesregierung Maßnahmen vorstellen, heißt es. Nachdem am Morgen ein mit Heu beladener Lastwagen auf der B6 in Bremen Flammen stand, gibt es weiter massive Verkehrsprobleme in der Innenstadt. Die Strecke zwischen dem Nordwestknoten und der Stefanibrücke musste zwischenzeitlich komplett gesperrt werden. Inzwischen ist die B6 Richtung Walle wieder frei. Aus der Regionalredaktion Buten und Binnen, Milan Jäger.
3: Weil die Autobahn GmbH befürchtete, dass das Feuer die Brücke beschädigt hat, hatte sie die Bundesstraße 6 in dem Bereich gesperrt. Jetzt ist klar, dass die Brücke unter der Fahrbahn Richtung Walle und A27 keine Schäden aufweist. In Richtung Delmenhorst bleibt die Fahrbahn allerdings gesperrt. Laut eines Sprechers der Autobahn GmbH ist die Prüfung dort aber auch bald abgeschlossen. Nach Angaben der Bremer Verkehrsmanagementzentrale sorgt die Sperrung seit dem Morgen für ein regelrechtes Verkehrschaos in Teilen der Stadt. Auf der B75 staute sich der Verkehr zwischenzeitlich zurück bis Kirchhuchting. Auch auf den übrigen Weserbrücken kam es zu langen Staus.
2: Die deutsche Industrie rechnet mit besserem Wirtschaftswachstum in diesem Jahr. Der Branchenverband BDI erhöhte seine Prognose von bisher 0,6 auf 1% Steigerung. Von einem langfristigen Trend sei aber noch keine Rede. BDI-Chefin Tanja Gönner rief die Bundesregierung auf, versprochene Strukturreformen umzusetzen. Das würde stabiles Wachstum ermöglichen. Die Fischer und Pinguins Bremerhaven starten am Abend in die neue Saison der deutschen Eishockeyliga. Zum Auftakt steht das Auswärtsspiel in Krefeld an. Pinguins-Manager Sebastian Furchner über das Saisonziel seiner Mannschaft.
4: Wir wollen so gut Eishockey spielen, wie es geht. Wir wollen mit ganz hinten mit dem Abstieg nichts zu tun haben. Das ist unser allergrößtes Ziel. Und wenn wir das realisiert haben, dann können wir nach oben schauen. Aber vorher geht es erstmal intensiv darum, Punkte zu sammeln, dass man gar nicht in irgendeine Petrouille kommt, wo es dann auch vielleicht von den Nerven her ein bisschen flattern gibt. Und das wollen wir unbedingt vermeiden.
2: Das war Pinguins Manager Sebastian Furchner. Und das waren die Vier News mit Sebastian Segebade.
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1: Ja, A1 Hamburg Richtung Osnabrück zwischen Bremer Kreuz und Hemeling. 6 Kilometer stockend vor der Baustelle, halbe Stunde plus. A1 Osnabrück Richtung Bremen zwischen Dreieckstur und Aasten. 8 Kilometer stockend vor der Baustelle. Und das Chaos habt ihr gerade in den Finos schon gehört, wegen der B6 und wegen des LKW-Brands. Brücke, ja, wird noch überprüft. Blitzer, zurzeit kein einziger mehr. Mit Matze Hoppe am Freitag um kurz nach 17 Uhr. Was bleibt mir noch zu sagen?
5: Moin zusammen, Hände hoch, es ist Wochenende. Oder wie heißt dieser schöne Spruch noch?
1: Genau. Ja, genau.
5: Hände hoch, die Hände, Wochenende.
1: Ja, genau so. Also ihr vermisst natürlich noch die eine Sache, und die spielen wir jetzt wie jeden Freitag um kurz nach 17 Uhr.

0: So endlich. Das Geheimnis wurde gelüftet und Geheimnisse behalten kann ich auch überhaupt nicht gut. 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Hier ist der Song Einfach sein.
1: Nein, komm, nein.

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Boah, ich würde mir immer so ein Werkzeug wünschen, dass ich diese Staus und so, wie ihr alle, mir wegzaubern könnte. Es geht gerade nicht. Und unter anderem hat sich Mariam nochmal reingemeldet und meinte, wie beschissen das gerade ist. Sie schreibt, und das ist offensichtlich Ironie, macht richtig Spaß heute das Pendeln. Sie sagt, die Stefanibrücke mag ja frei sein, aber aus Delmenhorst kommt, ist der Flyover ab der Stefanibrücke noch immer gesperrt. Es staut sich, by the way, auch immer noch bis nach Kirchhuchding zurück. Und das Ganze ist heute Morgen schon passiert mit diesem brennenden LKW. Ey, Mariam, ich kann nicht viel mehr sagen. Aber Situation ist nach wie vor, also Bremen ist heute Chaos auf jeden Fall. Noch viel mehr als sonst. Hier ist auf jeden Fall Bremen 4. Das ist Coldplay mit Tim for the Weekend.

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0: So, das, was Icona Poppy gerade gemacht hat mit I Love It, so geht's gleich musikalisch auf jeden Fall weiter, weil so gehört sich das für einen Freitag.
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0: Und im besten Fall unterstützt das so ein bisschen, während ihr echt abgefuckt im Auto sitzt, weil auf der B6 in Bremen gerade nichts geht. Das ist nämlich das eine Problem. B6 Walle Richtung Mitte ist in Höhe Walle Überseestadt nach wie vor gesperrt. Nach dem LKW-Brand heute Morgen muss die Brücke weiter überprüft werden. Außerdem A1 Hamburg Richtung Osnabrück zwischen Bremer Kreuz und Hemmeling 5 Kilometer stockend. Gegenrichtung auf der 1 zwischen Dreieckstur und Asten 7 Kilometer stockend, dreiviertel Stunde plus. Und A27 Bremen Richtung Bremerhaven zwischen Stotel und Bremerhaven Zentrum. 3 Kilometer Stau. Blitze habe ich keine mehr.
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0: Ja, und ich habe ja gesagt, es geht musikalisch ähnlich weiter und deswegen gibt es jetzt Peggy Gu und Ira Star. Ich kann euch sagen, die haben auf jeden Fall Bock musikalisch. Dieser Song hier heißt Woman und Matze Hoppe bin ich. Moin.

0: Just Jack, Stars in their Eyes. Ich habe eine natürlich ernst gemeinte Frage. Kann man sich hierbei verletzen?
1: Ich fange an mit Häkeln. Gerade mache ich für die Kinderküche von meinem kleinen Neffen Nudeln und also Sachen. Das kann man dann sehr gut vom Fernseher machen oder bei einem schönen Hörbuch mit einer Tasse Tee.
0: Also ich glaube, ich wäre dafür prädestiniert, dass ich mir dabei wehtue, wenn es um so handwerkliche Sachen geht. Häkeln kommt jetzt natürlich im Herbst wieder. Generell, habt ihr Bock rauszugehen bei dem Wetter so, wenn ihr nicht am Häkeln seid?
2: Kommt jetzt auch wieder, dass man so manchmal drin sitzt und keinen Bock hat rauszugehen. Und manchmal muss man sich halt einfach überwinden.
0: Ja, das klingt nicht so geil. Also wenn es draußen Ström regnet, dann überwinde ich mich nicht mal so eben. Ich muss jetzt auf jeden Fall erstmal gucken, wie das mit dem Häkeln genau läuft. Weil ich muss auch ehrlicherweise sagen, ich kenne nicht den Unterschied zwischen Häkeln und Stricken. Das ist doch beides mit einer Nadel, oder nicht? Weiß ich nicht. Ich glaube, ich lasse es. Man merkt doch, dass ich nur gesundes Halbwissen hier habe.

0: So, ich habe einen Traum im Leben und das ist immer mit June Koch in so einen Freizeitpark gehen. Das kommt jetzt ein bisschen aus dem Nichts, aber ich weiß, dass wir da so ein bisschen am Plan sind, June und ich.
1: Ja, wir versuchen es zumindest immer wieder, ne? Alle paar Wochen sehen wir uns und dann ist so, ich möchte gern endlich in den Freizeitpark.
0: Manu, du weißt, dass das mein Traum war, eigentlich noch für dieses Jahr in einen der größten Freizeitparks auch Europas zu fahren, im Süden von Deutschland.
1: Aber man muss dazu sagen, du warst ja auch schon diverse Male da.
0: Nein,
1: ne?
0: Ich war ein einziges Mal war ich da.
1: Okay, gut.
0: Und das war total cool.
1: Ja, und ich finde das auch total schön bei dir, weil du dich wie ein Honigkuchenpferd freust, wenn du daran denkst.
0: Das ist mein Kind, das
1: und
0: ist so cool da.
1: Davon erzählst.
0: Also wir tüten das irgendwann mal ein. Was ist so
1: ich
0: das?
1: Sag ja Frühjahr.
0: Frühjahr nächstes Jahr.
1: Wir im Frühjahr.
0: Ich kann mir dich im Freizeitpark

0: Safe.
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1: Hallo ihr Lieben, Gnarrenburg, gerade aktuelle Temperaturen 17 Grad, Dangast 16 Grad. Es kann noch ein bisschen Regen runterkommen heute, aber stellenweise zeigt sich im Bremen-Vierland auch noch die Sonne. Morgen wird es dann ein bisschen kühler, Maximaltemperaturen von 15 Grad, in Twistringen zum Beispiel aber auch nur 11 Grad. Es bleibt auf jeden Fall auch windig und auch regnerisch.
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1: Mit Sebastian Segebade. Es soll jetzt bald Maßnahmen gegen die hohen Spritpreise geben.
2: Ja, die Bundesregierung ist wohl in finalen Gesprächen. Außerdem in Bremen sinkt der Semesterbeitrag für Studentinnen und Studenten. Und die Fischtown Penguins Bremerhaven starten in die DEL-Saison. Die Bundesregierung diskutiert weiter über Maßnahmen gegen die hohen Spritpreise. Zur Stunde wird hart zwischen Bundeskanzleramt und Finanzministerium verhandelt, heißt es aus Kreisen der Koalition. Nach ARD-Informationen gibt es noch keine Einigung, aber im Laufe des Abends könnte die Regierung Maßnahmen vorstellen. Mehr dazu aus Berlin von Maximilian Ulrich.
3: Es dürfte nicht nur eine Entlastungsmaßnahme werden, denn aus den Reihen der Bundesregierung ist mittlerweile von einem Paket die Rede. Über die genauen Maßnahmen, die dieses Paket enthalten soll, wird aktuell zwischen Bund und Ländern verhandelt. Diskutiert worden waren zuletzt mehrere Ideen. Aus den Reihen der Union gibt es auch die Forderung, die Energiesteuer erneut abzusenken. So einen Tankrabatt gab es bereits im Mai und Juni. Die SPD fordert außerdem einen Preisdeckel, also dass der Staat einen Maximalpreis für Sprit festlegt.
2: Die Bundesregierung hat Zweifel daran, dass die Wahlen in Russland demokratisch ablaufen. Eine Sprecherin des Auswärtigen Amtes sagte, dass man sich wohl auf ein inszeniertes Wahlritual einstellen müsse. Bis Sonntag wird in Russland ein neues Parlament gewählt. Ein Sieg der Partei Geeintes Russland, die Präsident Wladimir Putin unterstützt, gilt als sicher. Größere Oppositionsparteien wurden nicht zur Wahl zugelassen. Für Studentinnen und Studenten im Land Bremen soll der Semesterbeitrag zum Sommersemester im kommenden Jahr günstiger werden. Der Haushalts- und Finanzausschuss hat beschlossen, dass der Beitrag um 18 Euro sinkt auf 425 Euro. Damit sollen höhere Kosten, die wegen des teureren Semestertickets entstanden waren, ausgeglichen werden. Bremen kostet die Entscheidung 1,2 Millionen Euro. Die Fischtown Penguins Bremerhaven starten am Abend in die neue Saison der deutschen Eishockeyliga. Zum Auftakt steht das Auswärtsspiel in Krefeld an. Penguins-Manager Sebastian Furchner über das Saisonziel seiner Mannschaft.
4: Wir wollen so gut Eishockey spielen, wie es geht. Wir wollen mit ganz hinten im Abstieg nichts zu tun haben. Das ist unser allergrößtes Ziel. Und wenn wir das realisiert haben, dann können wir nach oben schauen. Aber vorher geht es erstmal intensiv darum, Punkte zu sammeln, dass man gar nicht in irgendeine Petrouille kommt, wo es dann auch vielleicht von den Nerven her ein bisschen flattern gibt. Und das wollen wir unbedingt vermeiden.
2: Los geht's heute Abend um 19.30 Uhr. Erstes Heimspiel für die Penguins ist dann am Sonntag. Und das waren die vier News mit Sebastian Segebade.
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1: 18.03 Uhr, A1 Hamburg Richtung Osnabrück zwischen Bremer Kreuz und Hemeling. 4 Kilometer stockender Verkehr vor der Baustelle. A1 Osnabrück Richtung Bremen zwischen Dreieck Stur und Bremen-Asten. 6 Kilometer stockender Verkehr ebenfalls vor der Baustelle. Kreis Wesermarsch, die Jaderstraße ist zwischen Neustadt und Jader-Altendeich nach einem Unfall in beide Richtungen gesperrt. Und in Bremen die B6 Walle Richtung Mitte ist in Höhe Walle-Überseestadt gesperrt nach einem LKW-Brand. Blitzer habe ich tatsächlich gerade nicht auf der Liste. Ihr gebt aber gerne welche durch, wenn ihr mögt, unter der 0421 246 666 oder über den Studio-Button bei bremen4.de. Da könnt ihr dann auch alles durchlesen, was so auf den Straßen steht.
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1: Oder was auf den Straßen los ist, wie auch immer. Einen wunderschönen guten Abend. Es ist Freitag. Es ist der Tag vorm Wochenende. Wir läuten das Wochenende gemeinsam ein. Die nächsten 4 Stunden in der Bremen 4 Spätschicht. Schön, dass ihr hier dabei seid. Ich bin June Koch. Einen wunderschönen

Ach ja, die 2000er-Babys, Asha mit Yeah, ein All-Time-Favorite hier. So, und das war, glaube ich, sein bekanntester so. Kann man mal live machen, ne? Wie geil muss es sich in so einem Moment anfühlen, Robbie Williams zu sein. Angels, kennen wir alle. So, und das ist auch die Art von Musik, die ich mit Robbie Williams verbinde. Jetzt hat er aber einen neuen Song rausgebracht. Zusammen mit Miss Monique. Und da ist er in einem Genre unterwegs, da ist er nicht so oft. Und das ist Elektro. Das ist zwar nicht ganz neu, er war zum Beispiel ja auch mal bei Miss Monique, war ja Tomorrowland mit dabei, war on stage auf einmal. Und ja, ich glaube, er probiert sich da einfach mal so ein bisschen aus. Wie sich das anhört, hören wir jetzt bei Bremen 4 in der Spätschicht. Beauty.

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0: Früher aufgemacht hättet ihr mich hier mit singen hören, aber besser nicht. Somewhere mit Homewrecker, ich liebe diesen Song. Und gleich für euch Bibi Rexha. Ein bisschen Friday-Feeling einläuten. New Religion gibt's gleich nach Werbung bei Bremen 4.
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0: So, das ist Baby Rex und ihr seid bei Bremen 4, 18, 31.
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0: Schauen kurz auf die Straßen. Vorsicht bitte auf der A26. Hamburg Richtung Stade zwischen Dollern und Stade Ost befindet sich eine ungesicherte Unfallstelle. Dann auf der A1 Hamburg Richtung Osnabrück zwischen Bremer Kreuz und Hemelingen. 4 Kilometer stockender Verkehr vor der Baustelle. A1 Osnabrück Richtung Bremen zwischen Dreieck Stur und Bremen-Arsten. 6 Kilometer stockender Verkehr vor der Baustelle. Kreis Wesermarsch, die Jader Straße ist zwischen Neustadt und Jader Altendeich nach einem Unfall in beide Richtungen gesperrt. Und in Bremen, die B6 Walle Richtung Mitte, ist in Höhe Walle Überseestadt gesperrt nach einem LKW-Brand. Muss die Brücke geprüft werden. Ich würde mal sagen, so als Bremerin weiß ich, das ist so ungefähr die wichtigste Brücke, die wir haben. Also da darf eigentlich wirklich so gar nichts passieren. Da kommt keiner mehr irgendwo hin. Gefühlt. Ich hoffe, ihr steht da nirgendwo und wartet. Wir haben auch einige Blitzer mittlerweile. Die habt ihr durchgegeben. Vielen Dank. B75 steht einer. Bremen Richtung Delmenhorst, Höhe Abfahrt Kirchhuchting. Dann in Bremen Hochschulring, Höhe Kuhgraben Richtung Zubringer. Und dann noch in Ritterhude, Bremer Landesstraße Richtung Schambeck-Stotel. Wenn ihr noch was seht, gibt's gerne weiter an Bremen 4, wenn ihr mögt. Und geht auf jeden Fall vom Gas. Nicht, dass ihr euch so eine kleine, fiese Freitagabend-Feierabend-Überraschung holt.

0: Crystal und Rudimental. 3, 2, 1. Ihr seid bei Bremen 4 und wenn Sie fragen, was ist mit uns los, dann fragt man sich das irgendwie nochmal so 200%. Ich finde, die Toten Hosen sind so mit, zumindest Frontsänger Campino, ein Mensch, der sehr viel Selbstbewusstsein ausstrahlt in allem, was er so tut. Und ich finde, wenn sich solche Menschen Fragen stellen, die sie nicht beantworten können, in einem Song verarbeiten, dann hat das auf jeden Fall viel Impact. Was ist mit uns los? Die Toten Hosen jetzt für euch.
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Fatboy Slim, praise you. Schönen Freitag euch, Leute. Oi, oi, oi, oi. Wenn die beiden in einem Raum sind, oh mein Gott. Ich glaube, da müssen sich alle nackig ausziehen, weil da muss es so heiß sein. Shakira, Shakira hat einen neuen Song. Meine lieben Leute, aber was für ein. Und nicht alleine, sondern sie kommt zu zweit und zwar mit ihm hier. Ich liebe alles an Maluma, ich liebe alles an Shakira. Die konnten das gar nicht versauen und sie haben es auch nicht versaut. Hier ist Agua.

grotesk gemein, dass sie diesen Song jetzt releasen. Jetzt, wo Shakira, glaube ich, weiß, dass Freunde dieses Wochenende nach Madrid fliegen, um bei ihr zu sein auf ihrem Konzert. Oh, wie habe ich diese Tour verpasst? Oh mein Gott, ich bin so voll Neid. Ich bin grün und voll Neid erfüllt. Aber es darf ja auch sein. Maluma und Shakira, jetzt wenigstens hier bei uns im Radio, in meiner Schicht. Leute, ich bin stolz drauf. Agua, jetzt für euch.

0: It's me, hi. June Koch, Taylor Swift, Andy Hero und gleich für euch Marshmallow kommt gleich nach der Werbung.
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2: Lost? Aber besser geht's doch gar nicht, oder Kaya?
3: Ganz genau.

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13: Nee, Freunde, ihr seid live dabei bei einem technischen Fehler. Wir machen jetzt hier gar kein Wetter. Wir machen jetzt hier schön Marshmallow an. Den hole ich jetzt nochmal zurück. Und irgendwie wollte der gerade nicht spielen. Und er jetzt aber. Das lübt. Das hört sich gut an. Viel Spaß damit.

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1: So, ihr Lieben, heute Abend sind noch ein paar Wolken da und Sonne. Wir haben eventuell auch noch ein paar Regenwolken da, aber morgen wird es dann relativ trocken bei 15 Grad. Es kann immer mal wieder ein paar Tropfen runterkommen, aber die Sonne zeigt sich auch.
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2: In der Bundesregierung wird offenbar über konkrete Maßnahmen gegen die hohen Spritpreise verhandelt. Das hat das ARD-Hauptstadtstudio erfahren. Möglicherweise könnte noch heute eine Einigung verkündet werden. Aus Berlin, Maximilian Ulrich.
3: Es dürfte nicht nur eine Entlastungsmaßnahme werden, denn aus den Reihen der Bundesregierung ist mittlerweile von einem Paket die Rede. Über die genauen Maßnahmen, die dieses Paket enthalten soll, wird aktuell zwischen Bund und Ländern verhandelt. Diskutiert worden waren zuletzt mehrere Ideen. Aus den Reihen der Union gibt es auch die Forderung, die Energiesteuer erneut abzusenken. So einen Tankrabatt gab es bereits im Mai und Juni. Die SPD fordert außerdem einen Preisdeckel, also dass der Staat einen Maximalpreis für Sprit festlegt.
2: In Pakistan sind bei der Explosion einer Autobombe mindestens 20 Menschen ums Leben gekommen. Unter den Opfern sind nach Angaben der Behörden viele Polizisten. Ein mit Sprengstoff beladenes Fahrzeug habe das Tor einer Polizeizentrale gerammt und sei explodiert. Mindestens 7 der Angreifer sollen tot sein. Nachdem am Morgen ein mit Heu beladener Lastwagen auf der B6 in Bremen gebrannt hatte, gab es in der Innenstadt den ganzen Tag über Verkehrsprobleme. Die Strecke zwischen dem Nordwestknoten und der Stefanibrücke musste zwischenzeitlich komplett gesperrt werden, weshalb sich auch auf den Ausweichrouten der Verkehr staute. Inzwischen ist die B6 Richtung Walle wieder frei. In Richtung Delmenhorst soll die Strecke ab dem späten Abend zumindest einspurig wieder befahrbar sein. Aus der Regionalredaktion Butmann bin Milan Jäger.
4: Weil die Autobahn GmbH befürchtete, dass das Feuer die Brücke beschädigt hat, hatte sie die Bundesstraße 6 in dem Bereich gesperrt. Jetzt ist klar, dass die Brücke unter der Fahrbahn Richtung Walle und A27 keine Schäden aufweist. Nach Angaben der Bremer Verkehrsmanagementzentrale sorgt die Sperrung seit dem Morgen für ein regelrechtes Verkehrschaos in Teilen der Stadt. Auf der B75 staute sich der Verkehr zwischenzeitlich zurück bis Kirchhuchting. Auch auf den übrigen Weserbrücken kam es zu langen Staus.
2: Für Studentinnen und Studenten im Land Bremen soll der Semesterbeitrag zum Sommersemester im kommenden Jahr günstiger werden. Der Haushalts- und Finanzausschuss hat beschlossen, dass der Beitrag von etwas über 440 Euro um 18 Euro gesenkt wird. Damit sollen höhere Kosten, die wegen des teuren Semestertickets entstanden waren, ausgeglichen werden. Bremen kostet die Entscheidung 1,2 Millionen Euro. Die Frauenbundesliga wird ab kommendem Sommer nicht mehr vom Deutschen Fußballbund organisiert. Auf einem außerordentlichen DFB-Bundestag wurde einstimmig die Ausgliederung beschlossen. Aus Frankfurt berichtet Philipp Hofmeister.
5: Der bereits Ende letzten Jahres gegründete Ligaverband wird ab Juli 2027 allein für die Frauenbundesliga und ihre insgesamt 14 Clubs verantwortlich sein. Die Basis dafür bildet ein Pacht- und Grundlagenvertrag, der die rechtlichen, organisatorischen und finanziellen Beziehungen zwischen Frauenbundesliga und Verband regelt. Ein solches Modell mit ähnlicher Struktur wird bereits seit Jahren im Männerfußball erfolgreich praktiziert. Frauenbundesliga-Präsidentin Katharina Kiel sprach von einem starken Signal, das wichtig sei für die internationale Wettbewerbsfähigkeit des deutschen Frauenfußballs.
2: Das waren die Nachrichten mit Daniel Hasselbach.
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1: Um 19.03 Uhr für euch. A1 Bremen Richtung Osnabrück zwischen Uphusen, Bremen-Mahndorf und Hemelingen. 4 Kilometer stockender Verkehr. Auf der A1 Osnabrück Richtung Bremen zwischen Dreieckstuhl und Bremen-Arsten. 4 Kilometer stockender Verkehr vor der Baustelle. Die A29 Oldenburg Richtung Ahlhorner Heide ist zwischen Wadenburg und Großen Kneten wegen einer Nachtbaustelle bis morgen früh um 5 Uhr gesperrt. Kreis Wesermarsch, die Jaderstraße ist zwischen Neustadt und Jader-Altenweg nach einem Unfall in beide Richtungen gesperrt. Und in Bremen die B6 Walle Richtung Mitte ist in Höhe Walle-Überseestadt gesperrt nach einem LKW-Brand. Wobei wir eben gerade ja in den 4 News gehört haben, dass das anscheinend jetzt gerade wieder aufgehoben sein soll, ganz aktuell. Glückwunsch dazu. Dann haben wir 3 Blitzer von euch durchgegeben bekommen. B75 steht einer Bremen Richtung Delmenhorst, Höhe Abfahrt Kirchhuchting. Dann in Bremen Hochschulring, Höhe Kuhgraben Richtung Zubringer. Und in Ritterhude, Bremer Landstraße Richtung Scharmbeck-Stodel. Wenn ihr noch was seht, 0421 246 666, das ist die Nummer ins Bremen 4 Studio. Gebt gerne noch Blitzer durch. Ich melde sie dann gerne an alle weiter. Habt eine gute Fahrt.
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1: Ich bin ja immer noch nicht so ganz konform mit diesen ganzen Autobahn-Straßen-Vokabeln. Sowas wie Zubringer. Ich weiß gar nicht, was ist denn ein Zubringer genau? Oder wenn Leute dir den Weg beschreiben und dann sagen sie, ja, muss bei der A1 nur über einen Flyover oder ich weiß gar nicht. Was ist denn jetzt ein Flyover? Für mich ist das wahrscheinlich eine Brücke. Es ist einfach ganz schlicht eine Brücke, Leute. Dunkoch hier, moin.

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Love Sober. Und es gibt so wirklich in unserer Zeit epische Songs, die so durch den Chor und alles, was dahinter steht, irgendwie so ein Gefühl von, ich weiß nicht, was Größerem vermitteln, wie dieser hier. Da will man einfach die Hände hochreißen und mit dem Gefühl mitschwingen. Ihr wisst, was ich meine. Und James Arthur hat heute einen neuen Song rausgebracht. Und ich finde, er hat genau das damit kreiert, was Alex Warren mit Ordinary auch kreiert hat. Wisst ihr, was ich meine? Oh mein Gott. Es ist schon so ein bisschen ein Kirchengefühl tatsächlich bei mir irgendwie, so irgendwas Verbindendes auf jeden Fall. Also ich fühle mich sehr connected, ja. Und dann ist es natürlich auch noch ein Song mit einem Chor und dann ist es auch noch ein Song, der um die eigene Identität und den Schutz dahinter ausgelegt ist. James Arthur, alles richtig gemacht. Waste My Tears. 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

That's some kind of big music over here. James Arthur, Waste My Tears. Und wir schauen mal eben ganz kurz auf die Straßen in Bremen. Vierland, Vorsicht bitte auf der A1. Osnabrück Richtung Bremen zwischen Dreieck Stur und Bremen-Brinkum steht ein defektes Fahrzeug und es laufen Personen auf der Fahrbahn. Also bitte Vorsicht.

0: Tame Impala Loser und es ist 19.29 Uhr, Leute.
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0: Das bedeutet, wir schauen mal eben ganz kurz, was in Bremen-Vierland los ist auf den Straßen. Die A29 Oldenburg Richtung Ahlhorner Heide ist zwischen Wadenburg und Großen Kneten wegen einer Nachbaustelle bis morgen 5 Uhr gesperrt. Die Umleitung führt über die U30. Dann Kreis Wesermarsch, die Jaderstraße. Zwischen Neustadt und Jader-Altendeich nach einem Unfall in beide Richtungen gesperrt. Und in Bremen die B6-Walle Richtung Mitte ist in Höhe Walle-Überseestadt gesperrt nach einem LKW-Brand. Muss da einmal geschaut werden, ob alles Tutti ist und die Brücke weiterhin hält. Blitzer gibt es einige, und zwar angefangen auf der A1 auf Höhe der Abfahrt Hemeling in Richtung Euthen, dann weiter auf der B75 Bremen Richtung Delmenhorst, Höhe Abfahrt Kirchhuchting, in Bremen Hochschulring, Höhe Kuhgraben Richtung Zubringer und in Ritterhude Bremer Landstraße Richtung Scharmbeck-Stotel. Wenn ihr noch was seht, ihr wisst, wie der Hase läuft hier bei Bremen 4, meldet gerne durch, ich gebe es an alle weiter. 0421 246 666 und here's the one and only, man kann sie eigentlich besser auf Englisch ansagen, Olivia Rodrigo. Drop Dead. Habt einen schönen Freitag, Leute.

Bremen 4, Sion, ist das jetzt gleich ein Käse oder ist es doch der nächste Song? Weil dieser Name ist einfach Fette Le Grand. Und wenn ihr jetzt mal so der Fette Le Grand, den zieht ihr euch aus dem Regal im Supermarkt und denkt, geil, den schmatze ich mir jetzt richtig mit Butter und schön Schwarzbrot rein. Da ist der Fette Le Grand, das wäre ein richtig geiler Name für einen stabilen Käse. Ist in diesem Sinne aber leider unser Interprete Fette Le Grand trotzdem jetzt hier für euch. That Thing!

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Wie ist er denn jetzt, Ladies and Gentlemen, der perfekte Mann? Ich weiß das gar nicht, ich könnte das gar nicht sagen. Ich hatte mal eine ziemlich gute Vorstellung davon. Ich habe früher immer gesagt, ja, so ein bisschen Bad Boy muss er sein. Aber das ist so veraltet, da habe ich gar keinen Bock mehr drauf. Auch so ein Troublemaker irgendwie so, der nicht aufzufinden ist, den ich nicht so richtig halten kann, weißt du, der irgendwie Probleme früher hatte und ach Gott, ne. Ich möchte so einen ganz stabil, gesunden Typen haben, der weiß, wer er ist und der genau sein Ding macht. Und der weiß, wer ich bin und ich mache auch mein Ding und der feiert mich genau dafür. Das fände ich richtig stark. Das wäre für mich der perfekte Mann. Dann auch ein bisschen Charisma und mal, ja, vielleicht auch so ein bisschen leidenschaftlich zwischendurch. Und dann haben wir es eigentlich auch. Und er darf keine Angst davor haben, zu sagen, was er denkt. Fände ich auch stark. Ja. Ob das jetzt Inhalt von Teddy's Whims ist, weiß ich nicht. Wie er den perfekten Mann sieht oder auch sich selbst, hören wir jetzt. Teddy's Whims mit Perfect Man.

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1: Aktuelle Temperaturen von 16 Grad in Rothenburg. Wümme, Bremen-Vörde hat auch 16 Grad. Es bleibt vorwiegend trocken im Bremen-Vierland. Hier und da kann mal ein kleiner Regenerguss runterkommen. Morgen wird es dann ein bisschen frischer. 11 bis 15 Grad dann nur noch. Ordentlich Wind kommt auch von der See. Ziemlich stark sogar. Steife Böen möglich. Und auch immer wieder zeitweise Regen.
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2: Mit Daniel Hasselbach. Guten Abend. Bund und Länder verhandeln über Entlastungen bei Spritpreisen. CDU und FDP in Bremen kritisieren

0: erneut Ausbildungsunterstützungsfonds. DFB gibt Organisation der Frauenbundesliga ab. Das Wetter in der Nacht zunächst teils locker bewölkt, später mehr Wolken und stellenweise etwas Regen bei 15 bis 11 Grad. In der Bundesregierung wird offenbar über konkrete Maßnahmen gegen die hohen Spritpreise verhandelt. Das hat das ARD-Hauptstadtstudio erfahren. Möglicherweise könnte noch heute eine Einigung verkündet werden. Aus Berlin, Maximilian Ulrich.
1: Es dürfte nicht nur eine Entlastungsmaßnahme werden, denn aus den Reihen der Bundesregierung ist mittlerweile von einem Paket die Rede. Über die genauen Maßnahmen, die dieses Paket enthalten soll, wird aktuell zwischen Bund und Ländern verhandelt. Diskutiert worden waren zuletzt mehrere Ideen. Aus den Reihen der Union gibt es auch die Forderung, die Energiesteuer erneut abzusenken. So einen Tankrabatt gab es bereits im Mai und Juni. Die SPD fordert außerdem einen Preisdeckel, also dass der Staat einen Maximalpreis für Sprit festlegt.
0: Und gerade kommt die Eilmeldung rein, dass sich die Bundesregierung auf einen Tankrabatt und einen Spritpreisdeckel geeinigt hat. Das berichten verschiedene Nachrichtenagenturen. So schreibt Reuters, dass der Spritpreis um 17 Cent pro Liter sinken soll. Einzelheiten sind noch nicht bekannt. In Pakistan sind bei der Explosion einer Autobombe mindestens 20 Menschen ums Leben gekommen. Unter den Opfern sind nach Angaben der Behörden viele Polizisten. Ein mit Sprengstoff beladenes Fahrzeug habe das Tor einer Polizeizentrale gerammt und sei explodiert. Mindestens 7 der Angreifer sollen tot sein. Es gibt neue Kritik am umstrittenen Bremer Ausbildungsunterstützungsfonds. CDU und FDP bemängeln höhere Kosten für das IT-Verfahren. Der Haushalts- und Finanzausschuss musste heute nachträglich etwa 640.000 Euro bewilligen. Aus der Regionalredaktion Buten und Binz, Sven Weingärtner.
2: Die Software werde ein Fass ohne Boden, sagt die wirtschaftspolitische Sprecherin der CDU, Theresa Gröninger. Der Ausbildungsfonds habe noch keinen einzigen zusätzlichen Ausbildungsplatz geschaffen. Es sei absurd, meint auch der FDP-Fraktionsvorsitzende Tore Scheck. Statt auf Stundenbasis programmieren zu lassen, hätte ein Festpreis vereinbart werden müssen. Sowohl er als auch Gröninger befürchten, dass das nachträglich bewilligte Geld nicht reicht. In der Ausschussvorlage heißt es, dass wichtige IT-Funktionen noch nicht zur Verfügung stehen und dass über die weiteren Kosten noch keine richtige Aussage getroffen werden könne.
0: Für Studentinnen und Studenten im Land Bremen soll der Semesterbeitrag zum Sommersemester im kommenden Jahr günstiger werden. Der Haushalts- und Finanzausschuss hat beschlossen, dass der Beitrag von etwas über 440 Euro um 18 Euro gesenkt wird. Damit sollen höhere Kosten, die wegen des teuren Semestertickets entstanden waren, ausgeglichen werden. Bremen kostet die Entscheidung 1,2 Millionen Euro. Die Frauenbundesliga wird ab kommendem Sommer nicht mehr vom Deutschen Fußballbund organisiert. Auf einem außerordentlichen DFB-Bundestag wurde einstimmig die Ausgliederung beschlossen. Aus Frankfurt berichtet Philipp Hofmeister.
3: Der bereits Ende letzten Jahres gegründete Ligaverband wird ab Juli 2027 allein für die Frauenbundesliga und ihre insgesamt 14 Clubs verantwortlich sein. Die Basis dafür bildet ein Pacht- und Grundlagenvertrag, der die rechtlichen, organisatorischen und finanziellen Beziehungen zwischen Frauenbundesliga und Verband regelt. Ein solches Modell mit ähnlicher Struktur wird bereits seit Jahren im Männerfußball erfolgreich praktiziert. Frauenbundesliga-Präsidentin Katharina Kiel sprach von einem starken Signal, das wichtig sei für die internationale Wettbewerbsfähigkeit des deutschen Frauenfußballs.
0: Das waren die Nachrichten mit Daniel Hasselbach.
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5: Um 20.03 Uhr A7 Hannover Richtung Hamburg im Dreieck Walsrode ist die Überleitung zur A27 Richtung Bremen wegen einer Nachbarstelle bis 4 Uhr gesperrt. Die Umleitung führt Richtung Hannover über die U1 ab Fallingbostel und Richtung Hamburg über die U51 ab Westenholz. Dann die A29 Oldenburg Richtung Ahlhorner Heide ist zwischen Wadenburg und Großenkneten wegen einer Nachbarstelle bis morgen 5 Uhr gesperrt. Kreis Wesermarsch, die Jaderstraße ist zwischen Neustadt und Jader-Altendeich nach einem Unfall in beide Richtungen gesperrt. Und in Bremen die B6 Walle Richtung Mitte ist in Höhe Walle über sich Stadt gesperrt. Nach einem LKW-Brand muss die Brücke noch überprüft werden. Dann haben wir ein paar Blitze auf der Liste. A1 auf Höhe der Abfahrt Hemeling in Richtung Euthen, dann B75 Bremen Richtung Delmhorst, Höhe Abfahrt Kirchhuchting, dann Ritterhude Bremen, Bremer Landstraße Richtung Scharmbeck-Stotel. Das war's von den Blitzern. 0421-246-666, das ist die Nummer, die ihr bitte wählt, wenn ihr noch Blitzer durchgeben wollt. Oder ihr könnt uns auch eine WhatsApp schicken. Kommt gut an!
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5: Mit June Koch und Topic auf der Playlist und Carte Blanche. Lucky Ones, habt einen schönen Freitag.
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0: Arctic Monkeys. Do I Want to Know? Und Sido, der alte Evergreen. Wie lange ist der schon im Game? Ich kann es nicht mehr erzählen, aber als ich Jugendliche war, und das ist verdammt länger her, Leute, viel zu lange, war er auf jeden Fall schon im Game und ist es immer noch und er hat eine neue.
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0: Woke heißt es. Und es ist mit Sicherheit nicht so gemeint wie woke people oder sowas, sondern einfach, er sagt, gleich zu Beginn auch vom Song. Jetzt beginnt meine beste Zeit und ich find's einfach stark. Ich find's stark, Sido. Der hat alles hinter sich, Ghetto Life, der hat Erfolge gefeiert, noch und nöcher Comebacks, was weiß ich. Der ist nie verschwunden, weil er einfach weiß, wie es geht. Das kann man einfach, der weiß, wie man das Game spielt. So, erstmal dazu, ja. Ich bin gar kein absoluter Sido-Fan, aber ich find's einfach stark, dass man irgendwie auch im gewissen Alter noch sagt, wo andere sagen, ja, nee, jetzt kann ich ja auch nicht mehr und so, jetzt bin ich zu alt dafür, dass man dann sagt so, ne. Leute, jetzt fange ich erst an. Und das finde ich geil. Und das ist ein bisschen Vorbild. Sido jetzt mit seiner neuen Single Woke.
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Celeste, Tonight Tonight. Und Jazzy, die kennt ihr vielleicht von diesem Song hier. Das ist bis jetzt so ihr größter Hit, Giving Me. Und ich finde so dieses Soulige, dieses R&B-ige, was sie mitbringt, aber dann auch mit EDM gekoppelt, finde ich schon sehr, sehr heiß. Und heute ist Freitag. Das heißt, neue Mucke kommt auch von Jazzy. Get This Started heißt der neue Song.

0: Another talk to you. Und es ist 20.31 Uhr.
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0: A7 Hannover, Hamburg. Im Dreieck Walsrode ist die Überleitung zur A27 Richtung Bregen wegen einer Nachtbaustelle bis 4 Uhr gesperrt. Die A29 Oldenburg Richtung Ahlhorner Heide ist zwischen Wadenburg und Großenkneten wegen einer Nachtbaustelle ebenfalls bis 5 Uhr gesperrt. Und in Bremen die B6 Walle Richtung Mitte ist in Höhe Walle Überseestadt ebenfalls gesperrt. Ein Blitz haben wir noch auf den Straßen von Bremen bzw. im Bremen-Vierland A1, nämlich auf Höhe der Abfahrt Hemmelingen in Richtung Euthen. Wenn ihr noch was seht, gebt gerne durch 0421 246 666. Jack Dean jetzt für euch. Um 8:30 am Freitag. Ach Leute, ich hoffe, ihr macht was Geiles, ne? Also, aber natürlich, ihr seid ja hier bei Bremen 4 dabei. Und mit mir, June Koch, einen wunderschönen. Das ist Mercy. Mercy.

0: Sophie and the Giants, Purple Disco Machine, Paradise. Nichts bereuen, niemals. Ja, das wäre schön.
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0: Kommt von der Band Almost Monday und heißt Thank God It's Monday. Wir spielen euch die ganze Woche schon immer einen neuen Song. Und ich glaube, diesen hier, vielleicht besteht die Chance, dass ihr den schon kennt. No More Regrets heißt er. Und es geht, naja, um Dinge, die wir bereuen. So, das ist ziemlich menschlich, glaube ich, ne? Trotzdem bringt es ja irgendwie niemandem was. Jeder hat aber so einen Moment gehabt, wenn wir mal einem Freund oder einer Freundin vielleicht nicht geholfen haben, wenn wir nicht mutig waren, wenn wir unser Recht oder unsere Meinung nicht gesagt haben. Das bringt ja alles nichts. Es ist in der Vergangenheit. Lasst es da. Ich weiß, ich bin selber die Beste. Aber ich muss eine Ausnahme machen. Da kann man schon was bereuen, finde ich, nämlich verpasste Chancen. Hätte ich doch nur das und das gemacht, dann hätte ich jetzt. Ja, Mist. Und gerade wenn es um die Liebe geht, da sollte man keine Chance unversucht lassen. Und genau darum geht's. In No More Regrets hören wir jetzt vom neuen Album Almost Monday. Thank God It's Monday heißt es. Könnt ihr mal reinhören.

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komplett mit dem Handy gedreht. Das Musikvideo zu New Trick. Das finde ich ganz schön krass. Rosie hat ja jetzt gerade einen Song rausgebracht und da war ich erstmal baff, weil ich habe einfach noch ein iPhone 13. Sie hat es mit dem iPhone 18 Pro, ich gehe mal davon aus, dass es das Neueste ist, gedreht, ihr Musikvideo. Und man merkt es einfach gar nicht. Aber wie muss das am Set aussehen, wenn da alle Handys haben und filmen? Das ist doch irgendwie, wo sind die Kameras? Irgendwie, ich bräuchte, glaube ich, eine Kamera. Ich finde das sehr komisch, dann das alles mit dem Handy zu machen. Auch wenn es möglich ist, ich wäre, glaube ich, eher Fan davon, das so ein bisschen nostalgisch zu halten. Ich brauche irgendeinen Kasten, wo ich reingucken kann, wenn ich so ein Musikvideo drehe, glaube ich. Naja, Rose hat es trotzdem hingekriegt. New Trick ist draußen und jetzt hier auf der Playlist. Check mal das neue Musikvideo aus. Ganz allein mit dem Handy gedreht.

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1: Wir haben aktuelle Temperaturen in Lohne 14 Grad und Kloppenburg 15 Grad. Morgen wird ungefähr das Wetter so, wie es jetzt ist aktuell, nämlich so zwischen 11 und 15 Grad. Es wird auf jeden Fall auch ordentlich Wind von der See kommen. Der pustet hoffentlich die Wolken ein bisschen weg, weil da sind einige am Himmel morgen. Die Sonne zeigt sich also nicht so wirklich viel.
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2: Mit Daniel Hasselbach, guten Abend. Bundesregierung einigt sich auf Tankrabatt und Spritpreisdeckel. Pistorius nimmt ersten F-35 Kampfjet in Empfang. CDU und FDP in Bremen kritisieren erneut Ausbildungsunterstützungsfonds. Das Wetter: im Laufe der Nacht gibt es immer mehr Wolken. Örtlich ist etwas Regen möglich bei 15 bis 11 Grad. Zur Entlastung bei den hohen Spritpreisen hat die Bundesregierung eine grundsätzliche Einigung gefunden. Unter anderem soll es einen Tankrabatt von 17 Cent je Liter geben. Aus Berlin berichtet Markus Preis.
3: Den gab es schon mal im Mai und im Juni. Und das soll jetzt erneut kommen, offenbar ab 1. Oktober. Zudem soll es so schnell wie möglich, spätestens aber zum 1.

0: 1. Januar einen sogenannten Spritpreisdeckel geben, also eine Art Höchstpreis an den Tankstellen. Und im kommenden Jahr will die Regierung die Voraussetzung für, Zitat, einkommensbezogene Direktauszahlungen schaffen, also dass man dann gegebenenfalls denen Hilfen überweisen kann, die sie auch wirklich brauchen und nicht wie jetzt wieder für alle den Spritpreis senken muss.
1: Bundesverteidigungsminister Boris Pistorius hat in den USA den ersten Kampfjet vom Typ F-35 für die deutsche Luftwaffe in Empfang genommen. Er sagte, mit dem Kampfjet beginne für die Luftwaffe eine neue Ära. Die ersten 8 F-35 Kampfjets für die Bundeswehr bleiben zunächst in den USA, wo deutsche Piloten und Techniker an ihnen ausgebildet werden. Die Maschine soll die Tornado-Kampfflugzeuge ablösen. Der Volkswagen-Konzern hat seine Prognose für das laufende Jahr gesenkt. Europas größter Autobauer rechnet damit, dass vom Umsatz nur noch 1% als Gewinn übrig bleibt. Bisher lag die Rendite bei 4-5%. VW reagiert mit seiner Ankündigung auf den schwachen Absatz in China und die hohen Kosten für den Konzernumbau. Es gibt neue Kritik am umstrittenen Bremer Ausbildungsunterstützungsfonds. CDU und FDP bemängeln höhere Kosten für das IT-Verfahren. Der Haushalts- und Finanzausschuss musste heute nachträglich etwa 640.000 Euro bewilligen. Sven Weingärtner.
2: Die Software werde ein Fass ohne Boden, sagt die wirtschaftspolitische Sprecherin der CDU, Theresa Gröninger. Der Ausbildungsfonds habe noch keinen einzigen zusätzlichen Ausbildungsplatz geschaffen. Es sei absurd, meint auch der FDP-Fraktionsvorsitzende Tore Scheck. Statt auf Stundenbasis programmieren zu lassen, hätte ein Festpreis vereinbart werden müssen. Sowohl er als auch Gröninger befürchten, dass das nachträglich bewilligte Geld nicht reicht. In der Ausschussvorlage heißt es, dass wichtige IT-Funktionen noch nicht zur Verfügung stehen und dass über die weiteren Kosten noch keine richtige Aussage getroffen werden könne.
1: Das waren die Nachrichten mit Daniel Hasselbach.
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4: Um 21.02 Uhr Vorsicht bitte, ihr Lieben, auf der A1 Hamburg Richtung Bremen zwischen Harburg und Maschener Kreuz. Steht ein defektes Fahrzeug. Und auf der A7 Hannover Richtung Hamburg im Dreieck Walsrode ist die Überleitung zur A27 Richtung Bremen wegen einer Nachbaustelle bis 4 Uhr gesperrt. Die A29 Oldenburg Richtung Ahlhorner Heide ist zwischen Wadenburg und Großenkneten wegen einer Nachbaustelle ebenfalls bis 5 Uhr morgens gesperrt. Und in Bremen die B6 Walle Richtung Mitte ist in Höhe Walle über Seestadt gesperrt nach einem LKW-Brand. Es gibt noch einen Blitzer auf den Straßen im Bremen-Vierland. Auf der A1 auf Höhe der Abfahrt Hemelingen in Richtung Euthen steht der. Wenn ihr noch was seht, könnt ihr es gerne noch durchgeben. 0421 246 666. Das ist die Bremen-4-Nummer und jetzt läuten wir den Freitag ein, Leute.
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4: Denn jetzt ist offiziell Wochenende und das sollt ihr verdammt nochmal genießen. June Koch hier noch für euch mit James Blunt auf der Playlist Tastes Like Summer.

Bremen 4 ist hier. So, und jetzt schauen wir mal eben, aus welcher Ecke sie ursprünglich kam. Ne? Carly Rae Jepsen, ein kleiner Reminder. Jeder kennt diesen Song. Jetzt hat sie neue Mucke draußen. Versailles heißt die. Und sie hat es so ein bisschen unterteilt in ein bisschen einen Weirdo-Part, finde ich. So ein bisschen wie so ein Happy Horror, ich bin auf dem Pferd unterwegs Vibe. Keine Ahnung, was da abgegangen ist. Oder wie ganz schneller Country. So, aber so ein bisschen verquer irgendwie. Und trotzdem kehrt sie dann im der Hook, im Chorus, immer wieder zurück zu sich selbst. Und diese Mischung aus diesem Weirden und der alten Carly Rae Jepsen, die mag ich. Finde ich gut. 1A. Mit Sternchen. Würde ich so ein kleines Bienchen würde ich jetzt in ihr Heftchen malen. Carly Rae Jepsen mit neuer Mucke. Versailles.

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0: Es ist 21.31 Uhr.
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0: Vorsicht bitte auf der A27, Bremen Richtung Bremerhaven, zwischen Ilpol und Schwanewede, da liegen Gegenstände. Auf der A7, Hannover Richtung Hamburg, im Dreieck Walsrode ist die Überleitung zur A27 Richtung Bremen wegen einer Nachbaustelle bis 4 Uhr gesperrt. Die A29 Oldenburg Richtung Ahlhorner Heide ist zwischen Wadenburg und Großenkneten wegen einer Nachbaustelle bis morgen 5 Uhr gesperrt. Und in Bremen die B6, Walle Richtung Mitte, ist in Höhe Walle Überseestadt ebenfalls gesperrt nach einem LKW-Brand. Blitzer habe ich keine mehr für euch, aber natürlich ganz viel Mucke. Und es geht Richtung, ist das Massachusetts? Kann es nicht aussprechen. Aber Texas und Wyoming und naja, überall, wo halt Cowboy-Boots an sind. Das ist Choosin' Texas, Ella Langley.

0: Giant Rook, Slow Dance for a Minute.
1: Yes.
0: Ich wünsche euch heute auch so einen richtigen Slow Dance mit irgendjemandem, den ihr richtig gut mögt. Und wenn ihr wollt, dann lasst ihr heute Marie auf die Kacke hauen. Und wenn nicht, wenn ihr auf dem Sofa sitzt und denkt, nee, Freunde, das war eine lange Woche, ist das auch völlig fein. So oder so macht euer Wochenende genauso, wie ihr das möchtet. Chloe Kischka, mit der lasse ich euch jetzt allein. Question of the Day. Ich bin June Koch. Wir hören uns wieder. Und zwar morgen schon um 10. Wenn ihr Lust habt, schaltet ein bei Bremen 4.

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1: Mit Daniel Hasselbach, guten Abend. Bundesregierung einigt sich auf Tankrabatt und Spritpreisdeckel. Pistorius nimmt ersten F-35 Kampfjet in Empfang. Fisch und Pinguins gewinnen zum Auftakt der neuen DEL-Saison. Das Wetter: im Laufe der Nacht gibt es immer mehr Wolken, örtlich etwas Regen, möglich bei 15 bis 11 Grad. Mit Blick auf die hohen Spritpreise sollen Autofahrer in Deutschland mit einem neuen Tankrabatt entlastet werden. Dieser soll bis Ende des Jahres gelten. In einer Mitteilung der Bundesregierung heißt es, dass der Tankrabatt bis Anfang Oktober umgesetzt werden soll. Wird er voll weitergegeben, könnte die Entlastung 17 Cent pro Liter betragen. Bundesfinanzminister Lars Klingbeil sagte am Abend:
2: Wir stoppen die Abzocke auch durch die Mineralölkonzerne und wir sorgen jetzt dafür, dass schnell die Spritpreise gesenkt werden. Also die Bürgerinnen und Bürger werden es schnell merken, dass über die Absenkung der Energiesteuer das Tanken günstiger wird. Wichtig für mich auch, dass der Preisdeckel kommt. Also wir werden jetzt eingreifen in den Markt und dort, wo in der Krise profitiert wird, sollen die Unternehmen auch das Geld zurückgeben an die Bürgerinnen und Bürger.
1: Der Spritpreisdeckel soll spätestens ab Januar kommenden Jahres eingeführt werden. Die Kosten für den Tankrabatt sollen sich Bund und Länder teilen. Sie liegen laut Bundesregierung bei 2,5 Milliarden Euro. Bundesverteidigungsminister

0: Minister Boris Pistorius hat in den USA den ersten Kampfjet vom Typ F-35 für die deutsche Luftwaffe in Empfang genommen. Er sagte, mit dem Kampfjet beginne für die Luftwaffe eine neue Ära. Aus Washington, Samuel Jakisch.
1: Der F-35 gilt als das modernste Kampfflugzeug der Welt. Der Jet verfügt über Tarneigenschaften, fliegt mit 1,6-facher Schallgeschwindigkeit, zeichnet im Flug hohe Datenmengen seiner Umgebung auf und kann dabei mehr als 8 Tonnen Waffentechnik tragen, auch Atomwaffen. Das Flugzeug soll die veraltete Flotte von Tornado-Jets bei der deutschen Luftwaffe ablösen und zum Abschreckungskonzept der NATO in Europa beitragen.
0: Der Volkswagen-Konzern hat seine Prognose für das laufende Jahr gesenkt. Europas größter Autobauer rechnet damit, dass vom Umsatz nur noch 1% als Gewinn übrig bleibt. Bisher lag die Rendite bei 4-5%. VW reagiert mit seiner Ankündigung auf den schwachen Absatz in China und die hohen Kosten für den Konzernumbau. Die Fischtown Pinguins sind mit einem Sieg in die neue Saison der deutschen Eishockeyliga gestartet. Zum Auftakt gewannen die Bremerhavener bei den Krefelder Pinguinen mit 3:1. Übermorgen treffen die Pinguins im ersten Heimspiel dann auf Iserlohn. Das waren die Nachrichten mit Daniel Hasselbach.
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0: In der Nacht ist es zunächst locker, stellenweise aber auch stärker bewölkt und es bleibt weitgehend trocken. Später gibt es dann mehr Wolken und hier und da sind ein paar Tropfen möglich. Die Temperaturen gehen auf rund 15 Grad auf den Nordseeinseln zurück, 13 Grad in Bremerförde bis zu 11 Grad in Barnsdorf. Auch morgen gibt es viele Wolken und nur wenig Sonne. Auch etwas Regen ist möglich bei Temperaturen von 19 bis 21 Grad.
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3: Die A29 Oldenburg Richtung Alhorner Heide ist zwischen Wadenburg und Großenkneten wegen einer Nachtbaustelle bis morgen 5 Uhr gesperrt. Die Umleitung führt über die U30. Bremen, die B6 Walle Richtung Mitte, ist in Höhe Walle über Seestadt gesperrt. Nach einem LKW-Brand muss die Brücke geprüft werden. Heiligenloh, die Hauptstraße, ist zwischen Ortseingang und Poststraße gesperrt. Kreis Rothenburg, die Landesstraße, ist zwischen Hetzwege und Abendorf wegen Bauarbeiten bis zum 30. September, ca. 17 Uhr gesperrt.
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4: Mit Michael Räufschneck, hallo. Freitag ist der Tag der neuen Musik und Neues von Teddy Swims spielen wir euch gleich. Jetzt haben wir eine Endwarnung aus dem Verkehrszentrum B170 Chemnitz-Reitzenhain. Kein Falschfahrer mehr zwischen Wüsterweg in Chemnitz und Schoppau. Und nun kommt Taylor Swift mit Opalite.
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0: back to you von Lost Frequencies und Ellie Duay. Hallo zusammen, hier ist Pop, die gemeinsame Abendshow. In Bremen 4, HR3, MDR Jump, NDR 2, RBB 888, SR 1 und WDR 2 von SWR 3. Aus Comics kennt man das höchstens, dass Menschen mit der Angel am Wasser sitzen und plötzlich einen Stiefel am Haken haben oder ein Rad. Im echten Leben sind es dann doch meistens Fische. Aber in dieser Meldung von heute hat eine Frau auf der Rheinbrücke zwischen Wörth und Karlsruhe ein Fahrrad geangelt und dadurch einen Polizeieinsatz ausgelöst. ARD-Reporterin Alexandra Dietz, warum das?
1: Diese Fahrradangelaktion, die muss von Weitem wohl ziemlich dramatisch ausgesehen haben. Die 46-Jährige stand nämlich auf der Rheinbrücke, hatte ein Seil über die Brüstung gehängt und es immer wieder nach unten gelassen. Mehrere Menschen dachten deshalb, sie könnte sich womöglich was antun und riefen parallel bei der Polizei in Wörth an. Die Einsatzkräfte, die wussten von den vielen Notrufen also nur Achtung Notfall, Frau auf der Rheinbrücke, und die mussten deshalb natürlich auch erstmal vom Schlimmsten ausgehen.
0: Und sie wollte aber nicht von der Brücke springen, sondern eben nur ein Rad aus dem Rheinfischen, das vorher verliehen wurde, oder?
1: Ja, genau so. Sie arbeitet für eine Fahrradverleihfirma und hatte über eine Ortungs-App das verlorene Rad mitten im Rhein entdeckt. Laut Polizei konnte man das Fahrrad auch von der Bundesstraße oben aus sehen, weil ja Niedrigwasser ist. Also hat die 46-Jährige kurzerhand ein Seil mit Haken genommen und das Fahrrad von der Brücke aus geangelt. Und auch nur wegen des aktuell niedrigen Wasserstandes konnte sie das Rad überhaupt erwischen, also am Haken hochziehen und anschließend dann mit dem Fahrrad sozusagen im Schlepptau Richtung Ufer laufen. Ob die Frau für diesen Polizeieinsatz möglicherweise noch Gebühren zahlen muss, das wird noch geprüft.
0: Alexandra Dietz über die Fahrradanglerin vom Rhein. Vielen Dank.
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0: Neue Musik am Freitag, jetzt von Teddy Swims. Mr. Know-It-All hat neue Musik. Lose Control war sein Durchbruch, Mr. Know-It-All der jüngste Hit. Und was der Mann anfasst und rausbringt, wird ja eigentlich immer einer. Das Neue heute ist ein Vorgeschmack auf das neue Album, das im kommenden Jahr erscheinen soll. Und auf Instagram sagt Teddy Swims darüber:
1: It's kind of a time capsule on the last almost 2 years of my life with everything regarding defining balance and being a father and being a partner and being a man and my growth period and all the, you know, upsets and victories of.
0: Das Album ist wie eine Zeitkapsel seiner vergangenen beiden Jahre, in denen er versucht hat, die Balance zu finden zwischen Vater sein, Partner sein und Mann sein. Es sammelt seine Niederlagen und Siege und wie er daran gewachsen ist. Und in seinem neuen Song, der heute erschienen ist, singt Teddy Swims sinngemäß: Ich wünschte, ich könnte mir vergeben, was ich eben nicht bin und sein kann, und mich dafür lieben, was und wer ich bin. Denn einen perfekten Mann gibt es nicht. Und dennoch heißt der Song Perfect Man. Das hier ist heute neu von Teddy Swims.

Eine große Ballade, heute neu von Teddy Swims Perfect Man. Und eine große Überraschung für viele Fans wahrscheinlich, denn nachdem seine letzte Single die Melodie hatte von Lasst uns froh und munter sein, hatten womöglich alle damit gerechnet, die neue Single habe die Melodie von Leise rieselt der Schnee. Ist aber nicht der Fall. Im März kommt Teddy Swims für 4 Konzerte nach Deutschland. In Hamburg, Berlin, Köln und Köln wird er spielen. Die meisten Karten sind schon weg.

0: Lorraine und Euphoria, hier ist Pop. Die Abendshow in München wurde heute Abend das Oktoberfest vorgezogen, auf die Mir San Mir Art eröffnet. Bayern München hat gegen Union Berlin gespielt und deutlich, sagen wir mal, gewonnen. Aus München ARD-Sportreporter Edgar Endres.
1: Am Schluss machen es die Bayern sogar noch ein bisschen gnädig mit Union Berlin. Nur 7:0, denn schon in der 76. trifft Mike Lolisse mit seinem dritten Treffer zum siebten Mal chancenlos. Die Berliner, die nur in den ersten 15 Minuten gut mithalten können. Dann das 1:0 durch Jamal Musiala. Er mit seinem ersten Saisontor. Harry Kane trifft in der 39. mit seinem ersten Treffer. Sein 100. Bundesliga-Tor im 98. Spiel. Neuer Bundesliga-Rekord. Dann Olise kurz vor der Pause zum 3:0. Nach dem Wechsel wird es brutal. Für die Eisernen 4:0. Harry Kane in der 54. Saibari mit seinem ersten Tor. Der Marokkaner in der 70. Und dann noch einmal Olise in der 73. zum 6:0. Den Schlusspunkt setzt der überragende Franzose in der 76. Minute für Union Berlin. Die höchste Bundesliga-Niederlage in der Vereinsgeschichte und für die Bayern ein vorgezogenes Wiesengeschenk.
0: Bayern München gegen Union Berlin 7:0. Bayern München damit zur Abwechslung mal wieder Tabellenführer.
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3: Heute Nacht nimmt die Bewölkung von Nordwesten nach teils locker bewölktem Beginn weiter zu. Und hier und da sind ein paar Tropfen möglich. Die Temperatur geht auf 15 bis 11 Grad zurück. Morgen ist der Himmel oft wolkenverhangen und vor allem in der ersten Tageshälfte fällt zeitweise etwas Regen. Die Luft erwärmt sich dazu auf 19 bis 21 Grad.
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4: A7 Hannover-Hamburg. Im Dreieck Walsrode ist die Überleitung zur A27 Richtung Bremen wegen einer Nachtbaustelle bis 4 Uhr gesperrt. Die Umleitung führt Richtung Hannover über die U1 ab Fallingbostel und Richtung Hamburg über die U51 ab Westenholz. Die A29 Oldenburg Richtung Alhorner Heide ist zwischen Wadenburg und Großen Kneten wegen einer Nachtbaustelle bis morgen 5 Uhr gesperrt. Die Umleitung führt über die U30. Bremen, die B6 Walle Richtung Mitte, ist in Höhe Walle Überseestadt gesperrt. Nach einem LKW-Brand muss die Brücke geprüft werden. Heiligenloh, die Hauptstraße, ist zwischen Ortseingang und Poststraße gesperrt. Kreis Rothenburg, die Landesstraße, ist zwischen Hetzwege und Abendorf wegen Bauarbeiten bis zum 30. September, ca. 17 Uhr gesperrt.
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Afterlife. Afterlife von Michael Schulte in Pop, der Abendshow. Und jetzt ihr. Wir hätten hier nämlich einen Hit, wir wissen nur noch nicht, wer ihn singen soll. Ein Hit, drei Stars. Von wem hören wir heute? Only Girl in the World. Und ich sage euch, es ist nicht von Rihanna, denn das ist die Ecke in dieser Show, in der die Hits mal ein bisschen anders klingen können als sonst. Ihr entscheidet zwischen Ellie Goulding

0: das ist die Auswahl. Golding gegen Gold ist schon ein entspannendes Duell. Und die Overtones kommen noch in die Mitte. Was hätten wir denn gerne? 07221 2011. Ihr entscheidet live. Ellie Goulding, die Overtones oder Frieda Gold. Wir spielen gleich die Version in voller Länge, die zuerst 3 Stimmen hat. Und hier ist Stimme Nummer 1. Hallo, wer spricht?
1: Ja, schönen guten Abend. Paulus Guido hier aus in der Nähe von Koblenz. Ich hätte gerne die Nummer 1.
0: Danke, Paul. Einmal Ellie Goulding ist notiert. Schönen Abend dir. Hallo, hier ist Michael Wolfschneck. Wer ist da?
2: Mike hier, moin.
0: Moin, Mike. Was darf sein?
2: Die 2, bitte.
0: Einmal die Overtones. Vielen Dank. Gute Fahrt wünsche ich dir. Hier ist Michael von der Abendshow. Wer spricht?
3: Claudia aus Frankfurt. Ich hätte auch gerne bitte die Overtones.
0: Einmal die Overtones. Gehen in Führung. 2-1. Vielen Dank dir. Wer ist am Telefon?
4: Renate aus Kellenbach. Ich hätte gerne die Nummer 2.
0: Dann haben wir eine Entscheidung. Die Overtones gewinnen und hier kommen sie. Herzlichen Dank dir und herzlichen Dank euch fürs Abstimmen. Tschüss.

0: tausend nur nach vorn. Und hier ist eine Antwort, die man erwarten konnte. Christopher Trimmel von Union Berlin nach der 0:7 Niederlage gegen Bayern München. Heute Abend im Sportschau-Interview.
1: Sie waren schon sehr oft hier in der Allianz Arena. Es war selten besonders freudvoll. War das heute das schlimmste Spiel gegen die Bayern, das Sie gespielt haben?
2: Ja.

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1: Mit Daniel Hasselbach, guten Abend. Bundesregierung einigt sich auf Tankrabatt und Spritpreisdeckel. Pistorius nimmt ersten F-35 Kampfjet in Empfang. Fischer und Pinguins gewinnen zum Auftakt der neuen DEL-Saison. Das Wetter: im Laufe der Nacht gibt es immer mehr Wolken. Örtlich ist etwas Regen möglich bei 15 bis 11 Grad. Mit Blick auf die hohen Spritpreise sollen Autofahrer in Deutschland mit einem neuen Tankrabatt entlastet werden. Dieser soll bis Ende des Jahres gelten. In einer Mitteilung der Bundesregierung heißt es, dass der Tankrabatt bis Anfang Oktober umgesetzt werden soll. Wird er voll weitergegeben, könnte die Entlastung 17 Cent pro Liter betragen. Bundesfinanzminister Lars Klingbeil sagte am Abend:
2: Wir stoppen die Abzocke auch durch die Mineralölkonzerne und wir sorgen jetzt dafür, dass schnell die Spritpreise gesenkt werden. Also die Bürgerinnen und Bürger werden es schnell merken, dass über die Absenkung der Energiesteuer das Tanken günstiger wird. Wichtig für mich auch, dass der Preisdeckel kommt. Also wir werden jetzt eingreifen in den Markt und dort, wo in der Krise profitiert wird, sollen die Unternehmen auch das Geld zurückgeben an die Bürgerinnen und Bürger.
1: Der Spritpreisdeckel soll spätestens ab Januar kommenden Jahres eingeführt werden. Die Kosten für den Tankrabatt sollen sich Bund und Länder teilen. Sie liegen laut Bundesregierung bei 2,5 Milliarden Euro. US-Präsident Donald Trump hat den Medien CNN, MS Now und Politico den Zugang zum Weißen Haus entzogen. Er begründete den Schritt mit deren Berichterstattung und warf den Unternehmen vor, Erfindungen und Lügen zu verbreiten. Trump hatte wiederholt Sender aufgefordert, unliebsame Nachrichten oder Comedy-Formate abzusetzen, in denen er oder seine Regierung kritisiert oder verspottet wurden. Bundesverteidigungsminister Boris Pistorius hat in den USA den ersten Kampfjet vom Typ F-35 für die deutsche Luftwaffe in Empfang genommen. Er sagte, mit dem Kampfjet beginne für die Luftwaffe eine neue Ära. Aus Washington, Samuel Jakisch.
3: Der F-35 gilt als das

0: modernste Kampfflugzeug der Welt. Der Jet verfügt über Tarneigenschaften, fliegt mit 1,6-facher Schallgeschwindigkeit, zeichnet im Flug hohe Datenmengen seiner Umgebung auf und kann dabei mehr als 8 Tonnen Waffentechnik tragen, auch Atomwaffen. Das Flugzeug soll die veraltete Flotte von Tornado-Jets bei der deutschen Luftwaffe ablösen und zum Abschreckungskonzept der NATO in Europa beitragen.
1: Im zweiten Heimspiel der Saison hat der FC Bayern München am Abend ein wahres Schützenfest gefeiert. Der deutsche Rekordmeister konnte Union Berlin mit 7:0 schlagen. Die Fischtown Pinguins sind mit einem Sieg in die neue Saison der deutschen Eishockeyliga gestartet. Zum Auftakt gewannen die Bremerhavener bei den Krefelder Pinguinen mit 3:1. Das waren die Nachrichten mit Daniel Hasselbach.
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1: In der Nacht ist es zunächst locker, stellenweise aber auch stärker bewölkt und es bleibt weitgehend trocken. Später gibt es dann mehr Wolken und hier und da auch ein paar Tropfen bei 15 bis 11 Grad. Auch morgen gibt es viele Wolken und nur wenig Sonne bei 19 bis maximal 21 Grad.
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3: A7 Hannover-Hamburg. Im Dreieck Walsrode ist die Überleitung zur A27 Richtung Bremen wegen einer Nachtbaustelle bis 4 Uhr gesperrt. Die Umleitung führt Richtung Hannover über die U1 ab Fallingbostel und Richtung Hamburg über die U51 ab Westenholz. Die A29 Oldenburg Richtung Alhorner Heide ist zwischen Wadenburg und Großen Kneten wegen einer Nachtbaustelle bis morgen 5 Uhr gesperrt. Die Umleitung führt über die U30. Bremen, die B6 Walle Richtung Mitte, ist in Höhe Walle Überseestadt gesperrt. Nach einem LKW-Brand muss die Brücke geprüft werden. Heiligenloh, die Hauptstraße, ist zwischen Ortseingang und Poststraße gesperrt. Kreis Cuxhaven und Kreis Stade, die Landesstraße zwischen Zollbaum und Klinten, ist wegen Bauarbeiten in beiden Richtungen gesperrt. Bis 2. Oktober ca. 17 Uhr.
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4: Mit Michael Reufsteck. Noch ist Sommer, deshalb bei uns aktuelle Sommerhits gleich von James Blunt und jetzt von Loy und David Puentes.
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Ray, Where is my husband? Hier ist Pop, die Abendshow mit Michael Reifsteck. Neue Musik von einem der lustigsten Musiker, die es gibt. James Blunt, der auf seine alten Tage und vor allen Dingen auf die alten Tage des Sommers 2026 noch einen Sommerhit veröffentlicht hat. Tastes Like Summer ist vorab aus seinem kommenden Album, das für den 6. November angekündigt ist und Airplane Mode heißt. Also Clouseau hatte ja schon mal einen Hit namens Flugmodus. Vielleicht kann man bei James Blunt das ganze Album dann nicht hören, wenn man gerade im Flugmodus ist. Airplane Mode, wir wissen nicht, ob er sich diesen Gag erlaubt, zuzutrauen wäre es ihm, aber er selbst kündigt an, dass das neue Album, wenn man es vorbestellt, auf bestimmten Seiten, nämlich in seinem eigenen Store, zusammengeliefert wird mit einer Flugzeugkotztüte. Und er schreibt gleich dazu, manche sagen, das braucht man, wenn man meine Musik hört. Hier ist James Blunt. Tastes Like Summer.

0: Learn to Fly, Foo Fighters. Hier ist Pop die Abendshow. Wusstet ihr, dass Frauen deshalb länger leben als Männer, weil sie mit Spülmaschinen umgehen können? Das ist nur so eine Theorie von Thorsten Sträter.
1: Jetzt steht der alleinstehende Mann da und stellt fest, in dieser Küche, die schon bei Einzug in der Single-Wohnung vorhanden war, befindet sich ein Portal mit frontal montiertem Display und dahinter ist eine Art dunkler Käfig. Hui! Sicher, man war schon vorher durch die Küche gewandert und hat sich also seine Gedanken gemacht. Man steht da vom Brotkasten und denkt, na guck, eine kleine Garage für Gebäck. Aber eine Spülmaschine! Eine Spülmaschine, verstehen Sie? Das ist wie der schwarze Monolith aus diesem Science-Fiction-Film, wo keine Sau das Ende checkt. Der herkömmliche, wirklich, die herkömmliche Spülmaschine hat ja 5 Dimensionen. Tiefe, Höhe, Geruch, begrenzten Platz und mehrere unklare Sortierungsebenen in Drahtgitteroptik. Dann kommt noch dazu, dass die meisten Spülmaschinen auf Kniehöhe montiert sind, sodass man sich, Gott bewahre, bücken muss. Und dann stehst du da. Man hat über Jahrzehnte alles versucht, dem Mann die Praktik des Spülmaschineneinräumens nahezulegen. Spiel Tetris, haben sie gesagt. Guck mal, Zauberwürfel, haben sie gesagt. Oder schau dir mal in Ruhe Inception an von Christopher Nolan, haben sie gesagt. Da faltet sich ganz Paris im rechten Winkel nach oben. Das sollte helfen, aber nein. Nun sitzt der Torben da auf dem Fliesen mit verschwitztem Nacken und starrt in den Schacht. Links neben ihm 2 Tassen und eine Gabel. Was nun, mein Freund? Studien haben ergeben, dass Männer da bereits alles probiert haben. Zum Beispiel die Tasse und die Gabel da hineinlegen, in die Übergangsjacke schlüpfen, weggehen, sich am Track nach Westen anschließen und nie zurückkehren. Oder das Geschirr mit Schmackes in den dunklen Schacht werfen und brüllen, ich befehle dir, wasch dies, Maschine. Oder nachdenklich den Spülmaschinentab lutschen und dabei einschlafen. Ich hab, das ist mir vielleicht 4-mal passiert. Schmeckt leicht pelzig.
0: Wenn ihr Thorsten Sträter auch stundenlang zuhören könntet, ihr findet sehr viel von ihm in der ARD-Mediathek, darunter sein komplettes Programm Mach mal das große Licht an. Why don't you

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4: Heute Nacht nimmt die Bewölkung von Nordwesten nach teils locker bewölktem Beginn weiter zu. Und hier und da sind ein paar Tropfen möglich. Die Temperatur geht auf 15 bis 11 Grad zurück. Morgen ist der Himmel oft wolkenverhangen und vor allem in der ersten Tageshälfte fällt zeitweise etwas Regen. Die Luft erwärmt sich dazu auf 19 bis 21 Grad.
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5: A7 Hannover-Hamburg. Im Dreieck Walsrode ist die Überleitung zur A27 Richtung Bremen wegen einer Nachtbaustelle bis 4 Uhr gesperrt. Die Umleitung führt Richtung Hannover über die U1 ab Fallingbostel und Richtung Hamburg über die U51 ab Westenholz. Die A29 Oldenburg Richtung Alhorner Heide ist zwischen Wadenburg und Großenkneten wegen einer Nachtbaustelle bis morgen 5 Uhr gesperrt. Die Umleitung führt über die U30. Bremen, die B6 Walle Richtung Mitte, ist in Höhe Walle Überseestadt gesperrt. Nach einem LKW-Brand muss die Brücke geprüft werden. Heiligenloh, die Hauptstraße, ist zwischen Ortseingang und Poststraße gesperrt. Kreis Rothenburg, die Landesstraße, ist zwischen Hetzwege und Abendorf wegen Bauarbeiten bis zum 30. September ca. 17 Uhr gesperrt.
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0: Austin von Dasha in Pop, der gemeinsamen Abendshow bei Bremen 4, HR3, MDR Jump, RBB 888, NDR 2, WDR 2, SR 1 und von SWR 3. Frage an euch, welcher Dichter und Denker spricht hier darüber, dass ihn mit 9 Jahren das Schreibfieber gepackt hat und er immer nur schreiben wollte? Schreiben, schreiben, einfach schreiben.
1: Well, 9 is when I caught the bug, like being obsessed. I would write every day. Writing. Writing. Just writing.
0: An der dramatischen Musik merkt ihr, dass es sich wahrscheinlich nicht um Thomas Mann handelt. Das ist aus einem Trailer für eine Doku über Jay-Z.
1: Allow me to reintroduce myself. My name is
0: Über sehr, sehr viele Popstars sind in den vergangenen Jahren Dokus entstanden. Aber die über Jay-Z hat 8 Teile. Da muss man schon ein großer Fan von Jay-Z sein, um sich die alle anzugucken. Aber Jay-Z hat ja viele Fans. In der Serie sieht man den Mann von Beyoncé im Gespräch mit dem Weihnachtsmann. Nein, Moment, es ist der Superproduzent Rick Rubin, der sieht halt so aus. Der hat in den vergangenen 55 Jahren alles produziert. Von Slayer bis Adele. Wirklich. Johnny Cash, Shakira, System of a Down, Red Hot Chili Peppers, Sheryl Crow, Aerosmith, Metallica, Lana Del Rey, Lady Gaga, Ed Sheeran, Run DMC, The Beastie Boys, Santana, Kesha, Imagine Dragons, Slipknot. Für eine vollständige Liste bräuchten wir mehr als 8 Teile. Und ja, auch Jay-Z und Neil Diamond und AC/DC. Eine Doku-Serie über Rick Rubin würde ich mir sofort ansehen. Aber er im Gespräch mit Jay-Z ist sicher auch spannend. Sie gehen gemeinsam den Katalog von Jay-Zs Musik durch. Und interessant ist auch der neue Look von Jay-Z. Er sieht ein bisschen aus, als hätte man Bob Marley John Lennons Brille aufgesetzt. Jay-Z in 8. 8 Folgen insgesamt. Die ersten 2 davon gibt's in Deutschland ab morgen bei Mubi. Das ist ein Streaming-Anbieter, das ist kein Möbeldiscounter. Und das hier ist Jay-Z mit Linkin Park, Numb Encore. 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
1: Um 0 Uhr mit Cedric Bies. Die Bundesregierung und die Länder haben sich auf Entlastungen geeinigt, um die Spritpreise zu senken. Ab dem 1. Oktober sollen Autofahrer mit günstigeren Preisen an den Tankstellen rechnen können. Maximilian Ulrich aus dem ARD-Hauptstadtstudio berichtet.
2: Der Tankrabatt soll zurückkommen. Dafür will die Bundesregierung die Energiesteuer auf Sprit senken, sodass der Preis für einen Liter Benzin oder Diesel um 17 Cent sinkt. Diesmal wollen sich auch die Bundesländer an der Finanzierung beteiligen. Sie haben eine Summe von 1,25 Milliarden zugesagt. Insgesamt dürfte der Tankrabatt den Staat bis Jahresende doppelt so viel kosten. Bund und Länder wollen außerdem einen Spritpreisdeckel vorantreiben. Darüber soll es nun Gespräche mit der Mineralölwirtschaft geben. Dieser Preisdeckel soll nicht dauerhaft sein und spätestens am 1. Januar 2027 in Kraft treten.
1: Zwei Tage vor der Landtagswahl in Mecklenburg-Vorpommern haben die Parteien ihren Wahlkampf beendet. Die SPD hat bei einer Kundgebung in Rostock um letzte Wählerstimmen geworben. Die Partei von Ministerpräsidentin Schwesig führt in aktuellen Umfragen knapp vor der AfD. Aus Schwerin berichtet Caroline Kock.
3: Unterstützung bekam Schwesig von fast allen SPD-Ministerpräsidenten, die ebenfalls in Rostock waren. Dort traf sich auch die Linke, flankiert von Fraktionschefin Heidi Reicheneck und den als Silberlocken auftretenden Politikern Gregor Gysi, Dietmar Bartsch und Bodo Ramelow. Unter Protest von zivilgesellschaftlichen Vereinen kam die AfD zum Wahlkampfabschluss zusammen. Neben den Spitzen der Bundespartei, Alice Weidel und Tino Chrupalla, auch mit dem AfD-Fraktionsvorsitzenden aus Sachsen-Anhalt Ulrich Siegmund. Die CDU verzichtete auf eine Kundgebung. Man habe den Wahlkampf mit Bürgerdialogen begonnen und wolle ihn auch damit beenden, so der CDU-Spitzenkandidat Daniel Peters.
1: Die EU-Kommission will die Produzenten von Elektrostahl in der EU unterstützen. Sie hat in Brüssel angekündigt, dass sie Importquoten einführen und die Mindestpreise für Importe erhöhen will. Die Hersteller in Europa kämpfen seit Jahren mit der Billigkonkurrenz aus Fernost, vor allem aus China. In der Fußball-Bundesliga hat der FC Bayern München deutlich gegen Union Berlin gewonnen, mit 7:0. Bayern-Spieler Jamal Musiala meinte nach dem Spiel, dass sich die Mannschaft solche Ergebnisse verdient hat.
4: Ich glaube, für so einen Spaß, ein Ergebnis zu kriegen, muss man sehr viel arbeiten, kann auch sehr schnell in eine andere Richtung gehen. Ich glaube, das muss man über viele Spiele machen. Das ist jetzt noch das Anfang von der Saison, aber es ist ein gutes Gefühl.

0: was wir mitnehmen kann und hoffentlich diesen Gefühl öfter.
1: Durch den Sieg steht Bayern mindestens bis heute Nachmittag wieder an der Tabellenspitze der Bundesliga. Das Wetter: In der Nacht gibt es im Norden und Westen viele Wolken bei Temperaturen zwischen 5 und 13 Grad. Ansonsten ist es sternklar. Morgen am Tag dann im Süden ein Mix aus Sonne und Wolken, in der Nordhälfte oft grau und regnerisch, bei dann maximal 19 bis 26 Grad. Die Zeit: Es ist 0:03 Uhr.
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3: Vorsicht bitte auf der A1 Bremen Richtung Osnabrück. Zwischen Holdorf und Rastplatz Riest liegt ein Reifen. Die A29 Oldenburg Richtung Ahlhorner Heide ist zwischen Wadenburg und Großen Kneten wegen einer Nachtbaustelle bis 5 Uhr gesperrt. Die Umleitung führt über die U30. Bremen, die B6 Walle Richtung Mitte, ist in Höhe Walle Überseestadt gesperrt. Nach einem LKW-Brand muss die Brücke geprüft werden. Heiligenloh, die Hauptstraße, ist zwischen Ortseingang und Poststraße gesperrt. Kreis Cuxhaven und Kreis Stade, die Landesstraße zwischen Zollbaum und Clinton, ist wegen Bauarbeiten in beiden Richtungen gesperrt. Bis 2. Oktober ca. 17 Uhr. Kreis Rothenburg, die Landesstraße, ist zwischen Hetzwege und Abendorf wegen Bauarbeiten bis zum 30. September ca. 17 Uhr gesperrt.
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4: Mit Sabrina Droste, Nacht zusammen und... Happy Birthday an alle Ergebnisse von gemütlichen Weihnachtstagen und Silvestersekt. Wer heute Geburtstag hat, am 19.09., hat an dem Tag Geburtstag, der auf Platz 4 im aktuellen deutschen Geburtstag-Habe-Ranking ist. Happy Birthday, ihr alle!
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0: da sind wir in der Popnacht.
1: Und wir kommen jetzt gleich um 15 Minuten nach Mitternacht gemeinsam entspannt in diesen Samstag. Der Tag ist noch jung. Wir könnten ihn jetzt nutzen, um, keine Ahnung, ein paar Perlchen auf den Geduldsfaden aufzuziehen. Dann ist er zwar nicht länger, aber hübscher. Oder wir schneiden alle Umlaute aus der Tageszeitung aus. Dann haben wir es weg. Ne? Oder wir hören gemeinsam schöne Musik und spielen jetzt gleich
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1: Das Popnacht-Anagramm. Ich nenne euch einen Buchstabensalat eines Künstlers, Künstlerin, Band und ihr müsst raten, wer da verwurstelt wurde. Gibt zwischendurch auch ein paar Tipps oder einen Joker am Popnacht-Telefon. 07221 2011. Anrufen und ein Popnacht-Paket errätseln. 07221 2011.

0: Gute Nacht an alle, die dabei sind. Aber vor allem gute Nacht an Britta. Britta, bist du da?
1: Hallo.
0: Hallo.
1: Ja, ich bin da. Hallo.
0: Ich könnte auch sagen, gute Nacht an Blitzraten, weil dieses Anagramm kann man nämlich aus deinem vollen Namen machen.
1: Okay.
0: Du spielst jetzt das Popnacht-Anagramm mit mir oder auch
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0: So, diesen absolut professionell gebauten Drop, den habe ich mir dafür gegeben. Und ich gebe dir einen Künstlernamen, habe aber alle Buchstaben darin vertauscht. Zum Beispiel sage ich Alpensau. Und du weißt dann direkt, ah, Sean Paul wird gesucht. Na klar. Und falls das nicht direkt klar ist, dann bekommst du mal wieder einen Tipp. So, alle paar Sekunden. Und wenn doch, dann rufst du rein. Und falls du komplett auf dem Schlauch stehst, hast du noch einen Telefonjoker, okay?
1: Okay.
0: Okay, dann machen wir das hier. Dein Anagramm ist ein bisschen knifflig heute, sage ich dir direkt, aber wir schaffen das schon. Oh. Das Anagramm lautet Sinnesweit WC. Sinnesweit WC ist ein Mann. Bist du noch da? Du darfst gern laut denken.
1: Ja, ja.
0: Okay.
1: Ich überlege.
0: Okay, es ist ein Deutscher. Und der ist in den letzten 5 Jahren 16 Mal umgezogen. Lebt jetzt wieder in der Nähe der Ostsee. Und der wurde bekannt mit, warte, ich habe es extra noch gezogen, mit einer Akustikversion 2014 des Songs Unter meiner Haut von Elif. Das ging dann auf YouTube viral und der Originalsong klingt so. Also wir suchen Vor- und Nachnamen. Ah, da klingelt was bei dir. Ich kann es hören.
1: Ja, aber ich komme nicht drauf.
0: Sollen wir dir direkt einen Hilfsjoker nehmen oder möchtest du noch ein paar Tipps haben?
1: Ja, gib mir doch noch mal einen Tipp.
0: Okay, weil jetzt gebe ich dir aber erstmal noch einen Tipp, der dich zusätzlich verwirrt. Ein nächstes Anagramm, nämlich Witwe WC Sinn. Und der Anfangsbuchstabe.
1: Du machst es aber kompliziert, ja.
0: Ja, gut. Bisschen Spannung müssen wir ja aufbauen. Der Anfangsbuchstabe des Männernamens ist W.
1: Soweit war ich auch schon.
0: Ja, immerhin, dann sag mir das doch. Pass auf, Britta, wir holen jetzt einfach nochmal jemanden in die Leitung und dann kniffelt ihr gemeinsam, okay?
1: Alles klar, machen wir.
0: Hallo, hier ist die Popnacht. Britta und Sabrina hier. Wer ist denn da?
3: Die Corinna.
0: Hallo, Corinna. Na, hast du einen Tipp für die Britta?
3: Bin schon weiß.
0: Britta, bist du mit? Wollen wir diese Antwort einloggen?
1: Die wollen wir bitte einloggen, ja.
0: Jawohl, ihr zwei, ihr habt es geschafft. Der nächste Tipp wäre gewesen, der macht nicht die Musik, die er privat hört. Er hört Metal und Hardrock, macht aber selber Popmusik und Balladen. Okay. Bei dem Tipp wärst du wahrscheinlich auch alleine drauf gekommen, ne?
1: Mit dem Tipp, ja,
0: ja,
1: genau.
0: Der wär's gewesen, ja,
1: aber
0: genau.
1: Ja, natürlich. Vielen Dank, Corinna.
3: Kein Problem, gerne.
0: So, pass auf, wir spielen jetzt erstmal ein bisschen Vincent Weiss und ihr beiden bleibt mal schön in der Leitung, okay? So machen wir das jetzt. Danke euch, ihr zwei.
1: Okay.

0: 1 ist es.
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2: Heute ist der Himmel oft wolkenverhangen und vor allem in der ersten Tageshälfte fällt zeitweise etwas Regen. Die Luft erwärmt sich auf 19 bis 21 Grad. Morgen gibt es erst viele Wolken und einige Schauer. Im Verlauf lockern die Wolken besser auf und im Binnenland bleibt es dann oft trocken. Bei höchstens 18 bis 20 Grad ist es sehr windig. Am Montag herrscht eine überwiegend trockene Mischung aus Sonne und Wolken. Einzelne Schauer sind aber möglich. Bei Nachmittagswerten von 17 bis 19 Grad bleibt es sehr windig.
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3: Vorsicht bitte auf der A1 Bremen Richtung Osnabrück. Zwischen Holdorf und Rastplatz Riest liegt ein Reifen. Die A29 Oldenburg Richtung Ahlhorner Heide ist zwischen Wadenburg und Großen Kneten wegen einer Nachtbaustelle bis 5 Uhr gesperrt. Die Umleitung führt über die U30. Bremen, die B6 Walle Richtung Mitte, ist in Höhe Walle über Seestadt gesperrt. Nach einem LKW-Brand muss die Brücke geprüft werden. Heiligenloh, die Hauptstraße, ist zwischen Ortseingang und Poststraße gesperrt. Kreis Cuxhaven und Kreis Stade, die Landesstraße zwischen Zollbaum und Clinton, ist wegen Bauarbeiten in beiden Richtungen gesperrt. Bis 2. Oktober ca. 17 Uhr. Kreis Rothenburg, die Landesstraße, ist zwischen Hetzwege und Abendorf wegen Bauarbeiten bis zum 30. September ca. 17 Uhr gesperrt.
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hört die gemeinsame Popnacht von HR3, MDR Jump, NDR 2, RBB 888, Bremen 4, SR1 und WDR 2, produziert von SWR 3 mit Sabrina Droste, Hi, und mit Dua Lipa, mit der auch.

0: Deutschland, Live, Tour, Größe, Freund. In der Reihenfolge wird nach Infos zu Gracie Abrams gegoogelt. Im März und im Mai nächsten Jahr tritt sie in Berlin auf. Sie ist 1,69 groß und sie ist glücklich liiert mit dem Schauspieler Paul Mescal. Den kennt ihr vielleicht aus Hamnet. Da hat er den William Shakespeare gespielt. Infos Ende. Gracie Abrams an.
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0: Liebe Grüße an Lisa Marie, die gerade durch die Nacht fährt und auf dem Weg nach München ist. Und nicht liebe Grüße an den Mann, der vor ihr in einem schwarzen Fiat Punto eben Schlangenlinien gefahren ist, weil er am Handy war. Aber besonders liebe Grüße eben an Lisa Marie, die das gesehen und geschickt umfahren hat und mir eine Sprachnachricht dazu geschickt hat, mit einem Schimpfwort an diesen Mann gerichtet, dass ich euch nicht im Radio spielen kann. Nein, auch nicht um diese Uhrzeit. Komm gut an, liebe Lisa Marie, und ein schickes Wochenende in München. Wünscht dir die ganze Popnacht-Crew.
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1: Um 1 Uhr mit Cedric Bies. Die USA und Dänemark haben im Streit um Grönland einen Durchbruch geschafft. Das melden beide Seiten. In der kommenden Woche soll ein Abkommen mit den USA unterschrieben werden, sagen die Regierungen von Dänemark und Grönland. Die dänische Regierungschefin Frederiksen hat gesagt, die Vereinbarung sei gut für die NATO und für Europa. Bund und Länder haben sich auf einen weiteren Tankrabatt von faktisch 17 Cent geeinigt. Er soll von Oktober bis Dezember gelten. Außerdem sei ein Spritpreisdeckel geplant. Katharina Scheer aus unserer Nachrichtenredaktion mit Reaktionen darauf.
2: Der Präsident des Deutschen Bauernverbandes Rugwied lobte den Schritt und sieht sich bestätigt. Die Bundesregierung habe die Anregung seines Verbandes aufgegriffen. Ganz anders die Chefin des Verbraucherzentrale Bundesverbandes POP. Ein weiterer Tankrabatt sei teuer, kurzsichtig und wenig zielgenau, sagte sie der Rheinischen Post. Das Blatt zitiert auch den Energiepolitiker der Grünen Kellner mit den Worten: Ein dicker Batzen des Tankrabatts lande am Ende als Übergewinn in den Taschen der Ölkonzerne. Schon im Mai und Juni hatte die Bundesregierung mit einem Tankrabatt versucht, die Spritpreise zu drücken.
1: Deutschland wird im Jahr 2040 fast 700.000 Schülerinnen und Schüler weniger haben als im Moment. Das ist bei einer Prognose der Bildungsministerkonferenz rausgekommen. Bis Ende dieses Jahrzehnts soll die Zahl der Schüler noch steigen. Danach rechnen die Fachleute mit einem Rückgang. Grund sei vor allem, dass seit 2021 deutlich weniger Kinder geboren werden. Die Vereinten Nationen warnen im Jemen vor einer Fluchtwelle. Grund ist der Vormarsch der Houthi-Rebellen. Die UN melden, dass bis jetzt mehr als 112.000 Menschen vertrieben worden sind. Viele von ihnen versuchen, über das Rote Meer nach Afrika zu kommen. Die pro-iranische Houthi-Miliz hatte letzte Woche weite Teile der Westküste im Jemen eingenommen. Bei Kämpfen wurden hunderte Menschen getötet. Die Frauenbundesliga macht sich selbstständig. Der DFB-Bundestag hat einstimmig die Ausgliederung beschlossen. Aus der Sportredaktion berichtet Philipp Hofmeister.
3: Der bereits Ende letzten Jahres gegründete Ligaverband wird ab Juli 2027 allein für die Frauenbundesliga und ihre insgesamt 14 Clubs verantwortlich sein. Die Basis dafür bildet ein Pacht- und Grundlagenvertrag, der die rechtlichen, organisatorischen und finanziellen Beziehungen zwischen Frauenbundesliga und Verband regelt. Ein solches Modell mit ähnlicher Struktur wird bereits seit Jahren im Männerfußball erfolgreich praktiziert. Frauen-Bundesliga-Präsidentin Katharina Kiel sprach von einem starken Signal, das wichtig sei für die internationale Wettbewerbsfähigkeit des deutschen Frauenfußballs.
1: Das Wetter: In der Nacht gibt es im Norden und Westen viele Wolken, sonst ist es oft sternenklar bei Temperaturen zwischen 5 und 13 Grad. Am Tag gibt es dann im Süden einen Mix aus Sonne und Wolken. In der Nordhälfte ist es grau und regnerisch bei maximal 19 bis 26 Grad. Die Zeit: Es ist 1.03 Uhr.
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1: A7 Hannover-Hamburg. Im Dreieck Walsrode ist die Überleitung zur A27 Richtung Bremen wegen einer Nachtbaustelle bis 4 Uhr gesperrt. Die Umleitung führt Richtung Hannover über die U1 ab Fallingbostel und Richtung Hamburg über die U51 ab Westenholz. Die A29 Oldenburg Richtung Ahlhorner Heide ist zwischen Wadenburg und Großen Kneten wegen einer Nachtbaustelle bis 5 Uhr gesperrt. Die Umleitung führt über die U30. Bremen, die B6 Walle Richtung Mitte, ist in Höhe Walle Überseestadt gesperrt. Nach einem LKW-Brand muss die Brücke geprüft werden.
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2: Mit Sabrina Drostel, Nacht zusammen. Grund Nummer 1, 2, 3, 4, 5. Warum ich den Herbst liebe. Die Leute hören endlich auf, überall Füße zu posten.
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0: 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Ist das eine Zahl, die überrascht oder habt ihr das alle auf dem Schirm? Über 60% der Paare, die sich in den letzten 3 Jahren kennengelernt haben, haben das tatsächlich in der freien Wildbahn geschafft. Ohne Apps, ohne Swipen. Aber alle behaupten noch immer, dass Dating nur noch über Apps und online geht und so weiter. Ist offenbar falsch, zeigen auch Nico Santos plus seine Frau Aileen. Die haben sich nämlich in einem Robinson-Club kennengelernt, als er da noch so animateurmäßig für alle gesungen hat. Jetzt weiß ich nicht, was gruseliger ist. Eine Dating-App oder ein Animateur-Dingsbums-Club? Hier ist er, der Mann, der für sein Geld wirklich mal krass gearbeitet hat. Nico Santos, Why Don't You Stay in der Popnacht.
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0: Comedian Ingo Appelt ist auf Tour, unter anderem in Köln, München, Dresden und Berlin. Und seit mehr als 33 Jahren steht er auf der Bühne und hat deshalb natürlich auch einen Bit zur Corona-Pandemie.
1: Wer hat Kinder im schulfähigen Alter, sagen wir mal so? Ja, da warst du doch genervt, oder? In der Pandemie. Homeschooling, Homeoffice. Da hast du erst mal gemerkt, was für sinnlose Mehlwürmer du da in die Welt gesetzt hast. Ja. Ich weiß, das darf man so auch nicht sagen. Aber ja, das ist ja. Eltern heute sind ja auch bekloppt. Kinder sind ja nichts Normales. Die haben Kinder. So, ach, meine Kinder sind alle hochbegabt. Ganz gut, guck dir doch mal die Ochsenfrösche an. Die sind doch schwer vermittelbar, verstehst du? Ja? Aber da meine Kinder sind so toll. Ich sehe schon immer diese Helikoptereltern, gerade hier in Berlin, Prenzlauer Berg, weißt du, die mit ihren Lastenfahrrädern. Ja, wie die da immer. In den Holzkisten die Kinder drin. Ja, ist ja letzte Generation. Ne, die müssen sich schon mal an die Holzkiste gewöhnen, ist ja klar. Ja, die wollen ja nicht mehr lange. Ja, das sind die Berliner. Ja, und wenn das nur kleine Kinder wären, aber das sind große Kinder, wo der sagt, der ist 22, der kann selber laufen. Und die Eltern, nee, der kann nicht laufen, der ist festgeklebt. Da sind wir wieder bei unseren lustigen Klimaklebern hier in Berlin. Man kommt manchmal aus Berlin nicht raus, weil hier sind die massiv. Massiv an jeder Ecke kleben die sich fest. Ich wollte auch, neulich saß ich in meinem Auto und wollte raus, kam nicht weg. Und ich bin ja erstmal tolerant, wie gesagt, ich denke, die Ziele finde ich in Ordnung, die Methoden, naja. Und dann irgendwann habe ich gehobelt und dann war ich aus dem Auto, habe ich die angeschrien, weißt du, war ich sauer. Ich sag, hör mal, ihr dreckigen Bettnester, hey. Ne? Ihr wisst schon, dass ihr euch strafbar macht. Ihr seid alle eine kriminelle Vereinigung, seid ihr. Ihr seid alle ins Gefängnis. Die gucken mich an, ich guck die an. Waren das Schüler? Lotsen. Verstehst du, ich hab, ja, man vertut sich.
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8: Kurz nach 2:30 ist es.
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8: Heute ist der Himmel oft wolkenverhangen und vor allem in der ersten Tageshälfte fällt zeitweise etwas Regen. Die Luft erwärmt sich auf 19 bis 21 Grad. Dazu ist es sehr windig. Morgen gibt es erst viele Wolken und einige Schauer. Im Verlauf lockern die Wolken besser auf und im Binnenland bleibt es dann oft trocken. Bei höchstens 18 bis 20 Grad ist es sehr windig.
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9: A7 Hannover-Hamburg. Im Dreieck Walsrode ist die Überleitung zur A27 Richtung Bremen wegen einer Nachtbaustelle bis 4 Uhr gesperrt. Die Umleitung führt Richtung Hannover über die U1 ab Fallingbostel und Richtung Hamburg über die U51 ab Westenholz. Die A29 Oldenburg Richtung Ahlhorner Heide ist zwischen Wadenburg und Großen Kneten wegen einer Nachtbaustelle bis 5 Uhr gesperrt. Die Umleitung führt über die U30. Bremen, die B6 Walle Richtung Mitte, ist in Höhe Walle über Seestadt gesperrt. Nach einem LKW-Brand muss die Brücke geprüft werden. Kreis Cuxhaven und Kreis Stade, die Landesstraße zwischen Zollbaum und Clinton, ist wegen Bauarbeiten in beiden Richtungen gesperrt. Bis 2. Oktober ca. 17 Uhr.
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Schönen gute Nacht, hier ist Dr. Oste und jeder, der um diese Uhrzeit Radio hört, kann Hilfe sicherlich gut gebrauchen. Professionelle Hilfe kriegt man in Deutschland bekanntlich ja nicht. Unprofessionelle Hilfe dagegen schon, und zwar hier in der Popnacht. Wir machen den Watt. Ihr fragt euch jetzt vielleicht, Watt? Und ich sage, ja genau, einen Wortassoziationstest. Beispiel, ich sag Pferd, ihr sagt Horst. Ich sag Enemene 123, ihr sagt Bernhard Blocksberg war problematisch. Ich sag Andi Scheuer, ihr sagt kompetent. Und spätestens da wissen wir, es gibt was zu diagnostizieren. 0722120011. Wer braucht ein unprofessionelles Gutachten in Form eines Popnacht-Pakets? Macht den Dr. Oste Psychotest 0722120011.

0: Wir haben unsere Patientin gefunden. Und zwar Monike aus Holzwickede bei Dortmund ist in der Leitung für den heutigen Watt, den heutigen Psychotest mit Dr. Oster. Hallo Monika.
1: Ja, hi, guten Morgen.
0: Ach, guten Morgen, sagst du schon, sehr schön. Weißt du, wie ein Watt, also ein Wortassoziationstest, funktioniert? Exakt. Ich nenne dir irgendwas und du sagst so schnell wie möglich das Erste, was dir dazu einfällt. Eine kurze Probe. Also ich sage Staubwedel, du sagst?
1: Dreck.
0: Genau. Hauptsache, es passiert schnell. Falsch machen kannst du nichts. Und egal, welche Diagnose wir danach stellen, ein Popnacht-Paket kriegst du auf jeden Fall. Hast du noch Fragen? War das jetzt schon so lustig? Ich freue mich. Mal gucken, was jetzt kommt.
1: Ja, nein, ich höre das heute zum ersten Mal und ich finde es einfach lustig und deswegen habe ich auch angerufen.
0: Ja, hervorragend, und, aber Fragen hast du keine mehr jetzt.
1: Ja, ich bin gespannt, was mir diagnostiziert wird.
0: Ja, ich werde mir Mühe geben. Pass auf, dann starten wir jetzt, okay?
1: Okay.
0: Alles klar. Also, was du damit assoziierst, noch eins, ich komme nochmal rein. Also, du sagst mir, was du damit assoziierst. Was ich sage, einfach raushauen, Hauptsache schnell. Also, wir starten mit Schlangen.
1: Schrecklich.
0: März.
1: Was, März?
0: März.
1: Bundeskanzler.
0: Der Hahn ist tot.
1: Schwierig, assoziiere ich irgendwie eine tolle Betriebsfeier.
0: 40-Stunden-Woche.
1: Out.
0: Odyssee.
1: Odyssee. Segelschiff.
0: Pottwal.
1: Liebe ich.
0: Alt und schlabbrig.
1: Möchte man nicht werden.
0: Bester Film aller Zeiten.
1: Bitte nochmal?
0: Bester Film aller Zeiten.
1: Bang, boom, bang.
0: Als ich klein war, habe ich
1: ein Fahrrad gefahren.
0: Rock'n'Roll.
1: Elvis Presley.
0: Alles klar, dann wegen dir jetzt erstmal Rock'n'Roll und danach sprechen wir noch über deine Diagnose.
1: Okay.

0: Monika ist am Popnacht-Telefon und hat den Dr. Oste Psychotest, den Watt, gemacht. Und ich habe mir ausgedacht, dass dieser Test vom TÜV abgenommen ist. Und jetzt gucken wir uns mal alle zusammen in aller Ruhe die Psyche von Monika an. Signifikante Ausschläge gab es, liebe Monika, bei den Assoziationen 1, 3 und 8. Du hast zum Beispiel mit Der Hahn ist tot eine schreckliche Betriebsfeier assoziiert.
1: Nein, nicht schrecklich, die war fantastisch.
0: Eine fantastische, ganz egal, ich bin tatsächlich bei dem Wort Betriebsfeier hängen geblieben, weil wo arbeitest du?
1: In einem Krankenhaus.
0: Okay, spezialisiert irgendwie oder?
1: Ja, was heißt spezialisiert? Ich arbeite schon ewig in der urologischen Abteilung.
0: Ja, und genau da frage ich mich an dieser Stelle, ist da der Hahn ist tot? Hat das da in dem Bereich eine andere Bedeutung? Oder?
1: Nein, das war einfach Zufall.
0: Ah, liebe Monika, warte mal ganz kurz. Wir müssen hier mal einen Falschfahrer durchgeben. Achtung, Falschfahrer auf der A7 Kassel-Fulda zwischen Fulda-Nord und Dreieck-Fulda. Da kommt euch ein Falschfahrer entgegen. Bitte äußerst rechts fahren und nicht überholen auf der A7 Kassel-Fulda zwischen Fulda-Nord und Dreieck-Fulda. Da ist ein Falschfahrer unterwegs. Vorsicht da in beiden Richtungen. So, weiter geht's mit uns zwei Hübschen.
1: Jo.
0: Also der Hahn ist tot, hat auch im urologischen Bereich keine besondere Bedeutung. Es hat dich einfach so an eine fantastische Betriebsfeier erinnert.
1: Genau, das war einfach ein Zufall.
0: Verstehe. Aber da müssen wir nochmal drüber reden. Bei bester Film aller Zeiten hast du Bang, Boom, Bang gesagt?
1: Ja.
0: Ja? Ja, mit einer Inbrunst, verstehe ich, ist fast korrekt. Die einzig richtige Antwort wäre aber Sharknado 2 gewesen.
1: Kenne ich gar nicht.
0: Oder Schindlers Liste, ja. Okay, Monika.
1: Gut, Schindlers Liste ist auch gut.
0: Finale Diagnose, du wirst nicht überrascht sein. Da ist nichts mehr zu machen. Ja?
1: Ich hab's befürchtet, ja.
0: Okay. Jetzt machen wir mal die Leitung frei für jemanden, bei dem noch Hoffnung besteht, okay?
1: Gerne.
0: Alles klar.
1: Auf jeden Fall. Ciao, ciao.

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1: Um 2 Uhr mit Cedric Bies. Im Streit über die Zukunft der autonomen dänischen Arktisinsel Grönland gibt es einen Durchbruch. Die USA, Dänemark und Grönland haben sich nach eigenen Angaben auf ein Abkommen geeinigt, das kommende Woche unterzeichnet werden soll. Details von Oliver Fritzl aus der Nachrichtenredaktion.
2: Laut US-Präsident Trump sichern sich die Vereinigten Staaten mit der Vereinbarung weitreichende Befugnisse über Grönland, zum Beispiel die dauerhafte Kontrolle über die Sicherheit. Die USA, so Trump, dürften künftig alles tun, um die Insel zu verteidigen. Dänemarks Regierungschefin Frederiksen erklärte, die Vereinbarung stärke die Sicherheit in der Arktisregion und sei deshalb gut für die NATO und Europa. Außerdem erkenne sie die Souveränität des dänischen Königreichs und das Recht des grönländischen Volks auf Selbstbestimmung an. Trump hatte mehrmals gedroht, die strategisch wichtige Arktisinsel zu übernehmen, weil sie sonst nicht vor Russland und China sicher sei.
1: Bundesfinanzminister Klingbeil hält die angekündigten Spritpreisentlastungen für richtig. Die Bundesregierung hat sich darauf geeinigt, ab dem 1. Oktober wieder einen Tankrabatt einzuführen. Und im neuen Jahr soll ein Spritpreisdeckel kommen. Bei einem Treffen mit EU-Amtskollegen in Irland hat Klingbeil die Maßnahmen ein wichtiges Signal genannt.
3: Wir sorgen jetzt dafür, dass schnell die Spritpreise gesenkt werden. Also die Bürgerinnen und Bürger werden es schnell merken, dass über die Absenkung der Energiesteuer das Tanken günstiger wird. Wichtig für mich auch, dass der Preisdeckel kommt. Also wir werden jetzt eingreifen in den Markt und dazu auch die klare Verabredung, dass wir den Gedanken der Übergewinnsteuer weiter verfolgen werden. Also dort, wo in der Krise profitiert wird, sollen die Unternehmen auch das Geld zurückgeben an die Bürgerinnen und Bürger.
1: Konkret soll die Steuer auf Benzin und Diesel ab Oktober um faktisch 17 Cent gesenkt werden. Bund und Länder wollen sich die Kosten für den Tankrabatt teilen. Nach Deutschland will auch Frankreich kritische Infrastruktur besser vor russischen Drohnen und Cyberangriffen schützen. Präsident Macron hat seine Regierung jetzt aufgefordert, einen entsprechenden Plan zu erarbeiten. Die Art der russischen Aggressivität und der Drohungen in Europa verändere sich, hat Macron gesagt. Er hat dabei auch den Fund einer Drohne mit Sprengstoff am Flughafen Leipzig-Halle als Beispiel genannt. Macron meint, dass Russland mit solchen Aktionen Europa einschüchtern will. Damit solle die Unterstützung für die Ukraine geschwächt werden. US-Präsident Trump hat dem US-Nachrichtensender CNN den Zugang zum Weißen Haus verboten. Auch der Sender MS Now und das Nachrichtenunternehmen Politico, das zum deutschen Medienkonzern Axel Springer gehört, sollen in Zukunft von Presseveranstaltungen ausgeschlossen werden. Als Grund hat Trump gesagt, die betroffenen Medien würden Lügen verbreiten. Das Wetter: In der Nacht gibt es im Norden und Westen viele Wolken, sonst ist es oft sternenklar bei Temperaturen zwischen 5 und 13 Grad. Am Tag ist es im Süden dann ein Mix aus Sonne und Wolken, in der Nordhälfte ist es oft grau und regnerisch. Die Temperaturen erreichen maximal 19 bis 26 Grad. Die Zeit: Es ist 2.03 Uhr.
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4: Vorsicht bitte in beiden Richtungen auf der A28 Bremen-Oldenburg zwischen Delmenhorst-Deichhorst und Ganderkesee-Ost laufen Katzen. A7 Hannover-Hamburg. Im Dreieck Walsrode ist die Überleitung zur A27 Richtung Bremen wegen einer Nachbaustelle bis 4 Uhr gesperrt. Die Umleitung führt Richtung Hannover über die U1 ab Fallingbostel und Richtung Hamburg über die U51 ab Westenholz. Die A29 Oldenburg Richtung Ahlhorner Heide ist